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Ich erinnere mich, dass jemand sagte, entweder bist du verrückt oder du bist ein guter Schauspieler. Ich erinnere mich, jemanden nach der Uhrzeit gefragt zu haben.

Ey, das kann ja mal kurz auf. Ach, ich muss ja auch nochmal nach Hause und komm ich raus überhaupt. Ja, nur geradeaus gehen. Du hast vielleicht Nerven.

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Wir brauchen Liebe. Liebe ist mehr als nur romantisch. Liebe ist politisch. Liebe ist solidarisch. Liebe ist poetisch. So beginnt eine Buchbeschreibung, aus welchem am 25. November 2023 hier bei uns im Radio auf der Freifläche gelesen wurde. In dem Gedichtband über Lieben sind sehr viele unterschiedliche Gedichte versammelt, die sich irgendwie mit dem Begriff von Liebe beschäftigen. Herausgegeben wurde es von Tamer Düsyol und Tawdi Padmanathan, die bereits 2016 in Erfurt eine Veranstaltungsreihe unter dem Titel Willkommen in Kanakistan organisiert hatten. Auch damals gab es ein Gedichtband, es hieß Heimatlos, und auch damals wurde es hier bei uns auf der Freifläche vorgestellt. Nun also einige Jahre später sind sie mit ihrem neuen Buch wieder bei uns hier in Erfurt zu Gast gewesen, und an diesem Abend lasen einige Autorinnen ihre Texte selbst, aber auch die Texte von anderen, die in dem Buch veröffentlicht wurden. Das Ganze haben wir natürlich mitgeschnitten und wollen es jetzt hier für euch nochmal im Programm präsentieren. Wir hören also in der nächsten Stunde den Mitschnitt dieser Veranstaltung und im Nachgang noch ein Interview mit Tamer, einer der Herausgeberinnen. Mit ihm habe ich gesprochen darüber, wie sie dazu gekommen sind, sich mit Liebe zu beschäftigen, was daran politisch ist und wie sie den Begriff verstehen. Das also alles hier in den nächsten 2 Stunden. Wir hören zunächst eine Musik und steigen dann ein in den Veranstaltungsmitschnitt vom 25. November 2023.

0: aufgezeichnet. Ansonsten begrüße ich euch. Freue mich sehr, dass ihr da seid und dass doch sehr zahlreich Leute gekommen sind. Ansonsten freue ich mich sehr, dass ihr vor allem hier seid und so einen weiten Weg auch teilweise hinter euch habt heute, um nach Erfurt zu kommen. Das finde ich super cool und freue mich natürlich auch auf die Lesung und übergebe jetzt an Tauli und ja, viel Spaß an alle.
1: Ja, hallo und willkommen auch von mir, von uns. Tama und ich sind ziemlich happy und aufgeregt, dass wir heute hier lesen werden. Genau, irgendwie Tama und ich verbinden sehr viel mit Erfurt. Wir haben nicht nur eine Zeit lang hier gelebt, sondern haben auch Veranstaltungen organisiert, genau im Rahmen der Kanakistan-Reihen. Willkommen in Kanakistan und Kanakistan 2.0. Und haben auch unseren ersten Gedichtband Heimatlos in Erfurt eigentlich erarbeitet, auf jeden Fall. Und auch hier im Radio unsere Release-Veranstaltung gehabt. Genau, deswegen ist das alles der Grund, warum ich super nervös bin auch. Genau, aber auch, weil wir heute mit sehr coolen Leuten zusammen lesen können. Genau, mit Fan, Ilona, Miriam und Shirin. Bin sehr, sehr dankbar, dass ihr heute auch hierher gekommen seid und eure Texte mit beigetragen habt und freue mich, dass wir gemeinsam hier sind und würde gleich mit dem ersten Text starten. Genau, Karamell von Gülay Gün. Dich zu küssen ist wie von Wein zu kosten, der aus sündigen Trauben gegoren ward. Heiß, zart, betörend. So süß wie der Karamell im Baklava, der auf meinen Lippen tropft. Und deine Lippen bleiben kleben, als gäbe es nicht genug Zucker, um unsere beider Hunger danach zu stillen.
2: Ich lese mein Gedicht Love Poem. If I wrote a love poem, the sirens would scream already, since the syntax of love today is a state of emergency. If I wrote a love poem, it would shiver with glitter and pink, since the billboard love needs is more than the sun side-eyeing the moon's fullness and the moon side-eyeing the sun's light. If I wrote a love poem, my heart would burst into flames with a big bang sigh. Blast the stings of every evil eye, since centuries of rage need to burn. If I wrote a love poem, it would be a grief ritual. It would be a grief ritual. It would be a grief ritual. Setting free all the love that has nowhere to go, while our ancestors are calling it home. If I wrote a love poem, it would switch on every cell of my body, making my organs a chorus of freedom songs, since we just need to remember. If I wrote a love poem, it would be a eulogy for heteronormativity, which has been dying in flowers. If I wrote a love poem, I would tend to the vibration of every word, since it is the tide of our voices that reconcile us taking ourselves as sinking islands. If I wrote a love poem, I would put up a stage for unanswered questions, since when you let them play, they become the wave to another shore. If I wrote a love poem, it would be fierce and sweet, since my soul would be pouring through soft hair of every inch of my skin. So here we are, single strings weaving soft peach touch, a black sea of home waves whispering, you are loved, you are held by us. We are your body, we are your soul, we are your words, we are your hair, we are your home. You are everything, and we are one.
3: Mein Name ist Vern. Ich glaube, wir sollten eigentlich ein paar Sätze über uns sagen, ne? Da dachte ich, ich guck mal hinten kurz nach, was ich stehen habe. Genau, ich wurde 1992 als Kind vietnamesischer GastarbeiterInnen in Ostdeutschland geboren. Ich bin Mitglied des Leipziger AutorInnen-Kollektivs PMS, Postmigrantische Störung. Meistens schreibe ich über Tod und Verderben. Liebe ist ein Teil davon. Will you? On my darkest days, will you? Move around my ego? Will you? Bear my demons lightly? Will you? Take me as I am? On my darkest days? Will you?
4: Das war natürlich eine sehr gute Idee, mit dem einmal hinten reinschauen, was man über sich selbst damals geschrieben hat. Genau, mein Name ist Miriam und ich lebe in Hamburg und schreibe sehr unterschiedliche Sachen. Leider Gottes im Moment vor allen Dingen wissenschaftliche. Wenn ich an dich denke, manchmal ist da so viel Gefühl, so viel zu viel, dass ich ganz weit werde, so viel Gefühl, dass es über meine Ränder tröpfelt, aus meinen Poren quillt, dass ich nicht mehr weiß, wo ich anfange, aufhöre, herkomme, hinfließe, zu dir fließe, dass ich nicht glauben kann, dass ich immer noch hier bin, mich nicht aufgelöst habe vor Sehnsucht.
2: Ja, jetzt sage ich vielleicht auch, wer ich bin. Ich bin Shirin. Ich schaue mal nicht nach, was ich geschrieben habe. Ich glaube, mir ist wichtig zu sagen, dass ich Transformationsprozesse begleite. Poesie ist ein Instrument dabei. Ich begleite auch Teams und Einzelpersonen und bin sehr verbunden mit der Magie und der Transformationskraft von Worten und von Gegenständen, die zu mir kommen und Geschichten erzählen. Und so wie zum Beispiel der Granatapfel, der eigentlich ein Lebewesen ist. Danke. Das Gedicht ist die Folge seiner Ursprünge. Gib mir die Frucht und ich werde ihr einen Samen entnehmen, ihn einpflanzen und dem Baum, von dem sie gefallen ist, beim Wachsen zuschauen. Mary Rifle. Granatapfel.

0: fließend und zäh, trinke, rot, querwandere durch von weißer Haut getrennte Räume, eine Welt in jedem Kern, 100 Welten in jeder Zelle, 1000 Flüsse zwischen zwei Herzschlägen, ich lebe und trinke Granatapfelsaft. Ich trinke und weiß, dass in dieser Farbe das Leben blüht. Ich trinke und weiß, dass Rot die Wurzel aller Welten hält. Ich trinke die Liebe und werde rot.
1: Hi, ich bin Ilona Bechiray. Und ich komme aus Berlin, also ich lebe in Berlin und ich habe dieses Gedichtband Und wir kamen jeden Sommer publiziert, wo ich Gedichte schreibe darüber, was es bedeutet, Kind von albanischen GastarbeiterInnen aus dem Kosovo zu sein, weil Kosovo halt irgendwie nicht so richtig als Teil Europas irgendwie bekannt ist oder generell einfach nicht so bekannt ist. Und generell, ich gebe sehr viele Workshops, also Schreibworkshops und leite eigene Projekte, also Erinnerungsprojekte an Opfer rechter Gewalt. Genau. Und ich habe jetzt die Ehre, den zweiten Teil der Lesung einzuleiten. Ich glaube, es ist vielleicht wichtig fürs Publikum zu wissen, dass wir so ein bisschen gegliedert haben, weil Liebe nicht nur romantische Liebe bedeutet, sondern sehr vieles bedeuten kann. Und wir hier sind auch, um dieses Bild von Liebe zu dekonstruieren. Wir haben jetzt ganz viel über romantische Liebe geredet. Im zweiten Teil geht's um gebrochene Liebe. Dann geht's um Familie und um Gesellschaft. Liebe zur Gesellschaft, Liebe, die durch die Gesellschaft vielleicht auch zerstört wird. Wir werden's sehen. Und mein Gedicht Sommerabend, was ich jetzt vorlese, ist aus einer Handynotiz entstanden. Und das war mal einfach nur der Satz, und die Feigen wussten nicht, dass du gehst. Und irgendwann ist ein Gedicht draus geworden. Das allerletzte Mal an deiner Straßenkreuzung hat uns der Gemüsehändler ungewöhnlich lange nachgeschaut. Der Abend hat nach Sommer geschmeckt und die Feigen wussten nicht, dass du gehst. Ich habe reingebissen und du hast gelacht, weil ich nie etwas genießen konnte, ohne dass es mich selbst verzehrte.
2: Ja, mein Name ist Tamer Düsyal, ich bin Mitherausgeber von Überlieben und ich bin auch heute hier mit ganz vielen gemischten Gefühlen und wie das Buch den Abend auch so ein bisschen labelt, auch mit ganz viel Liebe. Es sind ganz viele Menschen im Raum, mit denen ich irgendwas Emotionales verbinde und finde es schön, einfach hier zu sein und mit euch gemeinsam diesen Abend zu verbringen. Nun lese ich einen Text von Safia Can. Vielleicht kennt die der ein oder andere sie auch, weil sie auch in der Lyrikszene schon ein bisschen bekannt ist. Und sie hat, als wir unseren Aufruf gemacht haben, eine Gedichtcollage eingesendet. Ich werde es jetzt erstmal vorlesen und dann werde ich auch natürlich die Seite hochhalten. Endlich. Darling, unser Herz schlägt nicht. Seelenverwandt. Ich will krass einsam sein. Warum das Glück verschieben? Es fällt mir schwer, den Kuss zu genießen. Die Vögel singen nicht das Lied der ewigen Liebe. Ich bitte dich, verlasse mich. Und so schaut das Gedicht aus.
3: Genau, ich bin Taudi Padmanabhan und schreibe auch immer hin und wieder und begebe mich aber auch gerne in Kontexte, wo ich auch viel lernen kann und freue mich hier zu sein. Unendliche Tiefe. Ich laufe auf einen schmalen Steg, schon sehr lang und schon sehr weit, Schritt für Schritt. Hürden kommen und gehen. Luftsprünge mal groß, mal klein. Stolpern ist keine Option. Immer weitergehen, nicht nach hinten gucken und dann doch stolpern. Dieses Mal keine Kraft, mich selbst zu fangen. Der Fall in die unendliche Tiefe.

0: Was kommt nun? Ist das Gefühl das Schlimmste oder der Aufprall? Ein Chaos von tausend Gefühlen. Und plötzlich realisiere ich, dass ich leise lande. Ein Netz, ganz eng und weich. Federn und Watte umgeben mich. Es ist sanft und zart. Ich fange an, wieder zu atmen. Warme Hände und liebevolle Stimmen begleiten mich. Ich bin umgeben von Liebe. Ich bin dankbar für diese Geborgenheit, Solidarität und Verbundenheit. Ich stehe auf. Ich klettere hoch. Ich gehe weiter.
1: Ich lese das Gedicht von der Trauer und der Liebe von Jasmin Darian. Dich zu verlieren war mein größter Schmerz. Dich zu erwarten war meine größte Hoffnung. Ohne dich weiterzuleben, ein zerspringender Spiegel. Tausend kleine Splitter. Ist jeder Tag ohne dich. Tausend kleine Brüche. Ist jeder Tag ohne dich. Tausend kleine Schreie. Ist jeder Tag ohne dich.
2: Is it? Let me make a promise. No roses, no rain kisses, no horse rides, no bullshit. But let me take a vow. When you're sick, I will make tea, cook soup, massage feet. I will peel fruit, 1, 2, 3, 4, forever. No apples, but oranges. Make a wish and I will have done it. So tell me, is it enough? My love, is it enough?
3: Nun lese ich meinen Text Langsam pumpt das Herz. Es ist irgendwie, hat den Hintergrund, irgendwie ist ja Liebe nicht so linear. Irgendwie fängt es voll so krass an meistens, wo dann so wie Wasser in einem Wasserkocher dann kocht und irgendwann passiert irgendwas und alles geht drunter und drüber und das ist dann manchmal wirklich ein Eimer Scheiße. Das muss man so sagen. Manchmal ist das so. Und das ist so ein bisschen der Hintergrund. Dann bleibt das auch nicht mehr, das verpufft einfach. Das ist voll die falsche Investition gewesen, denkt man sich manchmal. Aber das ist der Hintergrund von diesem Text. Mein Körper trägt nur mein Herz, vertrocknet und klein, wie eine Hand voller Rosinen. Müde pumpt es Blut, pumpt und pumpt und pumpt. Grübchen und blaue Augen, eine warme Stimme und schmeichelnde Worte. Mein Herz erwacht. Es pumpt und pumpt und pumpt, klopft und galoppiert und klopft und galoppiert eigenwillig, als wärst du nicht mein. Schmetterlinge fliegen umher, hektisch. In all ihrer Pracht, rote, grüne, blaue, lilane, gelbe, Paradies mit Schatten. Kopf macht Platz für Herz, fürs Herz, Herz über Kopf. Der Flügelschlag wird langsamer, langsamer und langsamer, immer langsamer, bis die Schmetterlinge regnen. Flügel liegen im Magensaft. Mein Körper trägt nur mein Herz, vertrocknet und klein, wie eine Hand voller Rosinen. Müde pumpt es Blut, pumpt und pumpt und pumpt.
1: Wir hatten noch die Möglichkeit bekommen, einen eigenen Text zu lesen. Also ich habe ja auch schon davor zwei eigene Texte aus diesem Sammelband Überlieben gelesen. Ich bin auf dem Weg hierher am Rathaus an so einer Aktion vorbeigekommen, wo Lichter auf dem Boden standen zum Thema Internationaler Tag gegen Gewalt gegen Frauen. Und ich hatte schon überlegt, ich habe letztes Jahr, als Jina Amini in Iran getötet wurde von der Sittenpolizei, eine Art Healing Protection Spell geschrieben. Und als ich diese Lichter vorhin gesehen habe, habe ich gedacht, dass ich heute diesen Text mit euch teilen möchte. Jina Amini. Jin Jian Azadi. Zan Zendegi Azadi. This is a spell for protection through power. The magic of the blackness and thickness of our hair, the power of our decision to cut it, shave it, or grow it out, to braid it or let it go with the wind, cover it or garnish it with roses. This is a spell for protection through power and connection. I summon the sovereignty of our bodies. I summon the wholeness of our souls. I summon the transcendence of our spirits. I ban all strings attached to fascism, violence, and dictatorship. I ban the notions of racism, patriarchy, and homophobia that keep us from noticing our liberation is intertwined. This is a spell for the safety of our bodies and spirits. To raise our righteous anger, to burn down the walls of oppression created to keep us apart. This is a spell for our hair to remember where we come from. Today we are braiding ourselves into our legacy of freedom, power, and healing. Women, life, freedom. Jina Amini. Jin Jian Azadi. Zan Zendegi Azadi.
4: Wir sind mittendrin in einem Veranstaltungsmitschnitt vom 25. November. An diesem Abend waren Tamer Düssel und Taudi Padmanathan, die zwei HerausgeberInnen des Gedichtbandes Überlieben, mit einigen der darin veröffentlichten Autorinnen bei uns im Radio zu Gast und haben in einer Lesung aus diesem Buch gelesen. An dieser Stelle fand in der Veranstaltung eine Pause statt. Die machen wir jetzt hier auch mit einem weiteren Song.

0: Das klappt ja wunderbar. Genau, wir würden gerne weitermachen mit der Lesung. Ich hoffe, ihr konntet euch kurz erholen und euch stärken. Gott, das Buch ist noch so neu, dass es so richtig so schön knatscht. Zutaten von zu Hause von Anshel Kapoor. Die Zutaten, die ich von zu Hause kenne, kommen aus einer Gewürzdose. Es ist eine runde, geschlossene Gewürzdose aus Alu. Da drin stehen kleine Alubecher. Jeder Becher enthält ein eigenes Gewürz. Jedes Gewürz hat eine eigene Farbe, einen eigenen Geruch und einen eigenen Sinn. Die erste Zutat aus der Dose ist Fürsorge. Die Nelken für den Reis. Es ist dieses vertraute Moment, wenn ich eine große Portion Reis als Nachschlag auf den Teller bekomme, auch wenn ich schon satt bin. Es gibt noch genug. Die zweite Zutat ist Heilung. Die Fenchelsamen gegen Bauchschmerzen. Das Gefühl, in guten Händen zu sein, wenn meine Mama die Fenchelsamen in meine Hand legt und mir ein Glas Wasser dazu gibt. Damit wird es dir besser gehen. Die dritte Zutat ist Unterstützung. Der Kardamom für Chai. Es ist dieser leckere Duft aus einer heißen Tasse, wenn ich in einer Prüfungsphase bin. Ist es sehr stressig? Die vierte Zutat ist Beständigkeit. Die getrocknete Minze für mein Lieblingsgericht. Zu wissen, dass es dieses wieder geben wird, wenn ich zu Besuch bin. Kommst du bald nochmal? Die fünfte Zutat ist Bemühung. Der Safran für den Milchreis. Nach einem Streit zu spüren, dass die warme Süßspeise die Entschuldigung ist. Ich hoffe, es ist genug Zucker drin. Die sechste Zutat ist das Ermöglichen. All die Zutaten, die ich für meine eigene Gewürzdose bekommen habe. Die Option, meine eigene Gewürzmischung daraus machen zu können. Hast du noch genug? Die Zutaten, die ich von zu Hause kenne, kommen aus einer Gewürzdose. Es ist eine runde, geschlossene Gewürzdose aus Alu. Da drin stehen kleine Alubecher. Jeder Becher enthält ein eigenes Gewürz. Jedes Gewürz hat eine eigene Farbe, einen eigenen Geruch und einen eigenen Sinn. Für alle Becher wird derselbe kleine, verzierte Löffel aus Alu verwendet.
1: Ich darf jetzt auch noch mal einen Text vorlesen, der nicht in Überlieben erschienen ist. Und ich habe mich gerade ganz kurzfristig noch mal umentschieden, welchen ich vorlese, weil ich dachte, der erste Text, den ich im Kopf hatte, der ist zwar neuer, aber den ich jetzt im Kopf habe, der ist älter, aber passt besser zum Thema, hatte ich das Gefühl. Er heißt auch Liebeserklärung an meine Komplizinnen. Und der ist erschienen im Salon der Perspektiven, Ausgabe 2020. Das hieß, glaube ich, auch Komplizinnenschaft. Und es ist im Eigenverlag erschienen. Der zweite Band dann auch mit Edition Assemblage. Und vom Salon der Perspektiven herausgegeben. Das ist so ein Kollektiv aus NRW. Genau, und ich habe den Text damals geschrieben, weil das vielleicht einmal vorweg, sonst mache ich das auch nicht so oft, aber weil ich gesehen habe, wie meine Freundinnen so strugglen an Sachen, obwohl, genau, und das mir auch so voll das Herz zerrissen hat, dass so tolle Menschen so an sich zweifeln. Und ist immer ein guter Anfang. Denn du bist so viel mehr, als in ein Oder je reinpassen könnte. Du bist mehr und größer und furchteinflößender und sensibler und komplizierter. Sprengst deinen eigenen Rahmen. Passt überall rein, passt nirgendwo rein. Überfließend, überwältigend. Du bist so viel mehr, als die Welt sehen kann. Eine Galaxie in dir, ein Universum, das uns verbindet. Sei mehr, größer, komplizierter, als die anderen es je wagen würden. Und ich werde da sein. Für dich, für uns, damit wir gemeinsam Grenzen überschreiten, verletzbar, kompliziert, großartig sein können.
2: Ja, danke schön auf jeden Fall für eure schönen Gedichte. Es ist voll die Ehre, hier auch lesen zu dürfen, wollte ich nur einmal sagen. Und das nächste Gedicht heißt Traurig fallen die Beeren und da geht es um Maulbeeren, weil die mich sehr an Kosovo erinnern. Und ich habe das Gedicht geschrieben, nachdem ich ein Foto von meiner Oma gefunden habe, die leider nicht mehr lebt. Und das Foto hat auch die Ehre und ich danke euch dafür, dass es hier abgedruckt ist. Und man sieht meine Oma, wie sie unter Maulbeerbaum, wie sie da halt sitzt. Und irgendwie hat mich das einfach dazu getrieben, ein Gedicht darüber zu schreiben, über den Sommer, wo ich eben nicht in Kosovo sein konnte. Und für Leute, die eine zweite Heimat haben, ist es eben, also in so Zeiten wie Corona nochmal schlimmer, weil man halt einfach nicht in die Heimat gehen kann und ein Jahr oder noch mehr verpasst hat von den Leuten, die man eh so selten sieht. Traurig fallen die Beeren. Die Vögel sind zurück und ich sehe dich unter den Bäumen sitzen. Bis ich komme, müssten die Maulbeeren reifen, sagst du dir. Doch während du stündlich an mich denkst, verbrenne ich mich in der Bahn am lodernden Metall und sehe in Gesichter, die nie trauriger sind als deins. Die Gräser werden länger und deine Haare weißer als die Drina, der Fluss. Ich höre dich murmeln, die Maulbeeren haben nicht mehr lang. Und auf meiner Haut liegt die Schwere eines Sommers, der nicht unser ist.

0: Liebe ist vergänglich. In einem Traum stehe ich hinterm Tüll, sehe dich und mich und die anderen. Meinen ersten Duft, Rosenwasser, Schweißgeruch und Milch. Meine erste Stimme, deine, dumpf und hell. Meine ersten Berührungen, vertraut, warm und weich. Meine erste Freude mit dir, mit meinem ersten Wort, mit meinem ersten Zahn und meinem ersten Schritt. Mit den Wolken verschwindet der Tüll. Sensizlikten korkuyorum, yalnız kalmaktan korkmadığım kadar, koşulsuz seven beni bırakma sakın. Vor der Einsamkeit habe ich keine so große Angst wie vor deiner Abwesenheit. Verlasse mich nicht, die mich bedingungslos liebt. Du bist voller Liebe, selbst in den schmerzvollen Erinnerungen. Drei verlassene, bittere Kinder, deine Mutter, Schweiß an der Stirn. Du bist voller Liebe, sie schwappt über bis zu deinem letzten Herzschlag und danach. Liebe ist vergänglich.
1: Das nächste Gedicht ist von Nashi44. Das ist eine wirddeutsche Rapperin aus Berlin-Neukölln. Und das Gedicht heißt Mama. Dreimal die Woche arbeite ich von 1 bis 8. Mama, sorry, ich habe es nicht weit gebracht. Abitur und Bachelor of Arts in meiner Hand, trotzdem bleibe ich am Ende des Tages arm. Du kamst den weiten Weg von Vietnam nach Deutschland, jeden Tag am Hasseln bis spät in die Nacht. Wunder mich, wieso ist unsere Beziehung verkackt? Nicht oft gesehen, trotzdem hast du immer gefragt. Con Rai, ơi, meine Tochter, hast du schon gegessen? Und ich weiß, das heißt, ich hab dich nicht vergessen. Con ơi, con có đói bụng không? Hast du Hunger? Das heißt, ich bin für dich da, vergiss all deinen Kummer. Genau, der nächste Text gehört zum Themenblock Familie und als Tama und ich diesen Gedichtband angefangen haben, darüber nachzudenken, das war irgendwie vor dem Herausgeben, glaube ich, vor 2, 3 Jahren. Wir haben sehr lange dafür gebraucht, irgendwie den ganzen Prozess anzugehen. Und in der Zeit sind viele Dinge passiert und unter anderem ist einer meiner Onkel verstorben. Und genau, ich hatte immer, wenn es einen Todesfall in meiner Familie gab und diese Menschen nicht hier in Deutschland oder Europa leben, immer Schwierigkeiten gehabt, damit umzugehen, weil sie dann irgendwie in Sri Lanka oder in anderen Kontexten auf der Welt irgendwo leben. Und ich immer nur an bestimmten Punkten Verknüpfungen hatte. Und genau, und das war so ein Anlass, genau diesen Text zu schreiben. Genau, an meine Ahnen, an die, die vor mir gelebt haben. An die, denen ich begegnet bin, an die, deren Geschichten ich gehört habe, an die, die meinen Weg geebnet haben. Ihr seid da und nicht vergessen. Ihr seid verbunden und verwoben in mir. Eure Worte sind in mir, eure Stimmen fühlen in mir, eure Gedanken bewegen mich. Ich bin auf der Suche nach mir, einer ewigen Suche nach dem Ich. Dabei bin ich, und ihr seid da und habt mich geprägt und mir Vergangenheit geschenkt. Wege beschritten, Kämpfe gefochten und Liebe gegeben, damit ich im Jetzt leben kann, um eine Zukunft zu gestalten, um meinen Teil mit einzufügen. Alles ist ein Nebel und ich will durch ihn sehen. Dabei seid ihr mein Nebel, der mir Klarheit bringt. Ich muss nicht suchen, nur erinnern und die Geschichten hören, die ihr mir erzählt habt, die Geschichten spüren, die ihr erlebt habt. Und dann kann ich sein.
2: nächste Text heißt Körperlichkeiten und ist von Joanna Mechnig. Und Joanna Mechnig schreibt über sich selbst. Sie schreibt seit Kindertagen Kurzgeschichten und Gedichte. Sie ist Teil des Türspion-Kollektivs aus Hannover. Und dann noch andere Sachen, da könnt ihr gerne noch mal hinten reinschauen. Ich höre auf, dir mit Zahlen zu begegnen. Mir hätte, würde und du musst. All die Jahre sind lang genug. Öle deine braune Haut, bringe sie zum Glänzen, hülle dich in leuchtende Farben. Erkenne deine Leistung an, gezwungen so viel auszuhalten. Sehe nun Stärke und Würde, fühle nun Liebe und Hoffnung. Es folgen 9 Monate, 12 Termine, Ärztinnen, Hebammen, 12-mal auf die Waage, Kommentare, Formulare, Formalien, Essen kontrollieren, Essen kontrolliert mich. Kein Wunder, so wie sie aussehen. Wie soll ich denn hier Venen sehen? Bald, ein Jahr später, bleiben wir vertraut. Mein Blick auf dich hat sich verändert. Ich merke das und schäme mich auf einmal wieder für dich.
3: Das, mein nächstes Gedicht hat anscheinend noch keinen Titel. Forgive me for all those times you cut the ginger, rolled the leaves, pressed the chili, in vain. For I was too young, too immature to understand the pain and dedication. The sleepless nights and days you had to endure to grow the perfect ginger, the perfect leaves, the perfect chili for me to taste. And now that it's too late, I search the narrow aisles for anything to cut and roll and press, just to smell and feel and see a part of you.
4: Ja, ich habe mich auch schnell umentschieden, weil jeder durfte ja einen eigenen Text noch lesen, der nicht im Buch ist. Und ich habe einen Text, das ist so ein Kurztext, weil ich habe sonst sehr kurze Gedichte gelesen. Ich hoffe, das ist okay, dass der so ein bisschen länger ist. Und das Gedicht heißt Mein Vater und da geht es um einen Vater, der seit 51 Jahren in Deutschland ist und mehr Zeit seines Lebens hier verbracht hat als in seiner eigentlichen Heimat und voll der Allmann geworden ist. Also der ist wirklich so, der geht nach Kosovo mit so Birkenstock-Sandalen und Socken und er ist einfach so voll deutsch und ich liebe das. Und ich liebe es auch, dass es ihn gar nicht juckt, ob er Albaner ist, ob er Deutscher ist. Er ist immer so, ich bin in Deutschland, also bin ich Deutscher. Und ich finde, ich wäre gerne wie er und darum habe ich geschrieben. Mein Vater. Echo Fresh hat damals geschrieben, dass Deutschland uns nicht immer zurückliebt. Aber meinem Vater ist das egal. Hat es sich hier gemütlich gemacht. Ich wäre gerne wie er. Ich würde gerne überall rumlaufen und mich fühlen, als gehöre ich genau dahin, wo ich gerade bin. Und mein Vater gehört in den Norden Deutschlands. Unweit der Nordsee. Und nach Kosovo, in seine Berge, ganz am Ende des Dorfes, wo nur noch unser Haus steht, wo die Maiblüten aus dem Schnee ragen und nach ihm rufen. Mama sagt, ab Mai, da beginnen seine Füße an zu zappeln. Wenige Tage später, wenn ich anrufe, geht er ran. Irgendwo nähe Zagreb, sagt er. Auch da gehört er hin, auf dem Rastplatz, wo er das erste Mal richtiges Fleisch auf dem Grill riecht. Die Strecke über Österreich, auch wenn es länger dauert, er muss nicht mehr rasen, weil die, die auf ihn warten, heute nicht mehr in seinem Dorf sind, sondern eigentlich in Deutschland. Durch Serbien fährt er deswegen länger nicht mehr, obwohl es kürzer wäre. Er könnte seine Berge früher sehen, aber er hat gelernt, den Weg zu genießen. Alles dazwischen, genau darüber möchte ich schreiben. Alles, was sich zwischen Abreise und Ankunft hineingelegt hat. Darüber, wie die Fremde sich in ihn gepresst hat und angewachsen ist, seine Organe sie aber nicht abgestoßen haben. Mich hat das Schreiben gefunden, weil ich mich lange nicht getraut habe, meinem Vater Fragen zu stellen. Fragen zu Vaters Fremde, die ihm irgendwann nicht mehr fremd war. Wie viel davon steckt in ihm? Wie viel davon werde ich in mir finden? Und wie viel davon ist mir eigentlich überhaupt wirklich fremd? Wenn ich an ihn denke, denke ich nicht nur an das Land, das er verlassen hat. Ich denke an Pferden an der Aller, mit dem Fahrrad hintereinander fahren, mich umdrehen, um zu schauen, ob er noch hinter mir ist. Im Fahrradkorb Pfandflaschen, auf dem Rückweg Äpfel, die wir zusammen geklaut haben an der Landstraße. Ich wäre gerne wie er. Ich würde gerne überall rumlaufen und mich fühlen, als gehörte ich genau dahin, wo ich gerade bin.
2: Genau, den letzten Text, den ich lesen werde, den habe ich geschrieben, als ich gerade meine Doktorarbeit vor einigen Jahren, ich werde jetzt nicht sagen, wie viele, angefangen habe. Und in dieser beschäftige ich mich damit unter anderem, oder die ging von einem Interesse aus, mich mit Feministinnen of Color, schwarzen Feministinnen, migrantischen Feministinnen in Deutschland und die es vor mir gab, mich zu beschäftigen. Und da habe ich natürlich mit einer der berühmtesten angefangen, und zwar mit Maya Yim und mich, genau, mit ihr sehr lange intensiv beschäftigt. Und deswegen heißt der Text auch Archivgefühle. Ich schaue in die Vergangenheit und suche dich in Worten, Texten, Bildern, weil ich dich vermisse, vermisse ohne dich zu kennen, Wunsch von Verbundenheit, Sehnsucht nach dir. Ich wünschte, ich hätte dich kennengelernt und stelle mir vor, wie du aus Worten, Texten, Bildern kommst und wir zusammen weitergehen. Lachen, diskutieren, erzählen, wir zusammen gegen die Welt bestehen. Doch wieder ein deutscher Herbst und mir graut es vor dem Winter. Bleibt nur das Wissen, du warst hier, vor mir, hast gekämpft und widerstanden. So finde ich dich in Worten, Texten, Bildern, finde dich und damit auch mich ein Stück Hoffnung, Wärme, Liebe, verbunden durch die Zeit.
0: Bevor wir den nächsten Text lesen, wird es jetzt so ein bisschen Schulatmosphäre-mäßig. Jetzt werde ich abfragen, wie weit ihr euch auskennt. Und zwar hatten wir in der vergangenen Woche einen Jahrestag. Ich weiß nicht, ob der ein oder andere sich erinnern kann, was für ein Jahrestag es war. Und zwar wurde am 23. November 1992 brannte ein Haus in Mölln, und da sind drei Personen gestorben: Yeliz Arslan, Bahida Arslan und Ayşe Yılmaz. Und Özlem Arslan, die Ehefrau des Überlebenden İbrahim Arslan, hat einen Text beigesteuert. Und den lesen jetzt Tauri und ich vor. Der Text wurde in Türkisch eingereicht. Ich werde den türkischen Teil Strophe für Strophe lesen und Tauri wird entsprechend übersetzen oder vorlesen.
1: Mein Türkisch ist nicht so gut.
0: Genau. Kasım ile gidenler.
3: Die, mit dem der November ging.
0: Kar yağdırmayacak kadar soğuk, alevleri söndürmeyecek kadar sıcaksın Kasım.
3: Zu kalt für Schnee und zu heiß, um die Flammen zu löschen, bist du November.
0: Bir Eylül günü annemin kollarında gözlerimi açtım. Bir Kasım gecesi yangınların içinde gözlerimi kapattım.
3: An einem Septembertag öffne ich meine Augen in den Armen meiner Mutter. In einer Novembernacht schloss ich sie mitten im Brand.
0: Annem ile babamın ilk evladı, evin ilk torunu, ailemin ilk göz ağrısıydım.
3: Das erste Kind meiner Mutter und meines Vaters, die erste Enkelin des Hauses, die erste Liebe der Familie.
0: Adım Yeliz, anlamı aydınlık. Aydınlık içinde bir gelecek umut ediyordu herkes, evladı için. Tıpkı benim annem ile babam gibi.
3: Ich heiße Yeliz, was Aufklärung, erhellend, ein frischer Wind bedeutet. Jeder erhofft eine helle Zukunft für seine Kinder, wie meine Mutter und mein Vater für mich.
0: Kasım ayı soğuk ve ağaçların son yaprakları dökülüyor. O gün düşen üç yaprak gibi.
3: Der November ist kalt und die letzten Blätter fallen von den Bäumen, wie die drei Blätter an jenem Tag.
0: 23 Kasım 1992, soğuk, karanlık bir gece. Unutulmayacaksınız.
3: Am 23. November 1992, in einer kalten, finsteren Nacht. Aber ihr werdet nicht vergessen.
0: Baba annem bir bavul ile geldi gurbet ellere, üç tabut ile döndü memleketine.
3: Meine Großmutter kam mit nur einem Koffer in die Fremde und kehrte in die Heimat zurück mit drei Särgen.
0: Hayallerim vardı benim, bizim hayallerimiz vardı. Sevincim vardı benim, bizim sevinçlerimiz vardı. Kasım'da giden umutlarımız vardı.
3: Ich hatte Träume, wir alle hatten Träume. Ich hatte Freude, wir alle hatten Freude. Wir hatten Hoffnungen, die mit dem November gingen.
0: Ama unutmayın ki her kışın sonu bahardır. Bir gün mutlaka görüşmek üzere.
3: Aber vergesst nicht, am Ende jedes Winters kommt der Frühling. Wir werden uns eines Tages sicher wiedersehen.

0: Genau, jetzt darf ich noch einen Text lesen, der nicht in dem Sammelband über Lieben erschienen ist. Und ich habe mir einen ausgesucht, der in der Zeitschrift Literarischen Diverse erschienen ist. Genau, und in dieser Ausgabe ging es um das Thema Liebe. Und genau. Mein Zuhause. Du bist mein. Mit allen Streifen, Narben und Falten und Flecken. Du bist mein. Egal was passiert. Du bist mein. Du bist mein Zuhause. Du bist immer da. Du begleitest mich durch Trauer und Freude. Durch Schlaf und Wachheit. Durch gesund und krank. Ich kümmere mich nicht um dich und doch bist du da. Mit allen Streifen, Narben, Falten und Flecken. Du erzählst mein Leben. Du erinnerst mich an mein Leben. Viele können dich nicht lieben, weder deine Form noch deine Haut. Körper wie dich lässt man ungesehen und unberührt. Eine Norm bist du nicht. Und doch bist du mein Zuhause und immer da. Du zeigst mir jeden Tag, was ich alles kann, mit jedem Zittern, Kribbeln und Erstarren. Du bist mein. Ich will dich lieben, auch wenn meine Gedanken weit weg sind, gelöst von dir, getrennt von dir. Und doch bist du da, bewegst mich, trägst mich, fühlst mich. Ich will dich lieben mit allen Streifen, Narben, Falten und Flecken. Du bist mein und immer da.
1: Nun lese ich auch einen Text, der nicht in Überlieben erschienen ist. Es ist ein Text, den ich 2019 ganz intuitiv runtergeschrieben habe, als die Wahlen hier in Thüringen stattfanden. Und inzwischen finde ich, dass ich den Text immer wieder und überall lesen kann. Es hat nicht nur einen Thüringen-Bezug. Ihr das Volk. Wenn ihr das Volk seid, sind wir die Wand. Wenn ihr das Volk seid, sind wir die Mauer, die ihr nicht überqueren könnt. Wenn ihr das Volk seid, gehen wir Hand in Hand gegen das Volk. Wir hören die Stiefel in den Straßen Erfurts, Eisfels und Kala trappen. Wir hören den Flügel schlagen immer lauter. Wir haben keine Angst. Wir wissen um die, die 1975 in Erfurt um ihr Leben rannten. Wir wissen von den Massen in Rostock und Hoyerswerda. Wir wissen um die in Gefängniszellen verbrannten. Wir sahen Häuser brennen, die unsere Seelen verbrannten. Deswegen stehen wir Hand in Hand gegen das Volk wie eine Wand. Wir haben keine Angst. Vielen Dank. Ja, an dieser Stelle bedanken wir uns an euch, an Sie, dass ihr hier gekommen seid und natürlich auch an Shirin, an Mariam, Elona van, Daudit, ihr natürlich auch, danke, und natürlich auch an die Organisatorinnen Stoffel und Jasmin. Und ja, es ist eine schwierige Zeit. Wenn man so ein bisschen Revue passieren lässt, die letzten 20 Jahre, es passiert sehr viel. Aber ich weiß nicht, ob Liebe was verändern kann, aber wir Menschen leben und lieben und wir sind verurteilt zu lieben. Und in diesem Sinne, geht raus und bringt eure Liebe überall in jede Ecke. Und ich hoffe, dass irgendjemand zur Liebe findet und weniger zu Hass. Insofern schönen Abend und vielen Dank nochmals.

0: Man kann noch, ich soll sagen, dass man noch Bücher kaufen kann. Ich glaube, es gibt auch vielleicht Getränke. Könnte man auch, also wir sind ein bisschen noch hier, vielleicht können wir ein bisschen noch quatschen. Also bitte. Bücher signieren wurde gesagt, aber man kann auch einfach quatschen und auch einfach.
1: Genau, also wir sind ja noch hier, Leute, wir können noch ein bisschen Liebe auch untereinander austauschen. Und ich wollte auch noch sagen, danke auch an die Techniker, dass ihr uns unterstützt habt, weil das passiert zu selten, dass das auch gesagt wird. Danke, danke, danke. Und an euch, dass ihr das hier möglich gemacht habt, ne? Also von uns auch. Vielen Dank.
2: Wir hörten den Veranstaltungsmitschnitt vom 25. November 2023. Bei uns hier im Radio auf der Freifläche hat eine Lesung stattgefunden. Und zwar wurden Gedichte aus dem Lyrikband Über Lieben vorgetragen. Ein Band, was von Tamer Düssel und Taudi Padmanathan herausgegeben wurde, welche auch schon vor einigen Jahren in Erfurt sehr aktiv waren, eine Veranstaltungsreihe gemacht hatten und auch ein Buch veröffentlicht haben. Nun waren sie also mit ihrem neuen Buch in Erfurt zu Gast. Und im Nachgang der Veranstaltung hatte ich Tamer auch nochmal in der Leitung und habe mit ihm gesprochen über das, was sie mit diesem Buch wollen, wie ihr Ansinnen war, wie sie den Begriff Liebe verstehen. Wir haben auch einige Rückblicke auf den Abend gemacht. Dieses Gespräch, das hören wir jetzt hier auch gleich noch nach der nächsten Musik.

0: Im Jahr 2016, ich habe gerade noch mal nachgeguckt, fand in Erfurt die Reihe Willkommen in Kanakistan statt, eine postmigrantische Kunst-, Kultur-, Politik-Reihe mit ganz verschiedenen Veranstaltungen. Und dabei ist auch ein Gedichtband herausgekommen, Heimatlos, was bei uns hier im Radio auf der Freifläche vorgestellt wurde. Warum erzähle ich das? Es ist so lange her, aber die zwei, die damals diesen Gedichtband herausgebracht haben, Tamer Düsyl und Haudi Padmanathan, haben jetzt ein neues Buch veröffentlicht, wieder mit Gedichten, diesmal mit einem anderen Fokus, einem anderen Blick. Es heißt Überlieben, Liebe dabei großgeschrieben, und ich habe jetzt Tamer hier in der Leitung. Hallo.
1: Hi.
0: Lange Vorrede, um es ein bisschen hinzuleiten. Es war ja hier bei uns, diese Lesung hat leider nun schon stattgefunden. Wir wollten eigentlich vorher sprechen, aber nun ist es halt hinterher geworden, was nicht so tragisch ist, weil das Buch, das gibt es ja tatsächlich noch. Und als die Frage kam, ob diese Lesung zu dem neuen Gedichtband hier bei uns im Radio stattfinden soll, waren gleich mehrere Leute so, ja, weil eben das damals irgendwie so gut war. Warum sind die Bücher, die ihr herausgibt, so gut? Nein, andere Frage, warum oder vielleicht auch doch, warum gedichtet? Das ist eigentlich so eine Frage, die sich auch über den Abend so gegeben hat. Was geben uns Gedichte, was irgendwie andere Texte vielleicht nicht können?
1: Ja, das ist eine sehr, sehr gute Frage, weil, finde ich, weil Gedichte ja häufig ein wenig verpönt sind in unserer heutigen Zeit. Irgendwie hat man auch den Eindruck, dass Gedichte, Lyrik, dass das etwas ist, was eher, ja, Menschen aus AkademikerInnenhaushalten lesen oder Menschen, die halt im Literaturbetrieb irgendwie verflochten sind. Und wir versuchen da irgendwie diesen Blick auch etwas zu ändern, weil wir denken, dass Lyrik eigentlich sehr viel mehr kann durch eine sehr verknappte, kurze Form. Manchmal ist sie auch länger, aber können sehr gut ernste Themen, Themen, die nah an Emotionen sind, Themen, die auch eine politische Relevanz haben, zum Ausdruck gebracht werden. Und ich finde, dass Lyrik da viel mehr Potenzial hat in unserer Gesellschaft. Allerdings ist das halt immer noch sehr schwer. Und Taudi und ich versuchen da noch ein wenig hinzuwirken, dass Lyrik noch breiter wahrgenommen wird.
0: Damals bei dem Gedichtband Heimatlos, da war ja schon, wenn ich mich richtig erinnere, so die postmigrantische Perspektive im Vordergrund. Nun geht es um Liebe. Im Klappentext oder so im Beschreibungstext steht, wir brauchen Liebe. Liebe ist mehr als nur romantisch. Liebe ist politisch. Liebe ist solidarisch. Liebe ist poetisch. Welchen Liebesbegriff oder ja, welches Verständnis von Liebe hat euch denn vorgeschwebt oder wie seid ihr irgendwie dahin gekommen zu denken, das ist irgendwie was, wozu wir so ein Buch machen wollen?
1: Ja, wir machen keine theoretische Abhandlung über Liebe. Wir gehen auch nicht ins Feld und machen eine empirische Arbeit, arbeiten hier nicht wissenschaftlich. Aber für uns war, als wir uns mit diesem Thema beschäftigt haben, schon sehr früh klar, dass Liebe mehr ist als das, womit wir tagtäglich eigentlich konfrontiert werden. Und die romantische Liebe hat in unserem Alltag sehr viel Raum. Und wir finden, dass die anderen Liebesformen nicht so viel Raum haben. Zum Beispiel in der Familie, also Mutter und Väter haben auch nochmal so eine besondere Stellung in unserer Gesellschaft. Das begehen wir auch mit einem Tag wie Muttertag, Vatertag oder auch Valentinstag jetzt im Kontext von romantischer Liebe. Aber was ist denn mit Liebe zu Freundinnen oder deinem Haustier oder mit auch gesellschaftlicher Liebe? Und wir lehnen eigentlich romantische Liebe nicht ab. Wir finden romantische Liebe auch ganz wichtig. Aber wir finden die Art und Weise, wie mit romantischer Liebe umgegangen wird, verklärt auch ein wenig die Wahrheit, denn romantische Liebe kann auch eigentlich in Abhängigkeitsverhältnisse führen oder auch unglücklich machen. Und wir versuchen, das Bild eigentlich zu vervollständigen. Wir versuchen auch, die romantische Liebe wahrhaft darzustellen. Und ja, das ist unsere Perspektive auf das Thema Liebe. Und ein Punkt, der uns auch wichtig war, ist, Liebe nicht aus dem gesellschaftlichen Kontext herauszureißen, sondern auch Liebe auch im Kontext von Gesellschaft und auch politischem Handeln zu betrachten.
0: Wie genau, kannst du da noch mal mehr zu sagen, wie das gemeint ist?
1: Genau, also für uns war es wichtig, da auch die Perspektive zu zeigen, was passiert, wenn diese Liebe nicht da ist. Und zum Beispiel verweisen wir durch Texte auf den Brandanschlag in Mölln oder auch den rechtsterroristischen Akt in Hanau. Und da haben wir zwei Texte, einmal von Selpil Temizunvar und von Özlem Arslan, die sich mit dem Schmerz, der durch den Verlust von Menschen entstanden ist, auseinandersetzen, aber auch nochmal auf die Perspektive hinweisen, wie es eigentlich, was wir brauchen und wie es eigentlich sein müsste, weil wenn es ein Minimum an gesellschaftlicher Liebe existiert, dann können meiner Meinung nach solche Handlungen nicht stattfinden, wo Menschen um ihr Leben kommen.
0: Du hast jetzt schon verschiedene Themen und Blickrichtungen und so beschrieben. In diesem Buch schreiben ja sehr viele unterschiedliche Menschen Gedichte. Wie seid ihr irgendwie am Ende auf diese Zusammenstellung gekommen? Also vielleicht, wie seid ihr überhaupt an die Leute gekommen, damit sie ja da mitmachen, und wie habt ihr die Gedichte ausgesucht?
1: Diesmal sind wir ganz anders als bei Heimatlos vorgegangen. Bei Heimatlos hatten wir ja einen Open Call veröffentlicht und es hatten sich etliche Leute gemeldet, aber auch bei unserem zweiten Band Adaf sind wir in ähnlicher Weise vorgegangen. Bei Überlieben haben wir uns gedacht, dass wir auch da die Liebe mit ins Spiel nehmen wollen. Und haben eigentlich gedacht, zu wem haben wir eigentlich einen engen Draht oder zu wem haben wir auch irgendwie so ein positives Gefühl oder welche Personen fallen uns da ein? Und so haben wir eigentlich gezielt Personen angesprochen, und manchmal haben uns die Personen auch weitere Personen empfohlen, woraufhin wir uns auch auf diese Empfehlungen nochmal bezogen haben. Ja, und so sind die Beitragenden zusammengekommen. Und das heißt nicht, dass wir die anderen, die in unseren anderen Bändern veröffentlicht haben, dass wir da also die Qualität der Texte oder so nicht so gut finden. Aber wir haben bei Überlieben einfach wirklich geguckt, wer fällt uns als erstes ein, wo haben wir irgendwie in irgendeiner Form eine Verbindung. Und das wollten wir in Überlieben mit auch zum Ausdruck bringen, ja.
0: Und die Texte, die dann quasi in ins Buch reingekommen sind, sind zum Teil wahrscheinlich neu geschrieben, aber zum Teil auch alte Texte, oder? Wie habt ihr die Leute angesprochen? Hier, hast du was zu Liebe? Oder wie, was war so quasi der Arbeitsauftrag oder der Suchauftrag für die Autorinnen, damit sie euch einen passenden Text geben?
1: Genau, so ähnlich. Wir haben die Personen angeschrieben, gefragt, ob die zeitliche Kapazitäten haben und Lust haben. Und dann

0: Nun war ja tatsächlich schon vor einigen Tagen hier die Lesung bei uns auf der Freifläche. Es haben 6 AutorInnen gelesen, aber auch nicht nur eigene Texte, auch Texte von anderen Leuten. Und da ist mir schon aufgefallen, wie weit das Spektrum, das thematische Spektrum, aber auch, ich weiß nicht, wie man das sagt, das künstlerische Spektrum, also die Form der Gedichte war. Wenn du jetzt so, ihr habt viele Monate an diesem Buch gearbeitet, so von hinten drauf schaust, was würdest du denn sagen? Was ist das, was da rausgekommen ist? Welche Vielfalt entdeckst du in dem Buch und hast du dir das vorher ungefähr so vorgestellt oder nicht?
1: Das war ein wenig auch eine Blackbox, würde ich sagen. Das ist immer, glaube ich, wenn man so offen rangeht, es sei denn, man plant das richtig durch bis ins letzte Detail, dann ist das natürlich schon mehr oder minder klar, was am Ende rauskommt. Bei uns war das dann am Ende so, dass wir natürlich eine bestimmte Vorstellung hatten, aber am Ende ist es etwas natürlich herausgekommen, was eine Vielfalt von den verschiedenen Liebesformen abdeckt. Aber auch gleichzeitig natürlich beschäftigen auch unsere Beitragende sich mit romantischer Liebe. Also haben wir schon einen großen Teil der Texte, die sich mit romantischer Liebe befassen, aber auch viele, viele Texte, die sich mit anderen Liebesformen befassen. Zum Beispiel, da ist dieser eine Text von Jerome, der sich mit der Liebe zum Haustier, zur Katze, ja, bezieht. Und da hatte ich jetzt im ersten Moment, als wir den Auftrag in Anführungszeichen gegeben hatten, halt nicht gedacht, dass es auch so ein Text zustande kommen könnte. Und das waren dann auch irgendwie, war auch so eine kleine Überraschung. Aber wir fanden das eigentlich sehr gut, weil dadurch die Perspektive erweitert wurde. Aber auch, dass durch unseren Rahmen Liebe auch Personen Texte eingereicht haben, wo auch Situationen von Gewalt geschildert wird, weil sie die Liebe so erfahren haben. Und dadurch ist wirklich ein sehr, sehr breit aufgestelltes Buch entstanden, was sich mit den verschiedenen Perspektiven der Liebe befasst und meiner Meinung nach auch den Diskurs zu Liebe bereichert. Und ja, das ist eigentlich sehr gut, finde ich. Wir finden auf dem Buchmarkt immer wieder neue Veröffentlichungen, die sich mit dem Thema Liebe beschäftigen. Und da, finde ich, reiht sich das ganz gut ein, um die Perspektive nochmal zu erweitern.
0: Richtung Ende des Gesprächs vielleicht nochmal ein Blick so auf die Reaktion auf das Buch. Also das ist ja im Sommer dieses Jahres erschienen. Ein paar LeserInnen hat es vielleicht schon gefunden. Ich weiß nicht, habt ihr schon Reaktionen bekommen oder auch auf solchen Leseabenden, wie wir sie hier auf der Freifläche hatten? Wie kommt das so bei den Leuten an? Was kriegt ihr für Feedback? Was erleben Menschen mit diesen Texten?
1: Ja, also wir kriegen verschiedene Reaktionen auf jeden Fall. Zum einen kriegt man natürlich so Reaktionen mit, wo Rezensionen geschrieben werden oder Kommentare verfasst werden. Das ist schon mal, finde ich, ganz positiv, nehme ich zumindest positiv wahr. Und dann natürlich gibt es in den Gesprächen durch Lesungen und auch

0: durch Bekannte immer wieder Feedback in Form von, ach, also in der Form, dass Lyrik auch so eine Form einnehmen kann, weil viele, am Anfang geschildert, mit Lyrik was ganz Unverständliches, was Verschachteltes, wo man immer zwischen den Zeilen irgendwas herausarbeiten muss, wahrnehmen. Und das muss es auch geben, das ist auch gut so, aber in unseren Texten finden Menschen auch einfach Formen, die sie verständlich finden und wo dann halt auch die verschiedenen Perspektiven dargestellt und wertgeschätzt werden, weil auch zum Beispiel so Texte, wo es um einen Brandanschlag geht, erstmal nicht mit Liebe in Verbindung gesetzt wird und dann aber so ein Text dann auftaucht und einmal auch aufrüttelt, ne? Und das sind dann die verschiedenen Perspektiven, die sich da wiedergeben. Auf der Lesung in Erfurt, da haben wir auch noch mal eine Reaktion bekommen, die sich nicht nur auf dieses Buch bezieht, aber sich auf Lyrik bezieht, wo dann eine Person meinte, ich hatte nicht gedacht, dass gelesene Lyrik so wirken kann. Und wir hatten ja viele, also im Vergleich zu anderen Lesungen, viele Beitragende vor Ort. Und es ist noch mal eine andere Sache. Ich glaube, also zum einen, das Lesen von Lyrik ist natürlich was Besonderes, aber noch mal das Hören von Lyrik von den eigenen Stimmen gibt, glaube ich, noch mal ein anderes Gefühl zu dem Text, einen anderen Bezug wird da geschaffen. Und genau, und ja.
1: Das würde ich auf jeden Fall unterstreichen. Das war schon irgendwie sehr eindrücklich an diesem Abend. Du hast es eben schon gesagt, Liebe ist nicht nur schön, Liebe drückt sich vielleicht auch in Themen aus, wo es um Gewalt oder eben um nicht vorhandene Liebe geht. Und Liebe als gesellschaftliches Mittel scheint irgendwie wichtig zu sein. Bei der Lesung in Erfurt hier hast du am Ende noch einen Text gelesen von dir selber, glaube ich, war der, der so eine klare politische Ansicht gegen den Rechtsruck war. Ihr selber habt ja auch Erfurt und Thüringen wieder verlassen. Wie blickst du denn in die politische Zukunft, wenn wir an nächstes Jahr denken? Dann es steht natürlich immer die vielen Wahlen irgendwie im Raum. Und wenn wir davon ausgehen, dass quasi die Gesellschaft eher weiter nach rechts rückt, was kann da vielleicht ja Kunst, Poesie, Lyrik tun, oder ist das so euer Weg, dem irgendwie auch ja zu begegnen?
0: Ja, mit Heimatlos war das ja eine Strategie für uns, mit der Situation, in der wir uns befanden, zurechtzukommen. Es war nur nicht nur Heimatlos, es waren auch unsere Veranstaltungsreihen,
1: Ja.
0: Kanakistan, die wir im Rahmen unserer Arbeit unter dem Namen Kanakistan aufgenommen hatten. Das ist für uns eine Strategie gewesen, um da besser mit Rassismus, mit Unsichtbarkeit von Perspektiven umzugehen. Und die Situation in der Parteienlandschaft und in den Parlamenten hat sich gewandelt und wandelt sich immer mehr. Und das beschäftigt uns immer noch. Und ich finde, dass die Arbeit in der Kulturindustrie auf jeden Fall sehr wichtig ist, um halt weiterhin diese Perspektiven aufrechtzubehalten. Wir wissen nicht, was in den nächsten Jahren auf uns kommen wird. Also in Thüringen bekommt die rechtsextreme AfD gerade sehr hohe Umfragewerte, aber es ist nicht nur Thüringen und es sind nicht nur die ostdeutschen Bundesländer, wo die AfD gerade sehr starken Zuspruch bekommt. Da tragen wir sehr viel Sorge und ich persönlich habe große Bauchschmerzen, ehrlich gesagt. Ich fühle da immer natürlich, auch wenn ich nicht mehr in Thüringen lebe, sehr mit den demokratischen ThüringerInnen. Und ich finde aber die aktuelle Situation, in der wir uns gerade befinden, wie auch gerade die anderen demokratischen Parteien sich aufstellen, wie sie den Diskurs zu den Themen Flucht und Diversität oder Einwanderungsgesellschaft begleiten, finde ich sehr unglücklich. Und ich finde, dass es einfach zurzeit eine Politik der Liebe braucht. Und das ist jetzt nichts, was jetzt euphemistisch wirken soll, sondern eher, wir müssen uns daran orientieren, die Situation der Menschen zu verbessern. Und aktuell versucht das der Diskurs nicht. Der Diskurs orientiert sich an unmenschlichen Maßnahmen wie Abschiebung, arbeitet sich an diesem Thema vordergründig ab und beschließt auch sehr fragwürdige Sachen. Es gibt sehr fragwürdige Praktiken in unserer Gesellschaft, wie Menschen, die nichts verbrochen haben, in gefängnisähnliche Einrichtungen reinzustecken. Und ich finde das ehrlich gesagt sehr schwierig. Und ich habe damit als Teil dieser Gesellschaft kein ruhiges Gewissen. Das bereitet mir auch schlaflose Nächte manchmal. Und ich finde, wir müssen da einfach von wegkommen. Ich meine, wenn alle Parteien, so wie die rechtsextreme Partei, argumentiert, dann frage ich mich, wofür brauchen wir dann so eine Parteienlandschaft? Ich will jetzt das so überspitzt formulieren, weil es einfach sich etwas ändern muss. Es kann nicht mehr so weitergehen. Wir müssen wieder zurückkommen oder zurückkommen ist vielleicht auch zu viel gesagt. Wir müssen dahin kommen, dass wir daran arbeiten, die Situation der Menschen zu verbessern, auch der Menschen, die in unsere Gesellschaft neu dazukommen, und weniger uns daran abarbeiten, wie wir die Menschen loswerden, die zu uns kommen. Und das braucht es, glaube ich, für eine Perspektive. Wir müssen da nochmal, glaube ich, stärker sichtbar werden. Wir müssen lauter werden und wir müssen überall da gehen, wo es möglich ist, glaube ich, um uns nochmal Gehör zu verschaffen, um mit Menschen in Gespräche zu kommen. Und da kann Kulturarbeit, die progressiv ist, die sich an demokratischen Werten orientiert, glaube ich, einen Beitrag leisten.
1: Und somit auch der Gedichtband über Lieben. Herausgeber Tamer Düssel und Taudi Padmanathan haben viele unterschiedliche Gedichte darin versammelt. Und ich habe jetzt mit Tamer gesprochen. Tamer, ich danke dir und bin gespannt, was ihr vielleicht als nächstes irgendwie vorhabt. Ich nehme an, dass ihr weiter irgendwie dranbleibt und euch weiter in diesem Gebiet bewegt.
0: Ja, vielen Dank für das Gespräch.

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Ja, ihr seid genau richtig. Am Dienstagabend um 21 Uhr bei PlaySome Records. Ich bin heute allein im Studio und genauso wird die Sendung auch laufen. Es wird ein bisschen gemixt Warnladen. Es fängt zu spät an. Wahrscheinlich wird es noch einige technische Probleme geben. Aber der gemixt Warnladen soll möglichst gute Laune, Sommerlaune verbreiten. Es wird ein bisschen R&B geben, ein bisschen Rock'n'Roll. Mal schauen. Ich bin selber gespannt, was ich aus den Platten mache, die ich hier mitgebracht habe. Zumindest schmelzen die heute nicht und die Pflanzen wachsen auch, weil es von oben regnet. Ich wünsche euch viel Spaß bei 2 Stunden Musik mit PlaySome Records.

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Willkommen zur Juli-Ausgabe von Radio Shalom. Am Mikrofon ist Lutz Balzer. Sommerzeit ist Reisezeit. Deshalb möchte ich heute einige Tipps geben, wo man auf jüdisches Leben trifft oder wo es dieses einmal gab. Fast hielt man die jiddische Sprache nach der Shoah für untergegangen, jedoch orthodoxe Juden in Israel und Amerika sprechen sie noch heute. Aber auch andere Menschen, sogar Nichtjuden, interessieren sich für diese Sprache und besuchen den Jiddisch Sommer Weimar, der vor 2 Wochen begonnen hat und noch viele interessante Veranstaltungen verspricht. In der Leseecke bespreche ich heute das Buch »Weit war der Himmel über Palästina« von Avi Primor. Musikalisch geht es jetzt ganz sommerlich zu mit einer Melodie aus Abrahams Garten. Das ist der Name der israelischen Gruppe Bustan Abraham.

Kürzlich war ich zu einer Bat Mitzwa Feier eingeladen und suchte nach einem passenden Lied. Einige Hörer haben vielleicht schon von einer Bar Mitzwa gehört. Das ist der Tag, an dem ein 13-jähriger Junge im religiösen Sinne volljährig wird. Bar Mitzwa heißt Sohn des Gebotes, denn von nun an ist er für seine Handlungen verantwortlich. Ebenso verhält es sich für Mädchen, die diesen Tag die Bat Mitzwa, Tochter des Gebots, allerdings schon mit ihrem 12. Geburtstag begehen. Für Jungen beginnt damit auch das Recht und die Pflicht, aus der Tora zu lesen. Dafür sollen 10 jüdische Männer anwesend sein, der Minyan, dem er nun zugerechnet werden kann. Für Mädchen kann es in liberalen Gemeinden ähnlich sein, in traditionellen und orthodoxen Gemeinden bleibt diese Aufgabe Männern vorbehalten. Deshalb muss der Kandidat zuvor bei einem Rabbi oder Kantor Unterricht nehmen, um den entsprechenden Tora-Abschnitt fehlerfrei vortragen zu können. Das ist nicht ganz einfach, denn in der Tora fehlen in der hebräischen Schrift die Vokalzeichen. Eine echte Herausforderung, zumal der Text auch noch gesungen wird. Die festliche Lesung erfolgt am Schabbat nach dem Geburtstag in der Synagoge, wo neben der Gemeinde natürlich auch viele Familienangehörige und Freunde anwesend sind. Nach der Lesung werden unter großem Jubel Süßigkeiten geworfen, denn das soll Glück bringen. Aber nicht alle Juden sind religiös, vergleichbar mit Jugendlichen, die nicht an einer christlichen Konfirmation teilnehmen, sondern Lebenswende oder Jugendweihe feiern. Das gibt es zwar im Judentum nicht, aber gefeiert wird trotzdem. Auch hier werden Reden gehalten, der Bat Mitzwa wird Glück und Segen gewünscht, es wird gegessen und gesungen und nun habe ich auch ein passendes Lied gefunden, Kanfei Ruach. Der Text bedeutet, Menschenkind, steige empor, denn du hast gewaltige Kraft. Du hast Flügel des Geistes, Flügel von mächtigen Adlern. Verleugne sie nicht, damit sie dich nicht verleugnen. Suche sie, Menschenkind, und du wirst sie sogleich finden. Wir hören eine Aufnahme mit der israelischen Band Ur Zion.

0: Flügel des Geistes, Kanfe Ruach mit der Gruppe Orzion. Wie versprochen werden wir jetzt auf Reisen gehen, um jüdisches Leben aufzuspüren. Die Richtung ist egal, denn wir können überall fündig werden. In großen Städten gibt es fast überall ein jüdisches Museum, das entweder in einer Synagoge oder einem entsprechenden Gebäude untergebracht ist. Ich erwähne Wien, Budapest, Amsterdam, Prag, Warschau, Krakau, Vilnius oder Riga. Das ist nur eine kleine Auswahl. Aber nicht jeder Urlauber fühlt sich im Gedränge der Großstädte wohl, die inzwischen fast alle unter der Touristenflut leiden. Es gibt Alternativen, zum Beispiel die polnische Stadt Wrocław, zu Deutsch Breslau, die mit der frisch sanierten Synagoge zum Weißen Storch aufwarten kann. Darin ist eine Ausstellung von Judaica untergebracht und im Innenhof gibt es ein sehr gemütliches Café. In Krakau gibt es zwar viele Synagogen, fein restauriert und mit Ausstellungen und Klezmermusik angereichert, aber eben mit einer Flut von Besuchern, die auch das ehemalige Konzentrationslager Auschwitz auf angebotenen Touren besuchen. Bewegt man sich etwa 50 Kilometer südöstlich, kommt man in die Stadt Nowy Sącz, deutsch Neusandes, wo es eine restaurierte Synagoge gibt, die nur selten genutzt wird, denn eine Gemeinde gibt es nicht mehr. Aber es gibt ein Museumsstädtel, das sehenswert ist und die ehemalige Lebensweise und Berufe der jüdischen Bevölkerung darstellt. Auf dem jüdischen Friedhof von Sącz ruht der berühmte Rabbi Chaim Alperstam. Juden aus aller Welt kommen noch heute, um sein Grab zu besuchen. Bente Kahan ist eine Interpretin jiddischer Lieder, die sich um die Stiftung zur Restaurierung der Synagoge in Wrocław verdient gemacht hat. Sie singt ein Lied des legendären Schöpfers jiddischer Lieder aus Krakau, Mordechai Gebirtig, der 1942 auf offener Straße von deutschen Soldaten erschossen wurde. Wir hören Bente Kahan mit dem Lied von dem goldenen Land.
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In Prag befindet sich außer mehreren alten Synagogen auch der mittelalterliche jüdische Friedhof, wo der berühmte Rabbi Löw beerdigt ist. Er soll einen künstlichen Menschen geschaffen haben, um die Juden zu beschützen, den Golem. Allerdings geriet der Golem außer Kontrolle und es nahm kein gutes Ende. Wer dem Gedränge in der Prager Altstadt entkommen will, fährt mit der U-Bahn oder Straßenbahn in den Stadtbezirk Vinohrady, Weinberg, und besucht den dortigen weitläufigen jüdischen Friedhof, wo unter anderem Franz Kafka begraben wurde. Wer von den Männern keine Kopfbedeckung dabei hat, bekommt am Eingang sogar eine aus Papier gefaltete Kippa. Wesentlich ruhiger geht es im Baltikum zu. Im litauischen Vilnius kann man die Synagoge besuchen und unweit davon gibt es Ausstellungsräume mit Werken jüdischer Künstler. Eine Besonderheit finden wir in der nahegelegenen Stadt Trakai mit der gleichnamigen Wasserburg. Hier kann man eine kleine Straße entdecken, auf der die Gemeinschaft der Karaeer zu Hause war und ist. Sie sind aus dem Judentum hervorgegangen, sehen sich aber als eigenständig an. Zumindest schreiben sie aber ihre Sprache noch mit hebräischen Buchstaben. Im Jahre 1397 brachte Großfürst Vytautas die Karaeer als Palastware von der Krim nach Trakai. Litauen beherrschte damals große Teile Osteuropas bis zum Schwarzen Meer. Auf die Krim sind die Karaeer wahrscheinlich aus dem Irak oder Konstantinopel gekommen. Ihre Synagoge nennen sie Kenesa. Und eine solche findet sich auch in Trakai, wo man eine Ausstellung besichtigen kann. Eine zweite größere Kenesa steht in Vilnius. In Trakai, dem karaeischen kulturellen Zentrum Osteuropas, sollen noch 60 Karaeer wohnen. 200 weitere wohnen in Litauen. Der amerikanische Musiker John Zorn, der durch meine Sendung hinreichend bekannt sein dürfte, war von der Geschichte der Karaeer, hebräisch Karaim, so beeindruckt, dass er ihnen eine Komposition widmete. Es ist eines seiner erfolgreichsten Stücke, hier in der Interpretation von Pharaos Tochter. Karaim.

Auch in der lettischen Hauptstadt Riga lohnt sich ein Besuch der großen Synagoge sowie eines Kulturzentrums. Neben dem ehemaligen Ghetto mahnt das Ghetto-Museum an die Massenvernichtung europäischer Juden, die vor allem auch aus Deutschland in Güterwagen nach Riga verbracht wurden, um sie in den nahegelegenen Wäldern zu erschießen. Natürlich kann man auch in Westeuropa jüdisches Leben oder was davon nach der Shoah übrig geblieben ist, entdecken. In Amsterdam gründeten vor etwa 400 Jahren portugiesische Juden die erste Gemeinde. Sie waren, wie die spanischen Juden Ende des 15. Jahrhunderts, von der Iberischen Halbinsel vertrieben worden. Diese sephardischen Juden unterscheiden sich in ihrem Brauchtum von den Aschkenasim, die in weiteren Einwanderungswellen aus Osteuropa nach Amsterdam kamen. Heute leben in Amsterdam etwa 15.000 Juden. Es gibt eine aschkenasische, eine progressive, eine portugiesische und eine liberale jüdische Gemeinde mit insgesamt 9 Synagogen. 6 jüdische Friedhöfe befinden sich in und um Amsterdam. Mittelpunkt des kulturellen Lebens ist das jüdische Museum neben der portugiesischen Synagoge. In Spanien erinnert vor allem das Museo de Sefardí an die jüdische Bevölkerung in Toledo. Bei dieser Gelegenheit gleich noch ein Buchtipp für die Urlaubsreise: Die Jüdin von Toledo von Leon Feuchtwanger. Und auch Der Medikus von Zaragoza von Noah Gordon behandelt die Zeit der Inquisition in Spanien. Wer nach Spanien reist, hat oft auch die prächtige Alhambra in Granada auf dem Plan. Der Palacio de los Olvidados, Palast der Vergessenen, ist ein Museum in Granada, das der spanischen Inquisition, der jüdischen Geschichte und dem kulturellen Erbe Granadas und Andalusiens

Wiedersehens gewidmet ist. Damit möchte ich meine virtuelle Reise durch das jüdische Europa beenden. Heute in der Zeit des Internets ist es kein Problem, wo man auch ist, auf etwas Jüdisches zu stoßen. Man gibt den Ort ein, an dem man sich befindet und ergänzt das Stichwort Juden und schon kann die Entdeckungsreise beginnen. Infolge der Inquisition sind viele spanische Juden auch nach Nordafrika ausgewandert, nach Marokko, Tunesien oder Algerien. Laura Elkeslassi pflegt ihre jüdisch-arabische Musik. Wir hören den Ausschnitt eines Straßenkonzerts, das in Brooklyn, New York aufgenommen wurde.

Nun hat uns unsere Reise sogar nach Amerika verschlagen, wo nicht nur an vergangenes jüdisches Leben gedacht wird, sondern wo es außerhalb Israels die größten jüdischen Gemeinden auf der Welt gibt. Auch unter säkularen Juden erlebt die jiddische Sprache dort eine Renaissance. Von einem der bekanntesten Lieder, Somewhere Over the Rainbow, gibt es zum Beispiel eine jiddische Version. Der Originaltext wurde von Jib Harburg, dem Sohn russisch-jüdischer Einwanderer, geschrieben. Sein richtiger Name war Isidore Hochberg und er wuchs in einem jiddischsprachigen orthodox-jüdischen Heim in New York auf. Die Musik wurde von Harold Arlen geschrieben, einem Juden, dessen Familie aus Litauen eingewandert war. Gemeinsam stellten sie das Lied zusammen, das 1940 einen Oscar gewann, als Musik für den Film Der Zauberer von Oz. Wenn man dieses Lied auf das jüdische Volk und die Shoah anwendet, bekommt das Lied eine ganz neue Bedeutung. Irgendwo über dem Regenbogen, weit oben, gibt es ein Land, von dem ich in einem Schlaflied hörte. Dort ist der Himmel blau und die Träume, die du wagst zu träumen, werden wirklich wahr. Eines Tages wünsche ich mich auf einen Stern, weit hinter den Wolken, wo die Sorgen wie Zitronentropfen schmelzen. Hoch über den Schornsteinspitzen, dort wird man mich finden. Irgendwo über dem Regenbogen fliegen blaue Vögel. Wenn glückliche kleine Vögel jenseits des Regenbogens fliegen, warum kann ich das nicht? Jib wusste nicht, was die Zukunft für das jüdische Volk bereithielt, als er dieses Lied schrieb. Der Text Jiminy Tops, Schornsteinspitzen, bekommt eine erschütternde neue Bedeutung, jetzt, da wir die Schrecken der Shoah kennen und an die Schornsteine von Auschwitz denken. Israel ist ein Zeugnis für das jüdische Volk, dass die Träume, die man zu träumen wagt, wirklich wahr werden. Wir hören Wolf Krakowski mit Über dem Regenbogen.

Zurück nach Thüringen und dem Jiddisch Summer in Weimar, wo 4 Wochen lang jiddische Sprache, jiddische Lieder, Geschichten, Tanzmusik und mehr zu erleben sind. Das Festival läuft schon seit 2 Wochen mit Workshops aller Art und natürlich Konzerten unter der Überschrift Yiddish Women – Another Story of Modernity, was natürlich nicht jiddisch ist. Es soll wohl auf die Internationalität des Festivals hinweisen. Extra für den Jiddisch Summer Weimar entstand das musikalische Einfrau-Theaterstück Tokbuch Rose Shoshana Khan, eine jiddische Geschichte aus Shanghai. Ein weiteres Projekt nennt sich Herr Kohl, Liedkulturen jiddischer Frauen. Neue Vertonungen jiddischer Frauenlyrik durch zeitgenössische Komponistinnen und Sängerinnen. Und schließlich wird in der Other Music Academy die Ausstellung Jiddischsprachige Frauen und die Geschichte des Buches präsentiert. Daneben gibt es in und um Weimar, Jena und Erfurt Konzerte, Vorträge, Jam-Sessions und das beliebte Programm A Stimme von Harz freitags als Einstimmung auf den Schabbat. Am vergangenen Sonntag hieß es im Zughafen Jiddisch Summer Goes Erfurt mit einem Konzert der Superlative. 30 junge Musikerinnen und Musiker aus Griechenland, der Türkei und Deutschland boten als Yam-Ensemble einen Einblick in jüdische Musik dieser Regionen unter Leitung von Sarah Meyerson und Ilya Schneeweis. Das Orchester bestand aus einer Streichergruppe, Akkordeon, einem extravaganten Trompeter und verschiedenen Flöten, einer Perkussionsgruppe und Gitarre und 2 E-Gitarren. Das alles wurde gekrönt von 9 Sängerinnen, die sowohl als Chor wie auch solistisch mit ihren gefühlvollen Interpretationen das Publikum in Atem hielten. Damit nicht genug, verließen sie mehrfach die Bühne, um davor zu tanzen, wozu sie auch das Publikum einluden. Ilya Schneeweis erzählte, dass sich das Ensemble erst seit 3 Wochen überhaupt kennt und in dieser Zeit intensiv an dem Programm gearbeitet hat, sowohl in der Türkei und Griechenland und auch dort Konzerte gegeben hat. Und jetzt sind wir alle Freunde. Hören wir jetzt einige kurze Ausschnitte aus dem berührenden und temperamentvollen Konzert des Yam-Ensembles.

Wir bleiben in Erfurt. Was erwartet die Touristen, die nach Erfurt kommen, vielleicht sogar um extra die alte Synagoge und den jüdischen Schatz zu bewundern? Ab dem 3. August werden sie enttäuscht sein, denn dann stehen sie vor verschlossenen Türen. Warum, das muss man sich mal vorstellen. Die Toiletten sind kaputt und deshalb wird das meistbesuchte Museum Erfurts bis zum 28. Februar geschlossen bleiben. Wie es heißt, sind nach 17 Jahren Dauerbetrieb aufwendige Sanierungsarbeiten geplant. Das ist ja nun wirklich keine sehr lange Nutzungsphase gewesen. Vor einigen Wochen wurde schon einmal eine mögliche Schließung der alten Synagoge wegen Personalschwierigkeiten in Erwägung gezogen. Wegen des starken Besucherandrangs gibt es jetzt Pläne, ein gegenüberliegendes Gebäude in den Eingangsbereich einzubeziehen. Ob das schon zu den aufwendigen Sanierungsarbeiten gehört, ist unbestimmt. Vor der Schließung wird es noch einige Veranstaltungen des Jiddisch Sommer in der alten Synagoge geben. Damit die Besucher trotzdem einen Einblick in das jüdische UNESCO-Weltkulturerbe bekommen können, wurde jetzt ein 707 Meter langer Spaziergang um das Welterbe eingerichtet. An Schautafeln kann man sich über das mittelalterliche jüdische Quartier Erfurts informieren. Auf der Webseite Interjudeus Erfurt kann man an 19 Stationen mehr darüber erfahren. Unter anderem ist das mittelalterliche Ritualbad nun ganztägig kostenlos zu besuchen. Und es soll regelmäßige Führungen geben, die über die Touristinformation zu buchen sind. An den meisten Punkten gibt es nicht viel zu sehen, da sie seit dem Mittelalter verschwunden sind. Von dem steinernen Haus kann man ein Stück Fassade sehen, zugänglich ist es nicht. Ein Depot mit alten jüdischen Grabsteinen unter der Touristinformation ist leider auch nicht zugänglich. Dann müsste man vielleicht den ehemaligen mittelalterlichen Friedhof im Andreasviertel erwähnen, der nicht nur früher, sondern auch vor wenigen Jahren überbaut wurde, was nach jüdischem Verständnis nicht erlaubt ist. Eine weitere Presseinformation lässt aufhorchen. Im August wird mit Grabungen auf dem Parkplatz hinter dem Rathaus begonnen. Man erhofft sich weitere Fundstücke aus dem Mittelalter. Auch eine ehemalige Synagoge wird dort mit großer Sicherheit verortet, deren Grundmauern sich allerdings unter drei alten Garagen befinden. Dort zu forschen wäre angeblich viel zu aufwendig. Wann das geplante UNESCO-Welterbezentrum entstehen soll, steht in den Sternen und ist ein weiteres unrühmliches Kapitel. Die kleine Synagoge wird nicht erwähnt, da sie ja nicht aus dem Mittelalter stammt. Ich kann sie trotzdem empfehlen, sie war immerhin von 1840 bis 1884 das religiöse Zentrum der Erfurter Juden. Man kann den Betsaal mit der Frauenempore und dem ehemaligen Toraschrein besichtigen. Im Keller befindet sich eine kleine, aber feine Ausstellung über die neuere Geschichte und eine ehemalige Mikwe. Außerdem ist zurzeit die Ausstellung Jiddisch von den Anfängen bis zum Buchdruck zu sehen. Im Rahmen des Jiddisch Sommer Weimar wird es in der kleinen Synagoge einige Konzerte und Vorträge geben. Alles einzusehen auf der Webseite des Jiddisch Sommer. Bevor ich zur Bücherecke komme, hören wir noch einmal einen kleinen Ausschnitt vom Jam Ensemble.

Ich komme zur Bücherecke. Avi Primor ist der Autor des Buches »Weit ist der Himmel über Palästina«. Er wurde 1935 geboren und war von 1993 bis 1999 israelischer Botschafter in Deutschland. Seine Mutter ging 1932 von Frankfurt nach Tel Aviv. Ihre gesamte Familie wurde während der Shoah ermordet. Primor setzt sich bis heute für eine Verständigung zwischen Israelis und Palästinensern ein, wohl wissend, wie kompliziert die Situation ist. Um das zu verstehen, geht er in seinem Buch zurück in die Geschichte in das Jahr 1869, in dem sich eine jüdische, eine deutsche und eine arabische Familie anfreunden. Sie gründen ein gemeinsames Unternehmen für Kutschfahrten, um die Reise vor allem zwischen der damals bedeutendsten Hafenstadt Jaffa und Jerusalem zu verbessern. Nadja und Dimitri, die sich bald Netta und David nennen, waren aus Odessa in das unwirtliche Jerusalem aus dem Zarenreich geflohen, um sich eine neue Existenz aufzubauen. Während Netta das Kind aufzog, fand David eine Anstellung bei der Zeitung Ratschot HaYishuv, Nachrichten für die jüdische Gemeinschaft. Anhand dieser Zeitung bildet der Autor einen zweiten Erzählstrang, um die politischen Ereignisse einzuordnen. Trotzdem liegt uns kein Sachbuch vor, wenn auch das poetische Niveau etwas dürftig ist. Davon abgesehen ist es interessant und spannend, die Sichtweise der Familien auf die Ereignisse zu erfahren. Während die Juden der ersten Einwanderungswelle, Aliyah genannt, vor den furchtbaren Verhältnissen im zaristischen Russland flohen, siedelten die Deutschen im Heiligen Land, um den Erlöser zu erwarten. Das waren die Templer, eine heute weitgehend unbekannte, aber nicht unbedeutende Siedlerbewegung im damaligen Palästina. Diese Tempelgemeinschaft hat nichts mit den Tempelrittern des Mittelalters zu tun, sondern ist eine christliche Strömung, die ihren Ursprung um 1850 in Württemberg hatte. Die dritte Familie waren Muslime, die mit den Gepflogenheiten des Landes vertraut, aber nicht sonderlich religiös waren. Sie waren unabkömmlich, um das Kutschunternehmen aufzubauen. Zumindest in diesem Roman ist es möglich, dass sich trotz einiger Widerstände die drei unterschiedlichen Familien gut vertragen und im wahrsten Sinne befruchten, denn es entstehen auch eheliche Verbindungen zwischen ihren Nachkommen. Man schrieb das Jahr 1909. Zehntausende Juden aus Russland und Polen wanderten ein. Auch die Templergemeinden wuchsen und der technische Fortschritt boomte. Die arabische Hafenstadt Jaffa platzte aus allen Nähten und man beschloss, nördlich daneben ein unwirtliches Gebiet zu erwerben, was landesüblich nur mit allerlei Bestechungen auch der osmanischen, also türkischen Behörden verbunden war. Als aber die Arbeiter anrückten, um mit dem Aufbau der Stadt, die wir heute als Tel Aviv kennen, zu beginnen, hatte sich dort wie aus dem Nichts ein ganzer Beduinenstamm mit Männern, Frauen und Kindern niedergelassen. Mit gezückten Säbeln, Lärm und Geschrei der Frauen vertrieben sie die Arbeiter. Die Juden wollten ihr Ziel nicht mit Gewalt erreichen. Mit Beharrlichkeit, langwierigen Verhandlungen und weiteren Bestechungsgeldern konnten sie auf dem rechtmäßig erworbenen Land mit dem Aufbau der Stadt beginnen. Und sie wuchs im rasanten Tempo. Nachdem der Erste Weltkrieg auch nicht spurlos an der Region vorübergegangen war, die Türken mussten weichen und Palästina wurde britisches Mandatsgebiet, weicht die Handlung in das Berlin Anfang der 30er Jahre ab, wo sich nach einer vermeintlich weltoffenen Atmosphäre die bedrohliche Kulisse der Nazis aufbaute. Zurück in Palästina versuchten die Araber in mehreren Aufständen, die Juden zu bezwingen. Groß war ihre Angst, dass die jüdischen Einwanderer, die zu Zehntausenden vor den Nazis flohen, die Oberhand gewinnen würden. Die Utopie eines Martin Buber, eines geeinten Landes, wurde ebenso zerstört wie eine Zwei-Staaten-Lösung, wie sie 1948 im Raum stand. Die Araber lehnten ab und so votierte die UNO für die Neugründung des jüdischen Staates Israel. Mit der Hoffnung auf ein friedliches Miteinander und den Worten Inshallah, so Gott will, endet der Roman »Weit war der Himmel über Palästina«. Das Buch von Avi Primor erschien im Jahre 2020 und bildet anhand der fiktiven Geschichte der drei unterschiedlichen befreundeten Familien eine Utopie ab, die durch die historischen Ereignisse immer wieder in Frage gestellt wurde.
Hoffnung, aber auch Ratlosigkeit vereinen sich in diesem lesenswerten Roman. Das Geschehen nach seinem Erscheinen kann das nur bestätigen. Das Buch »Weit ist der Himmel über Palästina« von Avi Primor ist im Lübbe Verlag erschienen und umfasst 336 Seiten. Und damit sind wir wieder am Ende dieser Sendung angelangt. Das war die Juli-Ausgabe von Radio Shalom. Ich bin Lutz Balzer und verabschiede mich mit David Krakauer und dem Gypsy Bulgar.

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1: Wir brauchen Liebe. Liebe ist mehr als nur romantisch. Liebe ist politisch. Liebe ist solidarisch. Liebe ist poetisch. So beginnt eine Buchbeschreibung, aus welchem am 25. November 2023 hier bei uns im Radio auf der Freifläche gelesen wurde. In dem Gedichtband über Lieben sind sehr viele unterschiedliche Gedichte versammelt, die sich irgendwie mit dem Begriff von Liebe beschäftigen. Herausgegeben wurde es von Tamer Düsyol und Tawdi Padmanathan, die bereits 2016 in Erfurt eine Veranstaltungsreihe unter dem Titel Willkommen in Kanakistan organisiert hatten. Auch damals gab es ein Gedichtband, es hieß Heimatlos, und auch damals wurde es hier bei uns auf der Freifläche vorgestellt. Nun also einige Jahre später sind sie mit ihrem neuen Buch wieder bei uns hier in Erfurt zu Gast gewesen, und an diesem Abend lasen einige Autorinnen ihre Texte selbst, aber auch die Texte von anderen, die in dem Buch veröffentlicht wurden. Das Ganze haben wir natürlich mitgeschnitten und wollen es jetzt hier für euch nochmal im Programm präsentieren. Wir hören also in der nächsten Stunde den Mitschnitt dieser Veranstaltung und im Nachgang noch ein Interview mit Tamer, einer der Herausgeberinnen. Mit ihm habe ich gesprochen darüber, wie sie dazu gekommen sind, sich mit Liebe zu beschäftigen, was daran politisch ist und wie sie den Begriff verstehen. Das also alles hier in den nächsten 2 Stunden. Wir hören zunächst eine Musik und steigen dann ein in den Veranstaltungsmitschnitt vom 25. November 2023.

0: aufgezeichnet. Ansonsten begrüße ich euch. Freue mich sehr, dass ihr da seid und dass doch sehr zahlreich Leute gekommen sind. Ansonsten freue ich mich sehr, dass ihr vor allem hier seid und so einen weiten Weg auch teilweise hinter euch habt heute, um nach Erfurt zu kommen. Das finde ich super cool und freue mich natürlich auch auf die Lesung und übergebe jetzt an Tauli und ja, viel Spaß an alle.
1: Ja, hallo und willkommen auch von mir, von uns. Tamer und ich sind ziemlich happy und aufgeregt, dass wir heute hier lesen werden. Genau, irgendwie Tamer und ich verbinden sehr viel mit Erfurt. Wir haben nicht nur eine Zeit lang hier gelebt, sondern haben auch Veranstaltungen organisiert, genau im Rahmen der Kanakistan-Reihen. Willkommen in Kanakistan und Kanakistan 2.0. Und haben auch unseren ersten Gedichtband Heimatlos in Erfurt eigentlich erarbeitet, auf jeden Fall. Und auch hier im Radio unsere Release-Veranstaltung gehabt. Genau, deswegen ist das alles der Grund, warum ich super nervös bin auch. Aber auch, weil wir heute mit sehr coolen Leuten zusammen lesen können. Genau, mit Fan, Ilona, Miriam und Shirin. Bin sehr, sehr dankbar, dass ihr heute auch hierher gekommen seid und und auch eure Texte mit beigetragen habt und freue mich, dass wir gemeinsam hier sind und würde gleich mit dem ersten Text starten. Genau, Karamell von Gülay Gün. Dich zu küssen ist wie von Wein zu kosten, der aus sündigen Trauben gegoren ward. Heiß, zart, betörend. So süß wie der Karamell im Baklava, der auf meinen Lippen tropft. Und deine Lippen bleiben kleben, als gäbe es nicht genug Zucker, um unsere beider Hunger danach zu stillen.
2: Ich lese mein Gedicht Love Poem. If I wrote a love poem, the sirens would scream already, since the syntax of love today is a state of emergency. If I wrote a love poem, it would shiver with glitter and pink, since the billboard love needs is more than the sun side-eyeing the moon's fullness and the moon side-eyeing the sun's light. If I wrote a love poem, my heart would burst into flames with a big bang sigh. Blast the stings of every evil eye, since centuries of rage need to burn. If I wrote a love poem, it would be a grief ritual. It would be a grief ritual. It would be a grief ritual. Setting free all the love that has nowhere to go, while our ancestors are calling it home. If I wrote a love poem, it would switch on every cell of my body, making my organs a chorus of freedom songs, since we just need to remember. If I wrote a love poem, it would be a eulogy for heteronormativity, which has been dying in flowers. If I wrote a love poem, I would tend to the vibration of every word, since it is the tide of our voices that reconcile us taking ourselves as sinking islands. If I wrote a love poem, I would put up a stage for unanswered questions, since when you let them play, they become the wave to another shore. If I wrote a love poem, it would be fierce and sweet, since my soul would be pouring through soft hair of every inch of my skin. So here we are, single strings weaving soft peach touch, a black sea of home waves whispering, you are loved, you are held by us. We are your body, we are your soul, we are your words, we are your hair, we are your home. You are everything, and we are one.
3: Mein Name ist Vern. Ich glaube, wir sollten eigentlich ein paar Sätze über uns sagen, ne? Da dachte ich, ich guck mal hinten kurz nach, was ich stehen habe. Genau, ich wurde 1992 als Kind vietnamesischer GastarbeiterInnen in Ostdeutschland geboren. Ich bin Mitglied des Leipziger AutorInnen-Kollektivs PMS, Postmigrantische Störung. Meistens schreibe ich über Tod und Verderben. Liebe ist ein Teil davon. Will you? On my darkest days, will you move around my ego? Will you bear my demons lightly? Will you take me as I am on my darkest days? Will you?
4: Das war natürlich eine sehr gute Idee, mit dem einmal hinten reinschauen, was man über sich selbst damals geschrieben hat. Genau, mein Name ist Miriam und ich lebe in Hamburg und schreibe sehr unterschiedliche Sachen. Leider Gottes im Moment vor allen Dingen wissenschaftliche. Wenn ich an dich denke, manchmal ist da so viel Gefühl, so viel zu viel, dass ich ganz weit werde, so viel Gefühl, dass es über meine Ränder tröpfelt, aus meinen Poren quillt, dass ich nicht mehr weiß, wo ich anfange, aufhöre, herkomme, hinfließe, zu dir fließe, dass ich nicht glauben kann, dass ich immer noch hier bin, mich nicht aufgelöst habe, vor Sehnsucht.
2: Ja, jetzt sage ich vielleicht auch, wer ich bin. Ich bin Shirin. Ich schaue mal nicht nach, was ich geschrieben habe. Ich glaube, mir ist wichtig zu sagen, dass ich Transformationsprozesse begleite. Poesie ist ein Instrument dabei. Ich begleite auch Teams und Einzelpersonen und bin sehr verbunden mit der Magie und der Transformationskraft von Worten und von Gegenständen, die zu mir kommen und Geschichten erzählen. Ja, so wie zum Beispiel der Granatapfel, der eigentlich ein Lebewesen ist. Danke. Das Gedicht ist die Folge seiner Ursprünge. Gib mir die Frucht und ich werde ihr einen Samen entnehmen, ihn einpflanzen und dem Baum, von dem sie gefallen ist, beim Wachsen zuschauen. Mary Rifle. Granatapfel. Jeder Kern, die Welt, die auch meine Zelle hält, saftig, nachbeben, blutgezogen durch Eben, durch Furcht ausgetrocknet von Überleben treten, in Apartments getrennt und hoch und rund gebaut, feste Schale gebrochen, entkront, geöffnet, rot. Das Rot wird durch das Licht den Riss geboren, sein Strahlen der Dunkelheit ergeben, der Körper aus Grenzen erwogen, süß von Sehnsucht karamellisiert, Zucker herzkammerförmig auftrapiert, der Hoffnung auf Erlösung eines Tages fröhlich davongaloppiert, so warte ich nicht mehr, sondern werde zu Sirup. Fließend und zäh, trinke rot, querwandere durch von weißer Haut getrennte Räume, eine Welt in jedem Kern, 100 Welten in jeder Zelle, 1000 Flüsse zwischen zwei Herzschlägen, ich lebe und trinke Granatapfelsaft. Ich trinke und weiß, dass in dieser Farbe das Leben blüht. Ich trinke und weiß, dass Rot die Wurzel aller Welten hält. Ich trinke die Liebe und werde rot.
5: Hi, ich bin Ilona Bicirai und ich komme aus Berlin, also ich lebe in Berlin und ich habe dieses Gedichtband Und wir kamen jeden Sommer publiziert, wo ich Gedichte schreibe darüber, was es bedeutet, Kind von albanischen GastarbeiterInnen aus dem Kosovo zu sein, weil Kosovo halt irgendwie nicht so richtig als Teil Europas irgendwie bekannt ist oder generell aber nicht so bekannt ist. Und generell, ich gebe sehr viele Workshops, also Schreibworkshops und leite eigene Projekte, also Erinnerungsprojekte an Opfer rechter Gewalt. Genau. Und ich habe jetzt die Ehre, den zweiten Teil der Lesung einzuleiten. Ich glaube, es ist vielleicht wichtig fürs Publikum zu wissen, dass wir so ein bisschen gegliedert haben, weil Liebe nicht nur romantische Liebe bedeutet, sondern sehr vieles bedeuten kann. Und wir hier sind auch, um dieses Bild von Liebe zu dekonstruieren. Wir haben jetzt ganz viel über romantische Liebe geredet. Im zweiten Teil geht's um gebrochene Liebe. Dann geht's um Familie und um Gesellschaft. Liebe zur Gesellschaft, Liebe, die durch die Gesellschaft vielleicht doch zerstört wird. Wir werden's sehen. Und mein Gedicht Sommerabend, was ich jetzt vorlese, ist aus einer Handynotiz entstanden. Und das war mal einfach nur der Satz, und die Feigen wussten nicht, dass du gehst. Und irgendwann ist ein Gedicht draus geworden. Das allerletzte Mal an deiner Straßenkreuzung hat uns der Gemüsehändler ungewöhnlich lange nachgeschaut. Der Abend hat nach Sommer geschmeckt und die Feigen wussten nicht, dass du gehst. Ich habe reingebissen und du hast gelacht, weil ich nie etwas genießen konnte, ohne dass es mich selbst verzehrte.
6: Ja, mein Name ist Tamer Düsyol, ich bin Mitherausgeber von Überlieben und ich bin auch heute hier mit ganz vielen gemischten Gefühlen und wie das Buch den Abend auch so ein bisschen labelt, auch mit ganz viel Liebe. Es sind ganz viele Menschen im Raum, mit denen ich irgendwas Emotionales verbinde und ich finde es schön, einfach hier zu sein und mit euch gemeinsam diesen Abend zu verbringen. Nun lese ich einen Text von Safia Can. Vielleicht kennt die der ein oder andere sie auch, weil sie auch in der Lyrikszene schon ein bisschen bekannt ist. Und sie hat, als wir unseren Aufruf gemacht haben, eine Gedichtcollage eingesendet. Ich werde es jetzt erstmal vorlesen und dann werde ich auch natürlich die Seite hochhalten. Endlich. Darling, unser Herz schlägt nicht. Seelenverwandt. Ich will krass einsam sein. Warum das Glück verschieben? Es fällt mir schwer, den Kuss zu genießen. Die Vögel singen nicht das Lied der ewigen Liebe. Ich bitte dich, verlasse mich. Und so schaut das Gedicht aus.
1: Genau, ich bin Tauri Padmanabhan und schreibe auch immer hin und wieder und begebe mich aber auch gerne in Kontexte, wo ich auch viel lernen kann und freue mich hier zu sein. Und unendliche Tiefe. Ich laufe auf einen schmalen Steg, schon sehr lang und schon sehr weit, Schritt für Schritt. Hürden kommen und gehen. Luftsprünge mal groß, mal klein. Stolpern ist keine Option. Immer weitergehen, nicht nach hinten gucken und dann doch stolpern. Dieses Mal keine Kraft, mich selbst zu fangen. Der Fall in die unendliche Tiefe. Was kommt nun? Ist das Gefühl das Schlimmste oder der Aufprall? Ein Chaos von tausend Gefühlen. Und plötzlich realisiere ich, dass ich leise lande. Ein Netz, ganz eng und weich. Federn und Watte umgeben mich. Es ist sanft und zart. Ich fange an, wieder zu atmen. Warme Hände und liebevolle Stimmen begleiten mich. Ich bin umgeben von Liebe. Ich bin dankbar für diese Geborgenheit, Solidarität und Verbundenheit. Ich stehe auf. Ich klettere hoch. Ich gehe weiter.
2: Ich lese das Gedicht von der Trauer und der Liebe von Jasmin Dadian. Dich zu verlieren war mein größter Schmerz. Dich zu erwarten war meine größte Hoffnung. Ohne dich weiterzuleben, ein zerspringender Spiegel. Tausend kleine Splitter. Ist jeder Tag ohne dich. Tausend kleine Brüche. Ist jeder Tag ohne dich. Tausend kleine Schritte.

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1: Nun lese ich meinen Text Langsam pumpt das Herz. Es ist irgendwie, hat den Hintergrund, irgendwie ist ja Liebe nicht so linear. Irgendwie fängt es voll so krass an meistens, wo dann so wie Wasser in einem Wasserkocher dann kocht und irgendwann passiert irgendwas und alles geht drunter und drüber und das ist dann manchmal wirklich ein Eimer Scheiße. Das muss man so sagen. Manchmal ist das so. Und das ist so ein bisschen der Hintergrund. Dann bleibt das auch nicht mehr, das verpufft einfach. Das ist voll die falsche Investition gewesen, denkt man sich manchmal. Aber das ist der Hintergrund von diesem Text. Noch nie so eine coole Mein Körper trägt nur mein Herz, vertrocknet und klein, wie eine Hand voller Rosinen. Müde pumpt es Blut, pumpt und pumpt und pumpt. Grübchen und blaue Augen, eine warme Stimme und schmeichelnde Worte. Mein Herz erwacht. Es pumpt und pumpt und pumpt, klopft und galoppiert und klopft und galoppiert eigenwillig, als wärst du nicht mein. Schmetterlinge fliegen umher, hektisch, in all ihrer Pracht. Rote, grüne, blaue, lilane, gelbe. Paradies mit Schatten. Kopf macht Platz für Herz, fürs Herz. Herz über Kopf. Der Flügelschlag wird langsamer, langsamer und langsamer, immer langsamer, bis die Schmetterlinge regnen. Flügel liegen im Magensaft. Mein Körper trägt nur mein Herz, vertrocknet und klein, wie eine Hand voller Rosinen. Müde pumpt es Blut, pumpt und pumpt und pumpt.
2: Wir hatten noch die Möglichkeit bekommen, einen eigenen Text zu lesen. Also ich habe ja auch schon davor zwei eigene Texte aus diesem Sammelband Überlieben gelesen. Ich bin auf dem Weg hierher am Rathaus an so einer Aktion vorbeigekommen, wo Lichter auf dem Boden standen zum Thema Internationaler Tag gegen Gewalt gegen Frauen. Und ich hatte schon überlegt, ich habe letztes Jahr, als Jina Amini in Iran getötet wurde von der Sittenpolizei, eine Art Healing Protection Spell geschrieben. Und als ich diese Lichter vorhin gesehen habe, habe ich gedacht, dass ich heute diesen Text mit euch teilen möchte. Jina Amini. Jin Jian Azadi, Zan Zendegi Azadi. This is a spell for protection through power. The magic of the blackness and thickness of our hair, the power of our decision to cut it, shave it, or grow it out, to braid it or let it go with the wind. Cover it or garnish it with roses. This is a spell for protection through power and connection. I summon the sovereignty of our bodies. I summon the wholeness of our souls. I summon the transcendence of our spirits. I ban all strings attached to fascism, violence, and dictatorship. I ban the notions of racism, patriarchy, and homophobia that keep us from noticing our liberation is intertwined. This is a spell for the safety of our bodies and spirits. To raise our righteous anger, to burn down the walls of oppression.

0: oppression created to keep us apart. This is a spell for our hair to remember where we come from. Today we are braiding ourselves into our legacy of freedom, power and healing. Women, life, freedom. Jina Amini. Jin Jian Azadi. San Zendegi Azadi.
1: Wir sind mittendrin in einem Veranstaltungsmitschnitt vom 25. November. An diesem Abend waren Tamer Düssel und Taudi Padmanathan, die zwei HerausgeberInnen des Gedichtbandes Überlieben, mit einigen der darin veröffentlichten Autorinnen bei uns im Radio zu Gast und haben in einer Lesung aus diesem Buch gelesen. An dieser Stelle fand in der Veranstaltung eine Pause statt. Die machen wir jetzt hier auch mit einem weiteren Song.

0: Das klappt ja wunderbar. Genau, wir würden gerne weitermachen mit der Lesung. Ich hoffe, ihr konntet euch kurz erholen und euch stärken. Gott, das Buch ist noch so neu, dass es so richtig so schön knatscht. Zutaten von zu Hause von Anshel Kapoor. Die Zutaten, die ich von zu Hause kenne, kommen aus einer Gewürzdose. Es ist eine runde, geschlossene Gewürzdose aus Alu. Da drin stehen kleine Alubecher. Jeder Becher enthält ein eigenes Gewürz. Jedes Gewürz hat eine eigene Farbe, einen eigenen Geruch und einen eigenen Sinn. Die erste Zutat aus der Dose ist Fürsorge. Die Nelken für den Reis. Es ist dieses vertraute Moment, wenn ich eine große Portion Reis als Nachschlag auf den Teller bekomme, auch wenn ich schon satt bin. Es gibt noch genug. Die zweite Zutat ist Heilung. Die Fenchelsamen gegen Bauchschmerzen. Das Gefühl, in guten Händen zu sein, wenn meine Mama die Fenchelsamen in meine Hand legt und mir ein Glas Wasser dazu gibt. Damit wird es dir besser gehen. Die dritte Zutat ist Unterstützung. Der Kardamom für Chai. Es ist dieser leckere Duft aus einer heißen Tasse, wenn ich in einer Prüfungsphase bin. Ist es sehr stressig? Die vierte Zutat ist Beständigkeit. Die getrocknete Minze für mein Lieblingsgericht. Zu wissen, dass es dieses wieder geben wird, wenn ich zu Besuch bin. Kommst du bald nochmal? Die fünfte Zutat ist Bemühung. Der Safran für den Milchreis. Nach einem Streit zu spüren, dass die warme Süßspeise die Entschuldigung ist. Ich hoffe, es ist genug Zucker drin. Die sechste Zutat ist das Ermöglichen. All die Zutaten, die ich für meine eigene Gewürzdose bekommen habe. Die Option, meine eigene Gewürzmischung daraus machen zu können. Hast du noch genug? Die Zutaten, die ich von zu Hause kenne, kommen aus einer Gewürzdose. Es ist eine runde, geschlossene Gewürzdose aus Alu. Da drin stehen kleine Alubecher. Jeder Becher enthält ein eigenes Gewürz. Jedes Gewürz hat eine eigene Farbe, einen eigenen Geruch und einen eigenen Sinn. Für alle Becher wird derselbe kleine, verzierte Löffel aus Alu verwendet.
1: Ich darf jetzt auch noch mal einen Text vorlesen, der nicht in Überlieben erschienen ist. Und ich habe mich gerade ganz kurzfristig noch mal umentschieden, welchen ich vorlese, weil ich dachte, der erste Text, den ich im Kopf hatte, der ist zwar neuer, aber den ich jetzt im Kopf habe, der ist älter, aber passt besser zum Thema, hatte ich das Gefühl. Er heißt auch Liebeserklärung an meine Komplizinnen. Und der ist erschienen im Salon der Perspektiven, Ausgabe 2020. Das hieß, glaube ich, auch Komplizinnenschaft. Und das ist im Eigenverlag erschienen. Der zweite Band dann auch mit Edition Assemblage. Und vom Salon der Perspektiven herausgegeben. Das ist so ein Kollektiv aus NRW. Genau, und ich habe den Text damals geschrieben, weil das vielleicht einmal vorweg, sonst mache ich das auch nicht so oft, aber weil ich gesehen habe, wie meine Freundinnen so strugglen an Sachen, obwohl, genau, und das mir auch so voll das Herz zerrissen hat, dass so tolle Menschen so an sich zweifeln. Und ist immer ein guter Anfang. Denn du bist so viel mehr, als in ein Oder hier reinpassen könnte. Du bist mehr und größer und furchteinflößender und sensibler und komplizierter. Sprengst deinen eigenen Rahmen. Passt überall rein, passt nirgendwo rein. Überfließend, überwältigend. Du bist so viel mehr, als die Welt sehen kann. Eine Galaxie in dir, ein Universum, das uns verbindet. Sei mehr, größer, komplizierter, als die anderen es je wagen würden. Und ich werde da sein. Für dich, für uns, damit wir gemeinsam Grenzen überschreiten, verletzbar, kompliziert, großartig sein können.
2: Ja, danke schön auf jeden Fall für eure schönen Gedichte. Es ist voll die Ehre, hier auch lesen zu dürfen. Wollte ich nur einmal sagen. Und das nächste Gedicht heißt Traurig fallen die Beeren. Und da geht es um Maulbeeren, weil die mich sehr an Kosovo erinnern. Und ich habe das Gedicht geschrieben, nachdem ich ein Foto von meiner Oma gefunden habe, die leider nicht mehr lebt. Und das Foto hat auch die Ehre, und ich danke euch dafür, dass es hier abgedruckt ist. Und man sieht meine Oma, wie sie unter Maulbeerbaum, wie sie da halt sitzt. Und irgendwie hat mich das einfach dazu getrieben, ein Gedicht darüber zu schreiben, über den Sommer, wo ich eben nicht in Kosovo sein konnte. Und für Leute, die eine zweite Heimat haben, ist es eben, also in so Zeiten wie Corona nochmal schlimmer, weil man halt einfach nicht in die Heimat gehen kann und ein Jahr oder noch mehr verpasst hat von den Leuten, die man eh so selten sieht. Traurig fallen die Beeren. Die Vögel sind zurück und ich sehe dich unter den Bäumen sitzen. Bis ich komme, müssten die Maulbeeren reifen, sagst du dir. Doch während du stündlich an mich denkst, verbrenne ich mich in der Bahn am lodernden Metall und sehe in Gesichter, die nie trauriger sind als deins. Die Gräser werden länger und deine Haare weißer als die Drina, der Fluss. Ich höre dich murmeln, die Maulbeeren haben nicht mehr lang. Und auf meiner Haut liegt die Schwere eines Sommers, der nicht unser ist.

0: Liebe ist vergänglich. In einem Traum stehe ich hinterm Tüll, sehe dich und mich und die anderen. Meinen ersten Duft, Rosenwasser, Schweißgeruch und Milch. Meine erste Stimme, deine, dumpf und hell. Meine ersten Berührungen, vertraut, warm und weich. Meine erste Freude mit dir, mit meinem ersten Wort, mit meinem ersten Zahn und meinem ersten Schritt. Mit den Wolken verschwindet der Tüll. Sensizlikten korkuyorum, yalnız kalmaktan korkmadığım kadar, koşulsuz seven beni bırakma sakın. Vor der Einsamkeit habe ich keine so große Angst wie vor deiner Abwesenheit. Verlasse mich nicht, die mich bedingungslos liebt. Du bist voller Liebe, selbst in den schmerzvollen Erinnerungen. Drei verlassene, bittere Kinder, deine Mutter, Schweiß an der Stirn. Du bist voller Liebe, sie schwappt über, bis zu deinem letzten Herzschlag und danach. Liebe ist vergänglich.
1: Das nächste Gedicht ist von Nashi44, das ist eine wir deutsche Rapperin aus Berlin-Neukölln, und das Gedicht heißt Mama. Dreimal die Woche arbeite ich von 1 bis 8. Mama, sorry, ich habe es nicht weit gebracht. Abitur und Bachelor of Arts in meiner Hand, trotzdem bleibe ich am Ende des Tages arm. Du kamst den weiten Weg von Vietnam nach Deutschland, jeden Tag am Hasseln bis spät in die Nacht. Wunder mich, wieso ist unsere Beziehung verkackt? Nicht oft gesehen, trotzdem hast du immer gefragt. Con Rai, ơi, meine Tochter, hast du schon gegessen? Und ich weiß, das heißt, ich hab dich nicht vergessen. Con ơi, con có đói bụng không? Hast du Hunger? Das heißt, ich bin für dich da. Vergiss all deinen Kummer.
2: Genau, der nächste Text ist eben auch, gehört zum Themenblock Familie, und als Tama und ich diesen Gedichtband angefangen haben, darüber nachzudenken, das war irgendwie vor dem Herausgeben, glaube ich, vor 2, 3 Jahren. Wir haben sehr lange dafür gebraucht, irgendwie den ganzen Prozess anzugehen. Und in der Zeit sind viele Dinge passiert, und unter anderem ist einer meiner Onkel verstorben. Und genau, ich hatte immer, wenn es einen Todesfall in meiner Familie gab und diese Menschen nicht hier in Deutschland oder Europa leben, immer Schwierigkeiten gehabt, damit umzugehen, weil sie dann irgendwie in Sri Lanka oder in anderen Kontexten auf der Welt irgendwo leben und ich immer nur an bestimmten Punkten Verknüpfungen hatte. Und genau, und das war so ein Anlass, genau diesen Text zu schreiben. Genau, an meine Ahnen, an die, die vor mir gelebt haben, an die, denen ich begegnet bin, an die, deren Geschichten ich gehört habe, an die, die meinen Weg geebnet haben. Ihr seid da und nicht vergessen. Ihr seid verbunden und verwoben in mir. Eure Worte sind in mir, eure Stimmen fühlen in mir, eure Gedanken bewegen mich. Ich bin auf der Suche nach mir, einer ewigen Suche nach dem Ich. Dabei bin ich ich und ihr seid da. Und hat mich geprägt und mir Vergangenheit geschenkt. Wege beschritten, Kämpfe gefochten und Liebe gegeben. Damit ich im Jetzt leben kann, um eine Zukunft zu gestalten. Um meinen Teil mit einzufügen. Alles ist ein Nebel und ich will durch ihn sehen. Dabei seid ihr mein Nebel, der mir Klarheit bringt. Ich muss nicht suchen, nur erinnern und die Geschichten hören, die ihr mir erzählt habt, die Geschichten spüren, die ihr erlebt habt. Und dann kann ich ich sein.
3: nächste Text heißt Körperlichkeiten und ist von Joanna Mechnich. Und Joanna Mechnich schreibt über sich selbst. Sie schreibt seit Kindertagen Kurzgeschichten und Gedichte. Sie ist Teil des Türspion-Kollektivs aus Hannover. Und dann noch andere Sachen, da könnt ihr gerne noch mal hinten reinschauen. Ich höre auf, dir mit Zahlen zu begegnen. Mir hätte, würde und du musst. All die Jahre sind lang genug. Öle deine braune Haut, bringe sie zum Glänzen, hülle dich in leuchtende Farben. Erkenne deine Leistung an, gezwungen so viel auszuhalten. Sehe nun Stärke und Würde, fühle nun Liebe und Hoffnung. Es folgen 9 Monate, 12 Termine, Ärztinnen, Hebammen, 12-mal auf die Waage, Kommentare, Formulare, Formalien, Essen kontrollieren, Essen kontrolliert mich. Kein Wunder, so wie sie aussehen. Wie soll ich denn hier Venen sehen? Bald, ein Jahr später, bleiben wir vertraut. Mein Blick auf dich hat sich verändert. Ich merke das und schäme mich auf einmal wieder für dich.
2: Das, mein nächstes Gedicht hat anscheinend noch keinen Titel. Forgive me for all those times you cut the ginger, rolled the leaves, pressed the chili, in vain. For I was too young, too immature to understand the pain and dedication. The sleepless nights and days you had to endure to grow the perfect ginger, the perfect leaves, the perfect chili for me to taste. And now that it's too late, I search the narrow aisles for anything to cut and roll and press, just to smell and feel and see a part of you.
4: Ja, ich habe mich auch schnell umentschieden, weil jeder durfte ja einen eigenen Text noch lesen, der nicht im Buch ist. Und ich habe einen Text, das ist so ein Kurztext, weil ich habe sonst sehr kurze Gedichte gelesen. Ich hoffe, das ist okay, dass der so ein bisschen länger ist. Und das Gedicht heißt Mein Vater und da geht es um einen Vater, der seit 51 Jahren in Deutschland ist und mehr Zeit seines Lebens hier verbracht hat als in seiner eigentlichen Heimat und voll der Allmann geworden ist. Also der ist wirklich so, der geht nach Kosovo mit so Birkenstock-Sandalen und Socken und er ist einfach so voll deutsch und ich liebe das. Und ich liebe es auch, dass es ihn gar nicht juckt, ob er Albaner ist, ob er Deutscher ist. Er ist immer so, ich bin in Deutschland, also bin ich Deutscher. Und ja, ich finde, ich wäre gerne wie er und darüber habe ich geschrieben. Mein Vater. Echo Fresh hat damals geschrieben, dass Deutschland uns nicht immer zurückliebt. Aber meinem Vater ist das egal. Hat es sich hier gemütlich gemacht. Ich wäre gerne wie er. Ich würde gerne überall rumlaufen und mich fühlen, als gehöre ich genau dahin, wo ich gerade bin. Und mein Vater gehört in den Norden Deutschlands. Unweit der Nordsee. Und nach Kosovo, in seine Berge, ganz am Ende des Dorfes, wo nur noch unser Haus steht. Wo die Maiblüten aus dem Schnee ragen und nach ihm rufen. Mama sagt, ab Mai, da beginnen seine Füße an zu zappeln. Wenige Tage später, wenn ich anrufe, geht er ran. Irgendwo nähe Zagreb, sagt er. Auch da gehört er hin. Auf dem Rastplatz, wo er das erste Mal richtiges Fleisch auf dem Grill riecht. Die Strecke über Österreich, auch wenn es länger dauert. Er muss nicht mehr rasen, weil die, die auf ihn warten, heute nicht mehr in seinem Dorf sind, sondern eigentlich in Deutschland. Durch Serbien fährt er deswegen länger nicht mehr, obwohl es kürzer wäre. Er könnte seine Berge früher sehen, aber er hat gelernt, den Weg zu genießen. Alles dazwischen, genau darüber möchte ich schreiben. Alles, was sich zwischen Abreise und Ankunft hineingelegt hat. Darüber, wie die Fremde sich in ihn gepresst hat und angewachsen ist, seine Organe sie aber nicht abgestoßen haben. Mich hat das Schreiben gefunden, weil ich mich lange nicht getraut habe, meinem Vater Fragen zu stellen. Fragen zu Vaters Fremde, die ihm irgendwann nicht mehr fremd war. Wie viel davon steckt in ihm? Wie viel davon werde ich in mir finden? Und wie viel davon ist mir eigentlich überhaupt wirklich fremd? Wenn ich an ihn denke, denke ich nicht nur an das Land, das er verlassen hat. Ich denke an Pferden an der Aller, mit dem Fahrrad hintereinander fahren, mich umdrehen, um zu schauen, ob er noch hinter mir ist. Im Fahrradkorb Pfandflaschen, auf dem Rückweg Äpfel, die wir zusammen geklaut haben an der Landstraße. Ich wäre gerne wie er. Ich würde gerne überall rumlaufen und mich fühlen, als gehörte ich genau dahin, wo ich gerade bin.
3: Genau, den letzten Text, den ich lesen werde, den habe ich geschrieben, als ich gerade meine Doktorarbeit vor einigen Jahren, ich werde jetzt nicht sagen, wie viele, angefangen habe. Und in dieser beschäftige ich mich damit unter anderem, oder die ging von einem Interesse aus, mich mit Feministinnen of Color, schwarzen Feministinnen, migrantischen Feministinnen in Deutschland und die es vor mir gab, mich zu beschäftigen. Und da habe ich natürlich mit einer der berühmtesten angefangen, und zwar mit Maya Yim und mich, genau, mit ihr sehr lange intensiv beschäftigt. Und deswegen heißt der Text auch Archivgefühle. Ich schaue in die Vergangenheit und suche dich in Worten, Texten, Bildern, weil ich dich vermisse, vermisse ohne dich zu kennen, Wunsch von Verbundenheit, Sehnsucht nach dir. Ich wünschte, ich hätte dich kennengelernt und stelle mir vor, wie du aus Worten, Texten, Bildern kommst und wir zusammen weitergehen. Lachen, diskutieren, erzählen, wir zusammen gegen die Welt bestehen. Doch wieder ein deutscher Herbst und mir graut es vor dem Winter. Bleibt nur das Wissen, du warst hier vor mir, hast gekämpft und widerstanden. So finde ich dich in Worten, Texten, Bildern, finde dich und damit auch mich ein Stück Hoffnung, Wärme, Liebe, verbunden durch die Zeit.
0: Bevor wir den nächsten Text lesen, wird es jetzt so ein bisschen Schulatmosphäre-mäßig. Jetzt werde ich abfragen, wie weit ihr euch auskennt. Und zwar hatten wir in der vergangenen Woche einen Jahrestag. Ich weiß nicht, ob der ein oder andere sich erinnern kann, was für ein Jahrestag es war. Und zwar wurde am 23. November 1992 brannte ein Haus in Mölln, und da sind drei Personen gestorben: Yeliz Arslan, Bahida Arslan und Ayşe Yılmaz. Und Özlem Arslan, die Ehefrau des Überlebenden İbrahim Arslan, hat einen Text beigesteuert. Und den lesen jetzt Tauri und ich vor. Der Text wurde in Türkisch eingereicht. Ich werde den türkischen Teil Strophe für Strophe lesen und Tauri wird entsprechend übersetzen oder vorlesen.
2: Mein Türkisch ist nicht so gut.
0: Genau. Kasım ile gidenler.
2: Die, mit dem der November ging.
0: Kar yağdırmayacak kadar soğuk, alevleri söndürmeyecek kadar sıcaksın Kasım.
2: Zu kalt für Schnee und zu heiß, um die Flammen zu löschen, bist du, November.
0: Bir Eylül günü annemin kollarında gözlerimi açtım, bir Kasım gecesi yangınların içinde gözlerimi kapattım.
2: An einem Septembertag öffne ich meine Augen in den Armen meiner Mutter. In einer Novembernacht schloss ich sie mitten im Brand.
0: Annem ile babamın ilk evladı, evin ilk torunu, ailemin ilk göz ağrısıydım.
2: Das erste Kind meiner Mutter und meines Vaters, die erste Enkelin des Hauses, die erste Liebe der Familie.
0: Adım Yeliz, anlamı aydınlık. Aydınlık içinde bir gelecek umut ediyordu herkes, evladı için. Tıpkı benim annem ile babam gibi.
2: Ich heiße Yeliz, was Aufklärung, erhellend, ein frischer Wind bedeutet. Jeder erhofft eine helle Zukunft für seine Kinder, wie meine Mutter und mein Vater für mich.
0: Kasım ayı soğuk ve ağaçların son yaprakları dökülüyor. O gün düşen üç yaprak gibi.
2: Der November ist kalt und die letzten Blätter fallen von den Bäumen, wie die drei Blätter an jenem Tag.
0: 23 Kasım 1992, soğuk, karanlık bir gece. Unutulmayacaksınız.
2: Am 23. November 1992, in einer kalten, finsteren Nacht. Aber ihr werdet nicht vergessen.
0: Baba annem bir bavul ile geldi gurbet ellere, üç tabut ile döndü memleketine.
2: Meine Großmutter kam mit nur einem Koffer in die Fremde und kehrte in die Heimat zurück mit drei Särgen.
0: Hayallerim vardı benim, bizim hayallerimiz vardı. Sevincim vardı benim, bizim sevinçlerimiz vardı. Kasım'da giden umutlarımız vardı.
2: Ich hatte Träume, wir alle hatten Träume. Ich hatte Freude, wir alle hatten Freude. Wir hatten Hoffnungen, die mit dem November gingen.
0: Ama unutmayın ki her kışın sonu bahardır. Bir gün mutlaka görüşmek üzere.
2: Aber vergesst nicht, am Ende jedes Winters kommt der Frühling. Wir werden uns eines Tages sicher wiedersehen.

0: Genau, jetzt darf ich noch einen Text lesen, der nicht in dem Sammelband über Lieben erschienen ist. Und ich habe mir einen ausgesucht, der in der Zeitschrift Literarischen Diverse erschienen ist. Genau, und in dieser Ausgabe ging es um das Thema Liebe. Und genau. Mein Zuhause. Du bist mein. Mit allen Streifen, Narben und Falten und Flecken. Du bist mein. Egal was passiert. Du bist mein. Du bist mein Zuhause. Du bist immer da. Du begleitest mich durch Trauer und Freude, durch Schlaf und Wachheit, durch gesund und krank. Ich kümmere mich nicht um dich und doch bist du da. Mit allen Streifen, Narben, Falten und Flecken. Du erzählst mein Leben. Du erinnerst mich an mein Leben. Viele können dich nicht lieben, weder deine Form noch deine Haut. Körper wie dich lässt man ungesehen und unberührt. Eine Norm bist du nicht. Und doch bist du mein, mein Zuhause und immer da. Du zeigst mir jeden Tag, was ich alles kann, mit jedem Zittern, Kribbeln und Erstarren. Du bist mein. Ich will dich lieben, auch wenn meine Gedanken weit weg sind, gelöst von dir, getrennt von dir, und doch bist du da. Bewegst mich, trägst mich, fühlst mich. Ich will dich lieben, mit allen Streifen, Narben, Falten und Flecken. Du bist mein und immer da.
1: Nun lese ich auch einen Text, der nicht in Überlieben erschienen ist. Das ist ein Text, den ich 2019 ganz intuitiv runtergeschrieben habe, als die Wahlen hier in Thüringen stattfanden. Und inzwischen finde ich, dass ich den Text immer wieder und überall lesen kann. Es hat nicht nur einen Thüringen-Bezug. Ihr das Volk. Wenn ihr das Volk seid, sind wir die Wand. Wenn ihr das Volk seid, sind wir die Mauer, die ihr nicht überqueren könnt. Wenn ihr das Volk seid, gehen wir Hand in Hand gegen das Volk. Wir hören die Stiefel in den Straßen Erfurts, Eisfelds und Kala trappen. Wir hören den Flügel schlagen immer lauter. Wir haben keine Angst. Wir wissen um die, die 1975 in Erfurt um ihr Leben rannten. Wir wissen von den Massen in Rostock und Hoyerswerda. Wir wissen um die in Gefängniszellen verbrannten. Wir sahen Häuser brennen, die unsere Seelen verbrannten. Deswegen stehen wir Hand in Hand gegen das Volk wie eine Wand. Wir haben keine Angst. Vielen Dank. Ja, an dieser Stelle bedanken wir uns an euch, an Sie, dass Sie hier gekommen seid und natürlich auch an Shirin, an Maryam, Elona, Fan, Daudit, ihr natürlich auch. Danke. Und natürlich auch an die Organisatorin Stoffel und Jasmin. Und ja, es ist eine schwierige Zeit. Wenn man so ein bisschen Revue passieren lässt, die letzten 20 Jahre, es passiert sehr viel. Aber ich weiß nicht, ob Liebe was verändern kann, aber wir Menschen leben und lieben und wir sind verurteilt zu lieben. Und in diesem Sinne, geht raus und bringt eure Liebe überall in jede Ecke. Und ich hoffe, dass irgendjemand zur Liebe findet und weniger zu Hass. Insofern schönen Abend und vielen Dank nochmals.

0: Man kann noch, ich soll sagen, dass man noch Bücher kaufen kann. Ich glaube, es gibt auch vielleicht Getränke. Könnte man auch, also wir sind ein bisschen noch hier, vielleicht können wir ein bisschen noch quatschen. Also bitte. Bücher signieren wurde gesagt, aber man kann auch einfach quatschen und auch einfach.
1: Genau, also wir sind ja noch hier, Leute, wir können noch ein bisschen Liebe auch untereinander austauschen. Und ich wollte auch noch sagen, danke auch an die Techniker, dass ihr uns unterstützt habt, weil das passiert zu selten, dass das auch gesagt wird. Danke, danke, danke. Und an euch, dass ihr das hier möglich gemacht habt, ne? Also von uns auch. Vielen Dank.
2: Wir hörten den Veranstaltungsmitschnitt vom 25. November 2023. Bei uns hier im Radio auf der Freifläche hat eine Lesung stattgefunden. Und zwar wurden Gedichte aus dem Lyrikband Über Lieben vorgetragen. Ein Band, was von Tamer Düssel und Taudi Padmanathan herausgegeben wurde, welche auch schon vor einigen Jahren in Erfurt sehr aktiv waren, eine Veranstaltungsreihe gemacht hatten und auch ein Buch veröffentlicht haben. Nun waren sie also mit ihrem neuen Buch in Erfurt zu Gast. Und im Nachgang der Veranstaltung hatte ich Tamer auch nochmal in der Leitung und habe mit ihm gesprochen über das, was sie mit diesem Buch wollen, wie ihr Ansinnen war, wie sie den Begriff Liebe verstehen. Wir haben auch einige Rückblicke auf den Abend gemacht. Dieses Gespräch, das hören wir jetzt hier auch gleich noch nach der nächsten Musik.

0: Im Jahr 2016, ich habe gerade noch mal nachgeguckt, fand in Erfurt die Reihe Willkommen in Kanakistan statt, eine postmigrantische Kunst-Kultur-Politik-Reihe mit ganz verschiedenen Veranstaltungen. Und dabei ist auch ein Gedichtband herausgekommen, Heimatlos, was bei uns hier im Radio auf der Freifläche vorgestellt wurde. Warum erzähle ich das? Es ist so lange her, aber die zwei, die damals diesen Gedichtband herausgebracht haben, Tamer Düsyl und Haudi Padmanathan, haben jetzt ein neues Buch veröffentlicht, wieder mit Gedichten, diesmal mit einem anderen Fokus, einem anderen Blick. Es heißt Überlieben, Liebe dabei großgeschrieben, und ich habe jetzt Tamer hier in der Leitung. Hallo.
1: Hi.
0: Lange Vorrede, um es ein bisschen hinzuleiten. Es war ja hier bei uns, diese Lesung hat leider nun schon stattgefunden. Wir wollten eigentlich vorher sprechen, aber nun ist es halt hinterher geworden, was nicht so tragisch ist, weil das Buch, das gibt es ja tatsächlich noch. Und als die Frage kam, ob diese Lesung zu dem neuen Gedichtband hier bei uns im Radio stattfinden soll, waren gleich mehrere Leute so, ja, weil eben das damals irgendwie so gut war. Warum sind die Bücher, die ihr herausgibt, so gut? Nein, andere Frage, warum oder vielleicht auch doch, warum Gedichte, das ist eigentlich so eine Frage, die sich auch über den Abend so gegeben hat. Was geben uns Gedichte, was irgendwie andere Texte vielleicht nicht können?
1: Ja, das ist eine sehr, sehr gute Frage, weil, finde ich, weil Gedichte ja häufig ein wenig verpönt sind in unserer heutigen Zeit. Irgendwie hat man auch den Eindruck, dass Gedichte, Lyrik, dass das etwas ist, was eher, ja, Menschen aus AkademikerInnenhaushalten lesen oder Menschen, die halt im Literaturbetrieb irgendwie verflochten sind. Und wir versuchen da irgendwie diesen Blick auch etwas zu ändern, weil wir denken, dass Lyrik eigentlich sehr viel mehr kann durch eine sehr verknappte, kurze Form. Manchmal ist sie auch länger, aber können sehr gut ernste Themen, Themen, die nah an Emotionen sind, Themen, die auch eine politische Relevanz haben, zum Ausdruck gebracht werden. Und ich finde, dass Lyrik da viel mehr Potenzial hat in unserer Gesellschaft. Allerdings ist das halt immer noch sehr schwer, und Taudi und ich versuchen da noch ein wenig hinzuwirken, dass Lyrik noch breiter wahrgenommen wird.
0: Damals bei dem Gedichtband Heimatlos, da war ja schon, wenn ich mich richtig erinnere, so die postmigrantische Perspektive im Vordergrund. Nun geht es um Liebe. Im Klappentext oder so im Beschreibungstext steht, wir brauchen Liebe. Liebe ist mehr als nur romantisch. Liebe ist politisch. Liebe ist solidarisch. Liebe ist poetisch. Welchen Liebesbegriff oder ja, welches Verständnis von Liebe hat euch denn vorgeschwebt, oder wie seid ihr irgendwie dahin gekommen zu denken, das ist irgendwie was, wozu wir so ein Buch machen wollen?
1: Ja, wir machen keine theoretische Abhandlung über Liebe. Wir gehen auch nicht ins Feld und machen eine empirische Arbeit, arbeiten hier nicht wissenschaftlich. Aber für uns war, als wir uns mit diesem Thema beschäftigt haben, schon sehr früh klar, dass Liebe mehr ist als das, womit wir tagtäglich eigentlich konfrontiert werden. Und die romantische Liebe hat in unserem Alltag sehr viel Raum. Und wir finden, dass die anderen Liebesformen nicht so viel Raum haben. Zum Beispiel in der Familie, also Mutter und Väter haben auch nochmal so eine besondere Stellung in unserer Gesellschaft. Das begehen wir auch mit einem Tag wie Muttertag, Vatertag oder auch Valentinstag jetzt im Kontext von romantischer Liebe. Aber was ist denn mit Liebe zu FreundInnen oder deinem Haustier oder mit auch gesellschaftlicher Liebe? Und wir lehnen eigentlich romantische Liebe nicht ab. Wir finden romantische Liebe auch ganz wichtig. Aber wir finden die Art und Weise, wie mit romantischer Liebe umgegangen wird, verklärt auch ein wenig die Wahrheit, denn romantische Liebe kann auch eigentlich in Abhängigkeitsverhältnisse führen oder auch unglücklich machen. Und wir versuchen, das Bild eigentlich zu vervollständigen. Wir versuchen auch, die romantische Liebe wahrhaft darzustellen. Und ja, das ist unsere Perspektive auf das Thema Liebe. Und ein Punkt, der uns auch wichtig war, ist, Liebe nicht aus dem gesellschaftlichen Kontext herauszureißen, sondern auch Liebe auch im Kontext von Gesellschaft und auch politischem Handeln zu betrachten.
0: Wie genau, kannst du da noch mal mehr zu sagen, wie das gemeint ist?
1: Genau, also für uns war es wichtig, da auch die Perspektive zu zeigen, was passiert, wenn diese Liebe nicht da ist. Und zum Beispiel verweisen wir durch Texte auf den Brandanschlag in Mölln oder auch den rechtsterroristischen Akt in Hanau. Und da haben wir zwei Texte, einmal von Selpil Temiz Unval und von Özlem Arslan, die sich mit dem Schmerz, der durch den Verlust von Menschen entstanden ist, auseinandersetzen, aber auch nochmal auf die Perspektive hinweisen, wie es eigentlich, was wir brauchen und wie es eigentlich sein müsste, weil wenn es ein Minimum an gesellschaftlicher Liebe existiert, dann können meiner Meinung nach solche Handlungen nicht stattfinden, wo Menschen ja um ihr Leben kommen.
0: Du hast jetzt schon verschiedene Themen und Blickrichtungen und so beschrieben. In diesem Buch schreiben ja sehr viele unterschiedliche Menschen Gedichte. Wie seid ihr irgendwie am Ende auf diese Zusammenstellung gekommen? Also vielleicht, wie seid ihr überhaupt an die Leute gekommen, damit sie ja da mitmachen, und wie habt ihr die Gedichte ausgesucht?
1: Diesmal sind wir ganz anders als bei Heimatlos vorgegangen. Bei Heimatlos hatten wir ja einen Open Call veröffentlicht und es hatten sich etliche Leute gemeldet, aber auch bei unserem zweiten Band Adaf sind wir in ähnlicher Weise vorgegangen. Bei Überlieben haben wir uns gedacht, dass wir auch da die Liebe mit ins Spiel nehmen wollen. Und haben eigentlich gedacht, zu wem haben wir eigentlich einen engen Draht oder zu wem haben wir auch irgendwie so ein positives Gefühl oder welche Personen fallen uns da ein? Und so haben wir eigentlich gezielt Personen angesprochen, und manchmal haben uns die Personen auch weitere Personen empfohlen, woraufhin wir uns auch auf diese Empfehlungen nochmal bezogen haben. Ja, und so sind die Beitragenden zusammengekommen. Und das heißt nicht, dass wir die anderen, die in unseren anderen Bändern veröffentlicht haben, dass wir da also die Qualität der Texte oder so nicht so gut finden. Aber wir haben bei Überlieben einfach wirklich geguckt, wer fällt uns als erstes ein, wo haben wir irgendwie in irgendeiner Form eine Verbindung, und das wollten wir in Überlieben mit auch zum Ausdruck bringen, ja.
0: Und die Texte, die dann quasi in ins Buch reingekommen sind, sind zum Teil wahrscheinlich neu geschrieben, aber zum Teil auch alte Texte, oder? Wie habt ihr die Leute angesprochen? Hier, hast du was zu Liebe, oder wie, was war so quasi der Arbeitsauftrag oder der Suchauftrag für die Autorinnen, damit sie euch einen passenden Text geben?
1: Genau, so ähnlich. Wir haben die Personen angeschrieben, gefragt, ob die zeitliche Kapazitäten haben und Lust haben. Und dann, ja, wir haben in unserer E-Mail auch das Thema benannt und auch, dass wir mit dem Buch versuchen, die verschiedenen Liebesformen abzubilden. Und so, wir haben aber jetzt nicht gesagt, hey A, schick uns einen Text über romantische Liebe, hey B, schick uns einen Text über Liebe zu FreundInnen und so weiter, sondern wir haben dann den Beitragenden eigentlich überlassen, welches Thema sie in ihrem Gedicht, in ihrem Text behandeln möchten.
0: Und was dann für ein Gedichtband herausgekommen ist, wie Tamme es einschätzt, ob ihn auch Dinge überrascht haben, wie Reaktionen von LeserInnen sind und wie Lyrik politisch wirken kann, das alles habe ich ihn auch noch gefragt. Wir machen aber hier mal eine kurze Musikpause.

0: Nun war ja tatsächlich schon vor einigen Tagen hier die Lesung bei uns auf der Freifläche. Es haben 6 AutorInnen gelesen, aber auch nicht nur eigene Texte, auch Texte von anderen Leuten. Und da ist mir schon aufgefallen, wie weit das Spektrum, das thematische Spektrum, aber auch, ich weiß nicht, wie man das sagt, das künstlerische Spektrum, also die Form der Gedichte war. Wenn du jetzt so, ihr habt viele Monate an diesem Buch gearbeitet, so von hinten drauf schaust, was würdest du denn sagen? Was ist das, was da rausgekommen ist? Welche Vielfalt entdeckst du in dem Buch und hast du dir das vorher ungefähr so vorgestellt oder nicht?
1: Das war ein wenig auch eine Blackbox, würde ich sagen. Das ist immer, glaube ich, wenn man so offen rangeht, es sei denn, man plant das richtig durch bis ins letzte Detail, dann ist das natürlich schon mehr oder minder klar, was am Ende rauskommt. Bei uns war das dann am Ende so, dass wir natürlich eine bestimmte Vorstellung hatten, aber am Ende ist es etwas natürlich herausgekommen, was eine Vielfalt von den verschiedenen Liebesformen abdeckt, aber auch gleichzeitig natürlich beschäftigen auch unsere Beitragende sich mit romantischer Liebe. Also haben wir schon einen großen Teil der Texte, die sich mit romantischer Liebe befassen, aber auch viele, viele Texte, die sich mit anderen Liebesformen befassen. Zum Beispiel, da ist dieser eine Text von Jerome, der sich mit der Liebe zum Haustier, zur Katze, ja, bezieht. Und da hatte ich jetzt im ersten Moment, als wir den Auftrag in Anführungszeichen gegeben hatten, halt nicht gedacht, dass es auch so ein Text zustande kommen könnte. Und das waren dann auch irgendwie, war auch so eine kleine Überraschung, aber wir fanden das eigentlich sehr gut, weil dadurch die Perspektive erweitert wurde, aber auch, dass durch unseren Rahmen Liebe auch Personen Texte eingereicht haben, wo auch Situationen von Gewalt geschildert wird, weil sie die Liebe so erfahren haben. Und dadurch ist wirklich ein sehr, sehr breit aufgestelltes Buch entstanden, was sich mit den verschiedenen Perspektiven der Liebe befasst und meiner Meinung nach auch den Diskurs zu Liebe bereichert. Und ja, das ist eigentlich sehr gut, finde ich. Wir finden auf dem Buchmarkt auch immer wieder neue Veröffentlichungen, die sich mit dem Thema Liebe beschäftigen. Und da, finde ich, reiht sich das ganz gut ein, um die Perspektive nochmal zu erweitern.
0: Richtung Ende des Gesprächs vielleicht nochmal ein Blick so auf die Reaktion auf das Buch. Also das ist ja im Sommer dieses Jahres erschienen. Ein paar LeserInnen hat es vielleicht schon gefunden. Ich weiß nicht, habt ihr schon Reaktionen bekommen oder auch auf solchen Leseabenden, wie wir sie hier auf der Freifläche hatten? Wie kommt das so bei den Leuten an? Was kriegt ihr für Feedback? Was erleben Menschen mit diesen Texten?
1: Ja, also wir kriegen verschiedene Reaktionen auf jeden Fall. Zum einen kriegt man natürlich so Reaktionen mit, wo Rezensionen geschrieben werden oder Kommentare verfasst werden. Das ist schon mal, finde ich, ganz positiv, nehme ich zumindest positiv wahr. Und dann natürlich gibt es in den Gesprächen durch Lesungen und durch Bekannte immer wieder Feedback in Form von, in der Form, dass Lyrik auch so eine Form einnehmen kann. Weil viele, wie am Anfang geschildert, mit Lyrik was ganz Unverständliches, was Verschachteltes, was, wo man immer zwischen den Zeilen irgendwas herausarbeiten muss, wahrnehmen. Und das muss es auch geben, das ist auch gut so, aber in unseren Texten finden Menschen auch einfach Formen, die sie verständlich finden und wo dann halt auch die verschiedenen Perspektiven dargestellt und wertgeschätzt werden, weil auch zum Beispiel so Texte, wo es um einen Brandanschlag geht, erstmal nicht mit Liebe in Verbindung gesetzt wird und dann aber so ein Text dann auftaucht und einmal auch aufrüttelt, ne? Und das sind dann die verschiedenen Perspektiven, die sich da wiedergeben. Auf der Lesung in Erfurt, da haben wir auch nochmal eine Reaktion bekommen, die sich nicht nur auf dieses Buch bezieht, aber sich auf Lyrik bezieht, wo dann eine Person meinte, ich hatte nicht gedacht, dass gelesene Lyrik so wirken kann. Und wir hatten ja viele, also im Vergleich zu anderen Lesungen, viele Beitragende vor Ort. Und es ist nochmal eine andere Sache. Ich glaube, also zum einen, das Lesen von Lyrik ist natürlich was Besonderes, aber nochmal das Hören von Lyrik aus den eigenen, gibt, glaube ich,

0: Ah, ihr selber habt ja auch Erfurt und Thüringen wieder verlassen. Wie blickst du denn in die politische Zukunft, wenn wir an nächstes Jahr denken? Dann steht natürlich immer die vielen Wahlen irgendwie im Raum. Und wenn wir davon ausgehen, dass quasi die Gesellschaft eher weiter nach rechts rückt, was kann da vielleicht ja Kunst, Poesie, Lyrik tun? Oder ist das so euer Weg, dem irgendwie auch ja zu begegnen?
1: Ja, mit Heimatlos war das ja eine Strategie für uns, mit der Situation, in der wir uns befanden, zurechtzukommen. Es war nun nicht nur Heimatlos, es waren auch unsere Veranstaltungsreihen,
0: Ja.
1: Kanakistan, die wir im Rahmen unserer Arbeit unter dem Namen Kanakistan aufgenommen hatten. Das ist für uns eine Strategie gewesen, um da besser mit Rassismus, mit Unsichtbarkeit von Perspektiven umzugehen. Und die Situation in der Parteienlandschaft und in den Parlamenten hat sich gewandelt und wandelt sich immer mehr. Und das beschäftigt uns immer noch. Und ich finde, dass die Arbeit in der Kulturindustrie auf jeden Fall sehr wichtig ist, um halt weiterhin diese Perspektiven aufrechtzubehalten. Wir wissen nicht, was in den nächsten Jahren auf uns kommen wird. Also in Thüringen bekommt die rechtsextreme AfD gerade sehr hohe Umfragewerte, aber es ist nicht nur Thüringen und es sind nicht nur die ostdeutschen Bundesländer, wo die AfD gerade sehr starken Zuspruch bekommt. Da tragen wir sehr viel Sorge und ich persönlich habe große Bauchschmerzen, ehrlich gesagt. Ich fühle da immer natürlich, auch wenn ich nicht mehr in Thüringen lebe, sehr mit den demokratischen ThüringerInnen. Und ich finde aber die aktuelle Situation, in der wir uns gerade befinden, wie auch gerade die anderen demokratischen Parteien sich aufstellen, wie sie den Diskurs zu den Themen Flucht und Diversität oder Einwanderungsgesellschaft begleiten, finde ich sehr unglücklich. Und ich finde, dass es einfach zurzeit eine Politik der Liebe braucht. Und das ist jetzt nichts, was jetzt euphemistisch wirken soll, sondern eher, wir müssen uns daran orientieren, die Situation der Menschen zu verbessern. Und aktuell versucht das der Diskurs nicht. Der Diskurs orientiert sich an unmenschlichen Maßnahmen wie Abschiebung, arbeitet sich an diesem Thema vordergründig ab und beschließt auch sehr fragwürdige Sachen. Es gibt sehr fragwürdige Praktiken in unserer Gesellschaft, wie Menschen, die nichts verbrochen haben, in gefängnisähnliche Einrichtungen reinzustecken. Und ich finde das ehrlich gesagt sehr schwierig und ich habe damit als Teil dieser Gesellschaft kein ruhiges Gewissen. Das bereitet mir auch schlaflose Nächte manchmal. Und ich finde, wir müssen da einfach von wegkommen. Ich meine, wenn alle Parteien, so wie die rechtsextreme Partei, argumentiert, dann frage ich mich, wofür brauchen wir dann so eine Parteienlandschaft? Ich will jetzt das so überspitzt formulieren, weil es einfach sich etwas ändern muss. Es kann nicht mehr so weitergehen. Wir müssen wieder zurückkommen oder zurückkommen ist vielleicht auch zu viel gesagt. Wir müssen dahin kommen, dass wir daran arbeiten, die Situation der Menschen zu verbessern, auch der Menschen, die in unsere Gesellschaft neu dazukommen und weniger uns daran abarbeiten, wie wir die Menschen loswerden, die zu uns kommen. Und das braucht es, glaube ich, für eine Perspektive. Wir müssen da noch mal, glaube ich, stärker sichtbar werden. Wir müssen lauter werden und wir müssen überall da gehen, wo es möglich ist, glaube ich, um uns noch mal Gehör zu verschaffen, um mit Menschen in Gespräche zu kommen. Und da kann Kulturarbeit, die progressiv ist, die sich an demokratischen Werten orientiert, glaube ich, einen Beitrag leisten.

0: Und somit auch der Gedichtband über Lieben. Herausgeber Tamer Düssel und Taudi Padmanathan haben viele unterschiedliche Gedichte darin versammelt. Und ich habe jetzt mit Tamer gesprochen. Tamer, ich danke dir und bin gespannt, was ihr vielleicht als nächstes irgendwie vorhabt. Ich nehme an, dass ihr weiter irgendwie dranbleibt und euch weiter in diesem Gebiet bewegt.
1: Ja, vielen Dank für das Gespräch.

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3: die Höhe der Arbeitslosenhilfe richtet sich.
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den linken Medienspiegel beginnen wir mit einer Geschichte von Degrowth, der wachstumskritischen und Post-Development-Debatte. Schon kurz nach Erfurt zum AfD-Parteitag, kommen danach zu Ebuda, dem Sudan und Iran und abschließend zur Freiheit der Reichen, die Welt zu ruinieren und zum Enteignungsverbot von CDU und SPD.

0: Unser erster längerer Artikel ist aus der IC3W, der zweimonatig erscheinenden Zeitschrift aus Freiburg. Diesmal ist das Dossier der Juli-August-Ausgabe zu Degrowth, das die ökologische Modernisierung, den Klimakollaps, nicht aufhalten kann. Hieraus haben wir euch einen der lesenswerten Artikel eingelesen. Die meisten findet ihr online unter iz3w.org.
1: Das Kollapsozän war lang absehbar. Zur Geschichte von Degrowth im globalen Süden und Norden. Klimakrise, koloniale Ausbeutung und extreme Ungleichheit hängen eng zusammen. Um das aufzuzeigen, ist es notwendig, die verdrängte Geschichte der wachstumskritischen und Post-Development-Debatten über ein Jahrhundert nachzuzeichnen, von antikolonialen Bewegungen bis zum Degrowth-Diskurs heute. Im April 2010 trafen sich im bolivianischen Cochabamba mehr als 35.000 Menschen. BäuerInnen, Indigene, GewerkschafterInnen und AktivistInnen aus über 140 Ländern. Anlass war das Scheitern der Klimakonferenz von Kopenhagen. Ihr verabschiedetes Volksabkommen sprach eine Sprache, die in den Verhandlungsfluren des Nordens noch kaum zu hören war. Es griff die Ökonomie und Ideologie des Wachstumsdenkens direkt an, verurteilte die Überausbeutung und ungleiche Aneignung der planetaren Gemeingüter durch den globalen Norden und forderte die Dekolonisierung der Atmosphäre durch drastische Emissionsreduktionen und die Rückgabe des von Industrieländern besetzten atmosphärischen Raums, auch durch Wachstumsrücknahme. Das zeigt, die Degrowth-Forderungen aus dem Süden existierten lange, bevor das Konzept im Norden politisch salonfähig wurde. Cochabamba war Ausdruck einer langen Geschichte. Die Kritik am Wirtschaftswachstum hat im globalen Süden tiefe Wurzeln, die mindestens so weit zurückreichen wie die wachstumskritischen Debatten Europas. Um diese Geschichte zu verstehen und die aktuellen Debatten einzuordnen, lohnt ein Blick zurück, denn Postwachstum entfaltet sich am produktivsten als globale ökologische Gerechtigkeitsperspektive. Lange bevor 1972 der erste Bericht »Die Grenzen des Wachstums« des Club of Rome eine westliche Debatte auslöste, hatten antikoloniale DenkerInnen das Wachstumsmodell des Nordens als eine Form der Ausbeutung beschrieben. Mahatma Gandhi, Rabindranath Tagore und der Ökonom J.C. Kumarappa entwickelten schon im frühen 20. Jahrhundert Alternativen, die auf lokaler Selbstversorgung, handwerklicher Produktion und einem anderen Verhältnis zur Natur basierten. Franz Fanon machte klar, dass Entwicklung nach westlichem Muster keine Befreiung bedeutete, sondern Abhängigkeit durch andere Mittel. Post-Development-TheoretikerInnen wie Arturo Escobar und Gustavo Esteva griffen diese Kritik in den 1980er und 90er Jahren auf. Ihre These, Entwicklung selbst als universelles Versprechen, alle Gesellschaften durch Industrialisierung und Wachstum auf einen westlichen Standard zu heben, sei kultureller Imperialismus, der lokales Wissen zerstöre und Abhängigkeiten reproduziere. Parallel entstanden in Lateinamerika, Westafrika und Südasien anti-extraktivistische Bewegungen, die gegen Bergbau, Agrarmonokulturen und die Zerstörung ihrer Lebensgrundlagen durch globale Lieferketten kämpften. Aus den Andenländern formulierten indigene Gemeinschaften das Konzept des Buen Vivirs, ein gutes Leben, das nicht auf Akkumulation beruht, sondern auf Reziprozität, Wechselseitigkeit, Gemeinschaft und dem Verhältnis zur Natur. Sumakafsei auf Quechua, Sumakamanya auf Aymara. In Teilen Afrikas boten Ubuntu-Traditionen ähnliche Grundlagen. Würde und Wohlergehen werden gedacht als kollektives, nicht als individuelles Gut. Auch im globalen Norden, dort, wo sich die Vorteile der imperialen Lebensweise konzentrieren, hatte die Kritik am Wirtschaftswachstum lange Wurzeln, wurde aber erst besonders prominent im Kontext des Berichts des Club of Rome. Der Sozialphilosoph André Gortz fragte 1972, ist das Gleichgewicht der Erde, das ein Nullwachstum oder sogar eine Rücknahme der materiellen Produktion braucht, vereinbar mit dem Überleben des kapitalistischen Systems? Der Mathematiker und Ökonom Nicolas Georgescu Rögen zeigte in seinem Buch »The Entropy Law and the Economic Process«, dass die wirtschaftliche Entwicklung notwendigerweise in physische und biologische Prozesse eingebunden ist und daher die Grenzen, die sich aus physikalischen Gesetzen, vor allem dem Entropiegesetz, ergeben, nicht ignorieren kann. Was stattdessen folgte, waren nicht weniger Wachstum und weniger Ausbeutung, sondern Strukturanpassungsprogramme, Privatisierung und die Durchsetzung des Washington-Konsensus, der den Ländern des Südens in den 1980er und 1990er Jahren genau jene Politik aufzwang, die ihre Möglichkeiten zur eigenständigen Entwicklung beschränkte. Die aktuelle Digos-Bewegung entstand in den 2000er Jahren, ausgehend von Frankreich, stark verwurzelt in anarchistischen Umweltgruppen, Kampagnen für autofreie Städte und Protesten gegen industrielle Großinfrastrukturen. Als intellektuelle Strömung verband Digos die ökologische Perspektive thermodynamisch begründeter Wachstumsgrenzen mit der durch die Post-Development-Schule inspirierten Kritik am linearen Entwicklungsdenken. Die erste internationale Degrowth-Konferenz fand 2008 in Paris statt und etablierte den Begriff in der wissenschaftlichen Debatte. Zur Konferenz 2014 in Leipzig kamen über 3500 Menschen. Seitdem hat sich das Feld rasant entwickelt, als politischer Bewegungsrahmen, als Vernetzungspunkt zwischen Care-Bewegung, solidarischer Landwirtschaft und Klimaprotesten und als Forschungsparadigma, das mittlerweile auch Einzug in den 6. Sachstandsbericht des IPCC gefunden hat. Postwachstum und Degrowth werden dabei häufig synonym verwendet, bezeichnen aber nicht ganz identische Konzepte. Degrowth ist der konflikthaftere, provokativere politische Slogan. Er sucht die Konfrontation mit kapitalistischen Wachstumszwängen und betont die Notwendigkeit einer demokratisch organisierten Reduktion von Produktion und Konsum. Postwachstum fungiert eher als analytischer Oberbegriff für ein heterogenes Feld von Strömungen. Von institutionenorientierten Reformansätzen über Commons-Ökonomien bis hin zu feministischer Ökonomiekritik und postkolonialen Perspektiven. Was alle eint? Die Abkehr vom Bruttoinlandsprodukt als Leitgröße gesellschaftlichen Fortschritts und die Überzeugung, dass Wohlergehen für alle innerhalb planetarer Grenzen möglich ist, ohne weiteres Wirtschaftswachstum. Die empirische Basis dieser Überzeugung ist heute solide. Zahlreiche Studien zeigen übereinstimmend, dass es keine hinreichende Entkopplung von Wirtschaftswachstum und Ressourcenverbrauch auf globaler Ebene gibt. Stattdessen werden Effizienzgewinne regelmäßig durch steigende Produktions- und Konsummengen überkompensiert. Und hohe soziale Standards sind nicht zwangsläufig an hohes Wachstum gebunden. Wachstum und seine Folgen sind tief ungleich verteilt. Und das ist zentraler Ausgangspunkt für Degrowth als globale ökologische Gerechtigkeitsperspektive. Das Global Inequality Project macht diese Ungleichheiten mit Daten sichtbar, die in der politischen Diskussion noch zu selten auftauchen. Das reichste Prozent der Weltbevölkerung emittiert mehr als 100 Tonnen CO2 pro Person und Jahr. 33 Mal mehr als der Durchschnitt. Zusammengenommen übersteigen ihre Gesamtemissionen die der ärmeren Hälfte der Menschheit. Sie haben ihren fairen Anteil für das verbleibende 1,5-Grad-Budget bereits 6-mal verbraucht. Allein die weltweiten MillionärInnen sind dabei, 72% des verbleibenden Kohlenstoffbudgets für das 1,5-Grad-Ziel zu verbrauchen. Das reichste Zehntel hat im Zeitraum 1990 bis 2020 67% der globalen Erwärmung verursacht. Noch entscheidender, eine relativ kleine globale Elite entscheidet durch ihre Investitionsentscheidungen und fossilen Anlagestrategien über die Zukunft des Energieregimes. Gleichzeitig profitieren nicht alle gleich vom Wachstum. Die steigende Flut hebt nicht alle Boote. Der World Inequality Report zeigt, dass vom Vermögenszuwachs zwischen 1995 und 2021 die ärmeren 50% nur 2% profitiert haben, während die Vermögen der reichsten 1% um 38% stiegen. Die Schlussfolgerung ist eindeutig. Klimawandel ist Klassenkrieg, verursacht durch fossiles Wachstum, von dem eine global sehr kleine Minderheit maßgeblich profitiert, während die Kosten vor allem von den Ärmsten weltweit getragen werden. Noch fundamentaler ist die Frage des ungleichen Tauschs. Der globale Norden hat zwischen 1990 und 2020 jährlich im Durchschnitt 7,3 Milliarden Tonnen Rohstoffe, 113 Exajoule Energie, 427 Millionen Hektar Land und 323 Millionen Personenjahre Arbeit aus dem Süden netto abgezogen. Mehr als die gesamte Arbeitskraft aller Beschäftigten der USA und der EU zusammen. Und das jedes Jahr. Die Energie und Materialien, die dabei in Richtung Norden fließen, wären ausreichend, um die gesamte Bevölkerung des globalen Südens auf menschenwürdige Lebensstandards zu heben. Stattdessen fließen sie in Fast Fashion und Elektronik für globale Lieferketten. Die Klimareparationsforschung zieht daraus eine klare politische Konsequenz. Die Überemittenten schulden den Ländern des Südens Kompensation für die Aneignung ihres atmosphärischen Anteils. Postwachstum kann deshalb als Voraussetzung und Teil einer reparativen Gerechtigkeitsperspektive gedacht werden. Aus der Perspektive des globalen Südens ist die Degrowth-Debatte des Nordens zwiespältig. Die grundlegende Kritik: der Ressourcen- und Emissionsverbrauch des Nordens überschreitet seinen fairen Anteil an planetaren Grenzen erheblich und beruht auf der Externalisierung sozialer und ökologischer Kosten. Die imperiale Lebensweise des Nordens strukturiert globale Produktionsverhältnisse auf eine Weise, die Länder des Südens in struktureller Abhängigkeit hält. Und die Growth strebt eine Konvergenz der Energie- und Materialströme und damit auch der Lebensstandards weltweit an, durch eine Zurücknahme des Überkonsums und das Abbauen der Wachstumsabhängigkeiten. Andererseits gibt es berechtigte Einwände. Wenn die Growth als universelle Forderung formuliert wird, Wachstum sei überall gleich problematisch, reproduziert es einen impliziten Eurozentrismus. Es ignoriert historische Klimaschuld und das Recht auf Entwicklung im Süden. Postwachstum bezieht sich daher ausdrücklich auf die früh industrialisierten Länder des Nordens, nicht als globale Schrumpfungsformel, sondern als Reduktion im Norden, um Spielräume im Süden zu öffnen. Auch die fehlende Dekolonisierung und nicht hinterfragten Privilegien hinter der akademischen Postwachstumsdiskussion werden kritisiert. Hinzu kommt, die sogenannte grüne Transformation, die im Norden propagiert wird, reproduziert häufig alte Muster. Lithium für Elektroautos aus dem bolivianischen Salar de Uyuni, Kobalt aus dem Kongo, Windparks auf dem indigenen Land in Mexiko oder Indien. Die ökologische Modernisierung des Nordens hat einen kolonialen Fußabdruck. Und selbst wenn der Material- und Energieverbrauch im Norden schnell reduziert wird, bleiben fundamentale Abhängigkeiten im Weltsystem bestehen. Von Handelsbeziehungen über das Finanzsystem bis hin zur globalen Governance-Architektur, die selbstbestimmter Entwicklung im Süden entgegenstehen. Postwachstum muss daher Schuldenentlastung, fairen Technologietransfer und den Abbau struktureller Handelsungleichgewichte einschließen. Gleichzeitig hat der globale Süden Konzepte entwickelt, die über bloße Kritik hinausgehen. In Ecuador und Bolivien wurden Rechte der Natur in Verfassungen verankert. Die Ernährungssouveränitätsbewegung La Via Campesina, der weltweit größte Zusammenschluss kleinbäuerlicher Organisationen mit rund 200 Millionen Mitgliedern, kämpft für lokale Lebensmittelsysteme und gegen Agrarkonzerne. Sie verbindet Fragen von Ökologie, Klasse und Dekolonisierung auf eine Weise, von der die europäische Degrowth-Debatte noch viel lernen kann. Postwachstum aus einer dekolonialen Perspektive zu diskutieren, heißt anzuerkennen, dass viele der für diese Bewegung zentralen Prinzipien schon lange in Gesellschaften des globalen Südens existierten. Im Norden hat sich die Degrowth-Bewegung in den letzten Jahren stark ausdifferenziert. Die Beyond Growth-Konferenz im Europäischen Parlament im Mai 2023 zeigte, dass das Konzept in institutionellen Räumen angekommen ist, auch wenn es politisch marginal bleibt. Wichtige Debatten drehen sich heute um drei Schwerpunkte. Erstens die Klassenfrage. Frühe Degrowth-Ansätze tendierten dazu, Wachstumskritik als Frage individuellen Konsums zu formulieren und landeten damit in bildungsbürgerlichen Milieus. Neuere Arbeiten rücken Eigentums- und Machtverhältnisse ins Zentrum. Nicht freiwillige Einfachheit, sondern radikale Umverteilung durch Vermögens- und Erbschaftssteuern, Obergrenzen für Einkommens- und Luxuskonsum, Ausbau öffentlicher Infrastrukturen und nicht monetärer Daseinsvorsorge. Zweitens, demokratische Planung. Degrowth wurde zwar lange als geplante Reduktion von Produktion und Konsum sowie mit dem Ziel, ökologischen Druck zu reduzieren und das Wohlergehen zu steigern, definiert. Aber wie diese Planung genau aussehen sollte, wurde kaum thematisiert. Das änderte sich in den letzten Jahren. Es gibt ein vermehrtes Interesse an Auseinandersetzungen mit Wirtschafts- und Investitionsplanung. Wie lässt sich eine Reduktion von Produktion und Konsum organisieren, ohne soziale Sicherheit zu gefährden? Wie können Investitionen und Innovationen, aber auch Desinvestitionsprozesse und Exnovationen, das heißt die gezielte Abschaffung schädlicher Technologien und Praktiken, demokratisiert werden? Das erfordert Institutionen über Marktmechanismen hinaus, von globaler, mehrebenen Governance über Commoning bis hin zu kommunalen Haushalten. Drittens die Frage des Kollapsozän in Zeiten des Greenlash, gesellschaftliche und politische Gegenreaktion auf Klima- und Nachhaltigkeitsmaßnahmen. Lange war Degrowth vor allem als Strategie zur Krisenprävention gedacht, als Weg durch geplante Reduktion Kipppunkte zu vermeiden. Dieser Horizont hat sich verändert. 7 von 9 planetaren Belastungsgrenzen sind bereits überschritten. Ob die Welt sich noch innerhalb der 1,5-Grad-Grenze halten kann, wird von immer mehr Expertinnen bezweifelt. Politisch erleben wir in vielen Gesellschaften keinen Anstieg der Klimaambition, sondern das Gegenteil, einen antiökologischen Autoritarismus, Rückzug aus Klimaabkommen, das Erstarken fossiler Interessen. Das verschiebt den politischen Horizont grundlegend. Es geht nicht mehr allein darum, eine Katastrophe zu verhindern, es geht auch darum, in einer Welt zu handeln, in der bestimmte Verluste von Ökosystemen, Küstenregionen oder Möglichkeiten bereits irreversibel sind. Das erfordert, was in politischen Debatten selten vorkommt, Trauerarbeit. Die Anerkennung von Verlusten, ohne in Lähmung zu verfallen. Vanessa Machado de Oliveira und das Kollektiv Gesturing Towards Decolonial Futures sprechen von Hospicing Modernity. Aus dieser Erkenntnis folgen neue Strategiefragen für Degrowth, die bisher kaum diskutiert werden. Auch hier gibt es viel von den Bewegungen und Diskussionen im globalen Süden zu lernen.

An diesem Wochenende am 4.5. Juli 2026 fand der Parteitag der AfD statt, 100 Jahre nach dem ersten Reichsparteitag der NSDAP. Am 9. November 1923 fand der Kapp-Putsch in der Weimarer Republik statt. Dieser war führend organisiert worden von der NSDAP und wurde aber benannt nach dem General Kapp, wurde verhindert, niedergeschlagen durch einen Generalstreik der ArbeiterInnen. Die NSDAP wurde daraufhin verboten. Adolf Hitler wurde zu 5 Jahren Festungshaft verurteilt, kam allerdings nach 1,5 Jahren schon wieder raus. Und die NSDAP gründete sich im Februar 1925 neu nach dem Verbot. Und der erste Reichstag der NSDAP nach dem Kapp-Putsch und dem Verbot fand vom 4. bis 7. Juli 1926 statt, und zwar in Weimar in Thüringen. Und nun, 100 Jahre später, am 4. und 5. Juli 2026, fand der AfD-Parteitag in Erfurt, auch in Thüringen, statt. Es ist kein Zufall, dass dieser genau 100 Jahre nach dem ersten Reichsparteitag der NSDAP genau auf den Tag stattfand. Und daraufhin die Reaktion war in der bürgerlichen Presse nicht etwa, dass sich empört wurde über die AfD, die sich positiv auf die NSDAP bezieht, sondern es wurde öffentlich gehetzt gegen die Blockadepläne von Antifaschistinnen, organisiert durch das Bündnis Widersetzen. Und was tat die Polizei daraufhin? Die Polizei beriet die AfD, sodass diese dann unter Polizeibegleitung das Messegelände in Erfurt schon Stunden vor den Blockaden erreichen konnte mit ihren Bussen, und der Parteitag der AfD am 100. Jahrestag des ersten Reichsparteitages der NSDAP, exakt datumsgenau, ungestört stattfinden konnte und die Blockaden, die ab 5 Uhr geplant wurden, umgangen werden konnten, da die Busse der AfD bereits um 2 Uhr auf dem Messegelände waren.

0: Von Erfurt kommen wir zur Analyse und Kritik der Monatszeitung für Bewegung und Debatte aus Hamburg und zu Ebola.
1: Ebola, Epidemie durch Sparzwang. Am 20. Mai wurde ein aus dem Osten der Demokratischen Republik Kongo evakuierter US-amerikanischer Arzt in die Berliner Charité eingeliefert. Ebola in Berlin. Diesmal die Bundibugyo-Variante. Obwohl sie etwas weniger tödlich sein soll, bleibt die Variante hochgefährlich, da die Ansteckungsdauer länger als bei der Zaire-Variante ist, was das Ansteckungsrisiko potenziell erhöht. Seit dem letzten Ebola-Ausbruch hat sich wenig getan und die wenigen sich in Entwicklung befindenden Impfstoffe lagern in den Gefrierkammern von weit entfernten Krankenhäusern wie der Charité. So schrecklich Ebola auch sein mag, sein Verlauf wird auch von strukturell katastrophalen Bedingungen bestimmt. Es ist erst wenige Monate her, dass Dutzende NGOs ihre Arbeit einstellen mussten, weil USAID-Mittel drastisch gekürzt wurden. Das Afrikanische Zentrum für Seuchenbekämpfung und Prävention, Afrika CDC, und die WHO haben erst am 5. Juni einen gemeinsamen kontinentalen Ebola-Vorsorge- und Reaktionsplan auf den Weg gebracht und versuchen nun dringend 518 Millionen US-Dollar aufzubringen. Unterdessen wird in der Provinz Ituri im Osten Kongos in zahlreichen Minen weiterhin Zwangsarbeit geleistet und vielen bleibt nichts anderes übrig, als ihrem Alltag nachzugehen. Unabhängig davon, ob sie die Krankheit, wie Ebola in der Region mittlerweile genannt wird, bekommen oder nicht, stehen rein statistisch unaussprechlich traumatische Zeiten bevor. Veronique Tragios Roman In the Company of Man 2021 ist ein Versuch, sich mit dieser Unaussprechlichkeit auseinanderzusetzen. Dafür stützte sie sich auf Berichte über die Ebola-Ausbrüche in Westafrika in den Jahren 2014 und 2016, denen 11.000 Menschen zum Opfer fielen. Früher, schrieb sie, wurde jeder neue Todesfall mit großem Aufruhr verkündet. Schreie trugen die Nachricht durch das Dorf. Die Frauen heulten und wälzten sich im Staub, rissen sich die Haare aus. Doch jetzt, dieses Mal, gab es nichts dergleichen, absolut nichts. Alles spielte sich in Stille ab, einer dichten, bedrohlichen Stille, die noch schrecklichere Tage ankündigte. Es war unheimlich, solche Sätze zu lesen, während sich die Covid-Pandemie in sogenannten Wellen ausbreitete. Aber es fühlte sich wie ein kleiner Beitrag gegen das Vergessen an. Die zentrale Figur des Romans, der Chlorsprühmann. Ohne ihn passiert nichts, schreibt Tajo. Alles wird besprüht, die Leichen, die Betten, Autos, der Weg zum Friedhof, die Masken, Zelte, sogar das

So ungefähr geschah es bei SARS, Covid-19 und jedem Ebola-Ausbruch alle 2 bis 4 Jahre, den wir seit 1995 erlebt haben. All diese Phasen werden politisch orchestriert, bestimmt oder aufrechterhalten. Was uns jedes Mal gelingt, westliche Ärzte für jene Mengen an Geld zu evakuieren, die man eigentlich für mehrere Ebola-Einsatzteams vor Ort dringend bräuchte. Den tapferen GesundheitsarbeiterInnen bleibt nichts anderes übrig, als zu reagieren, mit oder ohne Handschuhe, Chlor oder Schutzanzüge. Bei einem kürzlichen Doomscroll marschierte eine Menschenmenge in der kleinen kenianischen Stadt Nanyuki über meinen Bildschirm. Mit hastig angefertigten Plakaten protestierten sie gegen die Ankündigung der US-Regierung, trotz eines gegenteiligen Urteils des kenianischen Supreme Court, eine Station mit 50 Betten zur Quarantäne von mit Ebola infizierten US-BürgerInnen in Kenia zu eröffnen. Ein paar Bildläufe später, der US-amerikanische Arzt, der in der Charité behandelt wurde, strahlte in mein vom Bildschirm beleuchtetes Gesicht. Lokale Medien berichten, er wurde erstklassig versorgt, unter anderem mit experimentellen Therapien, die derzeit zur Behandlung dieser Virusart erprobt werden. Er selbst sagte, meine Dankbarkeit lässt sich mit Worten nicht angemessen beschreiben. Unsere Gedanken sind auch bei den Menschen in Kongo, die nicht die Möglichkeit haben, eine solche Versorgung zu erhalten. Keine Pointe.

von Ebola kommen wir mit dem Online-Magazin German Foreign Policy und einem Artikel vom 26. Juni zum Sudan und der Verantwortung der EU. Drehbuch für den Massenmord. Experten kritisieren Berlin und die EU, weil diese ihre Chance nicht wahrnehmen, durch Druck auf die Vereinigten Arabischen Emirate, deren Unterstützung für die genozidale RSF-Miliz im Sudan und damit eventuell den Krieg dort zu beenden. Menschenrechtsorganisationen und Außenpolitikexperten üben harte Kritik an der Untätigkeit Berlins und der EU im Hinblick auf den genozidalen Krieg der RSF-Miliz im Sudan. Aktuell droht ein Massaker der RSF, die seit mehr als 3 Jahren gegen die regulären Streitkräfte kämpfen, in der Stadt Al-Obeid, die strategisch günstig zwischen dem Niltal und der westsudanesischen Region Darfur liegt. Die RSF bereiten sich darauf vor, Al-Obeid zu erobern. Zuvor hatten sie bei der Einnahme von Städten in Darfur gezielt schwarzafrikanische Bevölkerungsgruppen ermordet. Zuletzt massakrierten sie bei der Eroberung von Al-Fashir womöglich zwischen 60.000 und 100.000 Menschen wegen ihrer Hautfarbe.

Ökonomisch und im Blick auf Waffenkäufe sind die RSF von den Vereinigten Arabischen Emiraten abhängig, die die Miliz aus geostrategischen Gründen unterstützen. Experten urteilen, die Staaten Europas und Nordamerikas seien ohne weiteres in der Lage, genug Druck auf die Emirate auszuüben, die Unterstützung für die RSF einzustellen. Dies könne den Krieg beenden. Sie unterließen es aber, da sie der ungetrübten Kooperation mit dem Land Vorrang vor der Verhinderung genozidaler Massaker einräumten. Die Lage im Sudan wird von Hilfsorganisationen schon seit Jahren als die größte humanitäre Katastrophe der Gegenwart eingestuft. Die Zahl der Todesopfer ist unbekannt. Oft genannt werden Schätzungen, die sich auf rund 150.000 belaufen. Das sind allerdings Angaben, die schon seit dem Jahr 2024 kursieren. Der frühere US-Sondergesandte für Sudan, Tom Perello, ging im August 2025 von mehr als 400.000 Todesopfern aus. Über 14 Millionen Menschen bei einer Vorkriegsbevölkerung von rund 52 Millionen sind auf der Flucht. Davon sind gut 4 Millionen ins Ausland geflohen, in der Regel in bitterarme Nachbarländer wie Tschad oder Südsudan. Fast 34 Millionen Menschen, etwa zwei Drittel der Bevölkerung, sind auf humanitäre Hilfe angewiesen. Laut Angaben des World Food Program sind mehr als 19 Millionen Sudanesen akuten Hunger ausgesetzt. 825.000 Kinder unter 5 Jahren leiden an schwerer akuter Unterernährung. Mehr als 70% der Krankenhäuser des Landes sind zerstört. Gravierende Krankheiten grassieren, darunter Cholera, der bislang mindestens 3.500 Sudanesen zum Opfer gefallen sind. Über die Hälfte aller Schulen in Sudan sind zerstört. Die Zahl der Kinder und Jugendlichen, die nur zeitweise oder gar nicht Schulunterricht haben, wird auf 17 Millionen geschätzt. Sexualisierte Gewalt grassiert. Zusätzlich zu der ohnehin verheerenden Lage sind in der westsudanesischen Region Darfur seit Kriegsbeginn im April 2023 mindestens 2 genozidale Massaker begangen worden von den Rapid Support Forces, kurz RSF, die den Krieg mit Angriffen auf die regulären Streitkräfte entfesselt haben. Die RSF haben ihre Ursprünge in der Miliz der Janjaweed, die vor über 2 Jahrzehnten aus dem arabischsprachigen Bevölkerungsteil von Darfur entstanden und von 2003 bis 2005 einen Genozid an der schwarzafrikanischen Bevölkerungsgruppe der Region beging. Dies wiederholt sich seit dem Beginn des aktuellen Krieges. Bereits im Juni 2023 ermordeten die RSF nach der Eroberung von Al-Junaina, der Hauptstadt von Sudans Bundesstaat West-Darfur, willkürlich Menschen aus der schwarzafrikanischen Minderheit der Masalit. Schätzungen zufolge kamen bis zu 15.000 Menschen von ihnen zu Tode. Willkürliche Morde an Menschen mit schwarzer Hautfarbe begingen die RSF auch nach der Eroberung von Al-Fashir, der Hauptstadt des Bundesstaates Nord-Darfur, Ende Oktober 2025. Schätzungen über die Zahl der Todesopfer belaufen sich auf womöglich 60.000, vielleicht gar 100.000. Nach einem Bericht der Vereinten Nationen wurden Überlebende verstärkt, begleitet von Rufen wie Sklave, Sklave, Sklave. Aktuell droht das nächste barbarische Massaker. Betroffen sind diesmal die Einwohner von El Obeid, der Hauptstadt des Bundesstaates Nordkordofan, und Flüchtlinge, die in die Stadt geflohen sind. Nordkordofan liegt zwischen dem Niltal mit der Hauptstadt Khartoum, das weitgehend von den regulären Streitkräften kontrolliert wird, sowie dem von den RSF beherrschten Darfur. El Obeid, wo sich Berichten zufolge gegenwärtig gut 500.000 Menschen aufhält, wird laut UN-Angaben schon seit 1,5 Jahren von den RSF belagert. In den vergangenen Tagen wurden nicht nur die RSF-Einheiten rings um die Stadt verstärkt, sondern auch die Artillerie- und Drohnenangriffe erheblich intensiviert. Beobachter gehen von einem sehr bald bevorstehenden Angriff zur Eroberung der Stadt aus. Wir kennen das Drehbuch bereits, warnte UN-Menschenrechtskommissar Volker Türk vergangene Woche. Wir wissen, wohin es geführt hat. Türk erinnert an den Massaker in Al-Fashir, von denen die Vereinten Nationen inzwischen offiziell bestätigt, sie trügen Merkmale eines Genozids. Den Warnungen hat sich am Wochenende unter anderem der UN-Sicherheitsrat angeschlossen. Am Dienstag forderte Deutschland, Frankreich sowie 5 weitere Staaten Europas die RSF auf, ihre Angriffe unverzüglich einzustellen. Sie sollten nun endlich deeskalieren.
Stellungnahmen dieser Art aus Europa und aus Nordamerika lösen mittlerweile nicht mehr nur bei Menschenrechtlern, sondern auch bei Außenpolitik-Experten Unmut sowie Empörung aus. Grund ist, dass die RSF die Waffen, mit denen sie Krieg führen und genozidale Massaker begehen, zum Gutteil aus den Vereinigten Arabischen Emiraten erhalten. Diese streiten das zwar seit je ab, doch sind Lieferungen von Waffen und Munition aus den Emiraten in die RSF seit spätestens 2024 belegt und dank umfassender Berichte auch öffentlich bekannt. Bekannt ist auch, dass Kriegsgerät beispielsweise aus französischer und britischer Produktion in den Kampfgebieten der RSF aufgefunden wurde. Fotos zeigen zudem RSF-Kämpfer mit deutschen Sturmgewehren der Modelle G3 sowie G36. Weiterhin wird davon ausgegangen, dass Waffen aus Europa ihren Weg in Sudan über die Vereinigten Arabischen Emirate finden. Diese schleusen gelegentlich sogar Söldner nach Darfur. Vor kurzem hat etwa Human Rights Watch dokumentiert, wie die Söldnerfirma Global Security Service Group aus Abu Dhabi hunderte kolumbianische Söldner trainierte und sie anschließend nach Darfur brachte, wo sie in den Reihen der RSF kämpften. Einige dieser Söldner seien, so heißt es, sogar an der Eroberung von Al-Fashir durch die RSF beteiligt gewesen. Ohne die jahrelange Unterstützung aus den Vereinigten Arabischen Emiraten, die auch der Ankauf von Gold aus Darfur und damit einen Teil der Finanzierung der RSF umfasst, könnte die Miliz den Krieg nicht lange fortsetzen. Diese Überzeugung wird weithin geteilt. Schon seit Jahren fordern Aktivisten die Staaten Europas und Nordamerikas auf, Druck auf die Emirate auszuüben, die Lieferung von Waffen an die RSF einzustellen. Müssten die Emirate Kosten oder andere Konsequenzen befürchten, dann würden sie die Lieferung wohl überdenken, konzipiert zu Wochenbeginn die US-Denkfabrik Council on Foreign Relations. Zu Druck aber könnten sich die westlichen Staaten nicht durchringen, weil sie ihre enge politische und strategisch überaus vorteilhafte Kooperation mit den Emiraten nicht aufs Spiel setzen wollten. Sie werden aber mit Sicherheit Erklärungen abgeben, in denen sie ihre Besorgnis Ausdruck verleihen. Also scheinheilig ihre Hände in Unschuld waschen, hieß es bei der US-Denkfabrik Council on Foreign Relations. Genau dies soll die erwähnte Erklärung der 7 europäischen Staaten leisten. Bereits in der vergangenen Woche hatte Human Rights Watch konstatiert, die EU beschränke sich gegenüber den Emiraten, anstatt Druck auf sie auszuüben, auf wirkungslose Menschenrechtsdialoge. Damit vergebe sie wissentlich die Chance, genozidale Massaker zu verhindern und womöglich sogar den Krieg zu beenden. Die EU schottet sich nicht nur brutal gegen Geflüchtete ab, sondern verhindert auch Fluchtgründe nicht, wie den blutigen Krieg der RSF gegen schwarze Menschen im Sudan, obwohl sie es könnte.

0: Vom Sudan kommen wir mit der Analyse und Kritik vom 16. Juni zum Iran.
1: Kapazität für Gewalt. Immer wieder flammen Proteste gegen die Islamische Republik Iran auf. Wieso sie bislang dennoch nicht gestürzt werden konnte. Für die Frau-Leben-Freiheit-Bewegung 2022-2023 stellte der Historiker Peyman Jafari fest, dass es ihr nicht gelang, Protest- und Streikbewegung zusammenzuführen. Denn die iranische Wirtschaft ist geprägt durch den Staat, der dadurch auch besonders am Arbeitsplatz präsent ist. Dies heißt auch, dass die Arbeiterinnenschaft in besonderem Maße verwundbar gegenüber Repression und Überwachung ist. Die Repressionskapazitäten des iranischen Staates waren 2022 nicht signifikant eingeschränkt. Damit sich Bewegungen ausbreiten, braucht es aber solche politische Gelegenheiten. Selbst jetzt, bei allen wirtschaftlichen und militärischen Kosten, die der Krieg in Iran verursacht, scheinen diese Repressionskapazitäten weiter zu bestehen. Dass der iranische Staat auf Repressionen setzt, ist historisch nicht neu. Nach 2009 baute er seine Möglichkeiten dazu gezielt aus, was sich auch in den Opferzahlen bei Protesten zeigt. Bei der damaligen Grünbewegung, die Massen auf die Straßen brachte, töteten Sicherheitskräfte Dutzende Menschen. Repressionen gab es aber vor allem im Nachhinein, in Schauprozessen und durch die Vertreibung Oppositioneller. Bei der Frau-Leben-Freiheit-Bewegung waren es bereits Hunderte, die während der Proteste getötet wurden. Und bei den Protesten Anfang diesen Jahres waren es Tausende, in kürzester Zeit. Eine rasante Ausweitung der eingesetzten Gewalt. Die Lektion der iranischen Führung aus der Grünbewegung, dass Proteste schnell auf andere Gesellschaftsschichten übergreifen können, führte dazu, dass sie seither die Wirksamkeit von Protest bekämpft. Gewalt soll verhindern, dass sich Protest ausbreitet und Eliten, Arbeiterinnenschaft oder Sicherheitskräfte einbindet. Diese Gewalt erzeugt aber neuen Unmut, der immer wieder unvorhersehbare Proteste produziert. Je weniger das politische Projekt der Islamischen Republik zu bieten hat, je mehr auch seine wirtschaftlichen und sozialen Versprechen an den Realitäten scheitern, desto eher reichen kleinste Anlässe, damit der Unmut der Bevölkerung sich auf der Straße Bahn bricht. Die Gewalt an Demonstrierenden zeigt, wie umfangreich die repressiven Kapazitäten der Islamischen Republik weiterhin sind und welche Loyalität sie in ihrer Anhängerschaft mobilisieren kann. Befehlsverweigerungen sind in keinem signifikanten Umfang bekannt geworden. Sie sind aber auch Ausdruck einer Politik, der es leichter fällt, auf den Unmut mit Gewalt zu reagieren, als die Wurzeln des Unmuts zu adressieren. In der Logik, die Repressionskapazitäten des Staates zu begrenzen, dürfte der Krieg Israels und der USA gegen den Iran geplant worden sein. Denn neben militärischen Anlagen wurden bereits zu Beginn des Luftkriegs auch Polizeistationen angegriffen. Würden die Repressionskapazitäten schwinden, könnten auch Proteste das System stürzen. Verbunden mit Aufrufen zu Massenprotesten durch die amerikanische und israelische Führung sowie der Tötung großer Teile der iranischen Führung ist es zumindest plausibel, dass die Bedingungen für einen Umsturz geschaffen werden sollten. Diese wohlwollende Lesart übersieht aber die Logik der Repression und die Dynamik von Protesten. Denn zunächst bestehen Repressionskapazitäten nicht einfach in militärischen Stützpunkten als physischen Orten. Selbst wenn die Orte zerstört sind, bleiben die Einheiten weitgehend intakt. Und der Einsatz von paramilitärischen Gruppen und zivilen Informanten heißt, dass ihre Aufenthaltsorte nicht so einfach aus der Luft anzugreifen sind wie militärische Einrichtungen. Ob die Repressionskräfte Maßnahmen bereitwillig umsetzen oder Befehle verweigern und verschleppen, hängt vor allem davon ab, ob sie diese als legitim erachten und ob sie an den Erhalt des Systems glauben. Gleichzeitig hat Repression Protest nicht verhindert, sondern nur das Überschwappen des Protests auf andere Sektoren. Während die Frage, ob Protest nun entsteht oder nicht, sich sehr schnell beantworten lässt, zeigt sich die Wirkmächtigkeit erst über längere Zeithorizonte. Würden die Repressionskapazitäten wirklich substanziell geschwächt, wonach es derzeit nicht aussieht, würde sich dieser Effekt auch erst einige Jahre später bei der nächsten Protestwelle zeigen. Im Kriegszustand kommen spontane Proteste kaum zustande, denn Bomben unterscheiden nicht zwischen RegimegegnerInnen und AnhängerInnen. Das Trauma der Niederschlagung der Proteste zu Beginn des Jahres sitzt zudem noch tief und die anhaltenden Hinrichtungen von Gefangenen leben die Zivilgesellschaft zusätzlich. Gleichzeitig steigt im Krieg die Abhängigkeit der Bevölkerung von staatlicher Hilfe. Die Inflation ist massiv gestiegen und liegt auf dem höchsten Stand seit dem Zweiten Weltkrieg. Die Versorgung mit Strom und Wasser bleibt brüchig. Hunderttausende Beschäftigte verloren ihre Arbeitsplätze. Im Krieg sind Energieeinrichtungen zerstört worden von beiden Kriegsparteien. Energie ist in der ganzen Region eine wichtige Exportindustrie, an der zahlreiche Arbeitsplätze und Staatsdevisen hängen. Solange der Schlagabtausch weitergeht, treffen seine Konsequenzen auch die Zivilbevölkerung. Die jüngsten Angriffe beispielsweise, bei denen Iran einen US-amerikanischen Helikopter abschoss und die USA anschließend zwei Wasserspeicher im Süden des Landes beschädigten, verschlechterten nach iranischen Angaben die ohnehin prekäre Wasserversorgung. Dass die iranische Führung den Krieg für diese Probleme verantwortlich macht, ist wenig überraschend. Sie kann aber auch nicht beantworten, wieso die wirtschaftliche Situation bereits zu Beginn der diesjährigen Protestwelle und vor Kriegsbeginn dermaßen prekär war. Und wie sie den Wiederaufbau nach einem möglichen Kriegsende stemmen möchte. Sie muss in einer massiven Krise ihre eigene Struktur anpassen und die Repressionsapparate umbauen, etwa mit dem Aufbau eines kontrollierten Internets mit chinesischer Unterstützung, während ihr Verhältnis zur eigenen Gesellschaft neu austariert wird. Im Krieg gelingt ihr das bislang im Großen und Ganzen. Offen ist, ob der Versuch auch in Friedenszeiten tragen wird. Dass das letzte Wort noch nicht gesprochen ist, zeigen Studentenproteste einen Monat nach der blutigen Niederschlagung der Januarrevolte, ebenso wie die Schülerproteste Anfang Juni inmitten des Krieges. Widerstandsfrei regieren wird auch die neue iranische Führung kaum.

vom Sudan kommen wir zum Enteignen und bleiben bei der Analyse und Kritik. Die Bundesregierung glaubt an Vergesellschaftung. Und wir sollten es auch tun. Was der Vorstoß von Merz und Co. für ein gesellschaftliches Verbot von Vergesellschaftung bedeutet. Die Bundesregierung glaubt an Vergesellschaftung. Und wir sollten es auch tun. Was der Vorstoß von Merz und Co. für ein gesetzliches Verbot von Vergesellschaftung bedeutet. Die Vergesellschaftung in Berlin kann gelingen. Die Bundesregierung hält ihre Umsetzung offenbar mittlerweile für so wahrscheinlich, dass sie nun im Koalitionsausschuss beschlossen hat, die Verstaatlichung privater Mietwohnungsbestände durch Vergesellschaftungsgesetze auf Landesebene mithilfe eines Bundesgesetzes verhindern zu wollen. Der Beschluss des Koalitionsausschusses zeigt dabei dreierlei: ein fragwürdiges Demokratieverständnis, ein fragwürdiges Rechtsverständnis und ein fragwürdiges Selbstverständnis der Bundesregierung. Mehr als 1 Million WählerInnen haben 2021 in Berlin beim Volksentscheid für die Vergesellschaftung von Wohnungen großer Immobilienkonzerne gestimmt. Mehr als für jede einzelne Partei bei der zeitgleich abgehaltenen Abgeordnetenhauswahl. Dass der Berliner Senat diesen klaren Auftrag nicht längst umgesetzt hat, war bereits ein demokratiepolitischer Skandal. Dass die Bundesregierung nun zudem verhindern möchte, dass ein neuer, womöglich linksgeführter Senat seine Arbeit macht oder die Zivilgesellschaft ihren Willen durchsetzt, indem sie das Gesetz selbst schreibt und erneuert zur Abstimmung stellt, ist eine Frechheit. Statt dem demokratisch artikulierten Willen ernst zu nehmen, soll offenbar bereits der Versuch einer Umsetzung unterbunden werden. Auch rechtlich ist die Angelegenheit deutlich komplizierter, als es der Beschluss des Koalitionsausschusses vermuten lässt. Bereits die Wortwahl ist entlarvend. Vergesellschaftung zielt gerade nicht auf eine klassische Verstaatlichung, sondern auf die Überführung bestimmter Wirtschaftsbereiche in Gemeineigentum oder andere Formen gemeinwirtschaftlicher Organisation, wie sie Artikel 15 des Grundgesetzes ausdrücklich vorsieht. Der Beschluss der Koalition vermischt beide Begriffe und unterschlägt damit den verfassungsrechtlichen Unterschied. Selbstverständlich kann eine Bundesregierung nicht einfach beschließen, dass Teile des Grundgesetzes nicht mehr gelten. Remo Klinger, Anwalt und einer der Urheber des Vergesellschaftungsgesetzes der Berliner Initiative Deutsche Wohnen und Co. enteignen, hält diesen Versuch für eine lustige Idee, wie er dem Berliner Tagesspiegel sagte. Ihm zufolge kann ein Bundesgesetz die Gesetzgebung auf Landesebene nicht einfach unterbinden. Dafür wäre eine Änderung des Grundgesetzes notwendig. Sollte die Bundesregierung ein Gesetz erlassen, das die Handlungsspielräume bei Vergesellschaftung auf Landesebene lediglich beschränkt, wäre das rechtswidrig und es würde spätestens bei der verfassungsgerichtlichen Prüfung des Gesetzes Volksentscheid in Berlin gekippt werden. Ein konkurrierendes Bundesgesetz könnte die Gesetzgebungskompetenz des Landes nur dann aushebeln, wenn die Koalition ein eigenes Gesetz zur Umsetzung der Vergesellschaftung erlassen würde. Ein Gesetz, das bundesweit Immobilienkonzerne vergesellschaftet, wäre durchaus begrüßenswert. Doch da Merz und Konsorten das kaum als Ziel verfolgen dürften, ist der Koalitionsbeschluss wohl in erster Linie als Wahlkampfmanöver aus Angst vor einer möglichen Koalition unter linker Führung in Berlin zu werten, die das Vergesellschaftungsgesetz von Deutsche Wohnen enteignen umsetzen könnte. Dank des Grundgesetzes dürfte sich der Beschluss von Schwarz-Rot für die hiesigen Vergesellschaftungspläne nur als geringfügig relevant herausstellen. Im Gegenteil stärkt er sogar die Gewissheit, dass die Vergesellschaftung als schwerwiegender Angriff auf das Immobilienkapital und damit gegen die Spekulation mit Wohnraum gewertet werden kann. Mit ihrem Vorstoß senden CDU und SPD somit vor allem ein klares Signal an WählerInnen, welche Interessen sie verteidigen und wie weit sie bereit sind, dafür zu gehen. Nicht einmal das ihnen angeblich so heilige Grundgesetz schert sie, wenn es um die Durchsetzung von Investoreninteressen gegen Mieterinnen geht. Für Berlin bedeutet das, nicht beirren lassen und weitermachen. Offensichtlich sind die HauptstädterInnen auf einem Weg, der den Konzernen und ihrer Koalition auch auf Bundesebene Angst macht. Und das ist vor allem eine positive Nachricht.

0: Unser letzter Artikel ist aus dem Raben Ralf der zweimonatig erscheinenden Berliner Umweltzeitung, die von der Grünen Liga herausgegeben wird. Die Grüne Liga entstand aus einer DDR-weiten Vernetzung von Umweltgruppen.
1: Freiheit, die Sie meinen. Was das Grünlandeis mit unserem Öl und der Zukunft der Menschheit zu tun hat. Freiheit für Grönland, weg mit dem Packeis. So lautete ein Sponti-Spruch in den frühen 1980er Jahren, der leeres Freiheitsgerede ironisch hinterfragte und heute angesichts von Klimakatastrophe und Ressourcenbegehrlichkeiten als unfreiwillig hellsichtige Vorausschau betrachtet werden kann. Die kapitalistische Freiheit, also unbeschränkte Kapitalakkumulation, führt notwendigerweise in die Klimakatastrophe. In der Arktis schmilzt nicht nur das Packeis, das dichte Meereis, rasant. Auch der bis zu 3 Kilometer dicke Eispanzer auf Grönland verabschiedet sich mittlerweile in atemberaubendem Tempo. Ein vollständiges Abschmelzen allein des grönländischen Eisschilds würde den weltweiten Meeresspiegel um 7 Meter anheben. Die verblendeten Konkurrenz-, Macht- und Wachstumsjunkies sehen natürlich auch hier zuerst die Chancen. Die neuen Objekte der Begierde sind Ressourcen. 30% der Ölreserven befinden sich in der Arktis. Kürzere Transportwege und geostrategische Vorteile. Das Kapital kennt bekanntlich keine Grenzen. Es reißt alle Schranken nieder, auch die der Natur. Und wenn es nicht aufgehalten wird, kommt sein Siegeszug erst mit der Zerstörung der Lebensgrundlagen zum Erliegen, nach einer barbarischen, technofaschistischen Endphase. Öl und Gas vom Eise befreit. Das beflügelt die Fantasie der Drill-Baby-Drill-Boys. Doch auch im Nahen Osten muss unser Öl möglichst befreit werden vom Zugriff der Unrechtsstaaten, wie schon in früheren Golfkriegen. Neu ist, dass geopolitischen Konkurrenten und missliebigen Staaten schon mal das Öl und Gas abgedreht wird. Kein iranisches Öl nach China oder keine Energie aus Venezuela zum aufmüpfigen Kuba. Eine Begründung für Kriege zur Verbesserung der eigenen Position auf dem Weltmarkt findet sich immer. Der ungezügelte Kapitalismus entfesselt die Natur, indem er planetare Grenzen und Kipppunkte überschreitet und das Klima- und Erdsystem irreversibel destabilisiert. Die Arktis ist ein entscheidender Klimakipppunkt und erwärmt sich inzwischen 4-mal so schnell wie die Erde im globalen Durchschnitt, was zu massiven Eisverlusten führt, wodurch die Erderwärmung weiter angeheizt wird, weil dunkle Flächen viel mehr Wärme aufnehmen als das helle Eis. Die Dicke des Meereises hat sich im Schnitt bereits halbiert und bis 2025 ging eine Fläche von der Größe Frankreichs und Deutschland verloren. Und der Eispanzer auf Grönland könnte nach Erkenntnissen einer Forschergruppe um William Ripple von der Oregon State University dem Kipppunkt zu einem beschleunigten, unumkehrbaren Abschmelzen schon viel näher sein als gedacht. Die Weltwetterorganisation WMO meldet eine Rekorderwärmung der Ozeane. Die Meeresströmungen rund um die Antarktis und anderswo scheinen sich besorgniserregend schnell zu verändern und damit das Wetter an vielen Orten der Erde. Doch die Mächtigen der Welt verharren in einem Bewusstseinszustand der Ignoranz und Verblendung. Der im doppelten Wortsinn fossile Kapitalismus scheint unentrinnbar in seiner Dinosaurierlogik gefangen, fressen oder gefressen werden. Donald Trump wütet sogar gegen Papst Leo, weil dieser mit einem Haltet ein zu Vernunft und Frieden aufruft. Geschichte muss sich offenbar wiederholen, solange die blinde Wachstums- und Kapitalverwertungslogik nicht überwunden ist und die Menschheit den Sprung zu einem planetaren Bewusstsein nicht schafft. Eine fossil-militaristische, neokoloniale Wachstumsdiktatur, so kann man das inzwischen dominante globale Entwicklungsmodell beschreiben. Diese fatale Rückentwicklung führt uns direkt in die politische, kulturelle und ökologische Barbarei und in einen dritten Weltkrieg. Die Entführung, Tötung unter Ernennung von Staatsführern obliegt offenbar inzwischen einem Herrn Trump. Die Vereinigten Staaten als Weltpolizist, das hatten wir schon einmal. Im 20. Jahrhundert wurden dabei immer wieder demokratisch gewählte, aber missliebige Regierungen ausgetauscht. Ob 1952 in Guatemala, 1953 im Iran, 1960 im Kongo oder 1973 in Chile. Doch das Gedächtnis der Menschen ist kurz und die Rüstungs- und Kriegsprofiteure sind unermüdlich. Deutschland gehört auch dazu und ist laut dem schwedischen Friedensforschungsinstitut SIPRI inzwischen der 4. Waffenexporteur hinter den USA, Frankreich, Russland und China. In den letzten beiden Jahren kamen hierzulande rund 300 neue Rüstungsfirmen zu den bisherigen 200 hinzu, während die Energiewende ausgebremst wird. Dabei sind erneuerbare Energien neben echter Energieeinsparung der entscheidende Weg zu mehr Sicherheit, Resilienz und Unabhängigkeit, ganz abgesehen vom Klimaschutz. Auch Deutschland gehört zu den Ländern, die Klimaabkommen und Klimaschutzgesetze nicht einhalten und wird bis 2030 mindestens 200 Millionen Tonnen CO2 zu viel emittieren, wie unlängst das Bundesverwaltungsgericht in Leipzig feststellte. 3 Jahre stagnierte der Klimaschutz im Angesicht der Klimakatastrophe, aber die Strafverfolgung von Klimaaktivisten, die mit zivilen Ungehorsam auf diese verantwortungslose Politik aufmerksam machten, ruhte nicht. Wie absurd. Der derzeitige fossile Rollback verschiebt klimafreundliches Handeln immer weiter in die Zukunft. Mit Tankrabatt, Energiesteuersenkungsgesetz und Aufrüstung werden die Weichen falsch gestellt und dafür auch noch neue Schulden aufgenommen. Das ist eine Politik auf Kosten der kommenden Generationen, gegen Naturgesetze und gegen die Vernunft. Unsere angemaßte Freiheit, zu tun und zu lassen, was wir wollen, ist absurd. Wahnwitziger Ausdruck eines entfesselten Prozesses wachsender Zerstörung, der unseren wunderschönen, leuchtenden Planeten zu verdunkeln droht. Die Billionen, die jetzt für Rüstung und Kriegsvorbereitung verschleudert werden, würden ausreichen, um weltweit eine friedliche, klima- und umweltfreundliche Wirtschaft und Lebensweise auf den Weg zu bringen. Wir sind doch eine Crew, erkannten jüngst die Astronauten auf ihrer Mondmission angesichts der blauen Erdkugel vor der unendlichen Schwärze des Alls. Wir sitzen gemeinsam im selben einmaligen Rettungsboot des Lebens, unserer einzigen Überlebenschance.

Das war der linke Medienspiegel im Juli 2026. Alles Weitere findet ihr online unter medienspiegel.noblogs.org. Und tschüss.

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1: Und damit herzlich willkommen zu Handmade, dem Musikmagazin für Thüringen. Mein Name ist Micha und ich habe heute das Studio voll mit vier Herren einer fünfköpfigen Band, die sich Tiffany for Breakfast nennt. Was die Jungs zu bieten haben, darauf kommen wir gleich, aber ich würde gern, dass ihr euch erst mal vorstellt.
2: Ja, ich heiße Danny und ich spiele Gitarre.
3: Ich bin der Nikolas, ich bin der Sänger von Tiffany for Breakfast.
4: Ich bin der Heinzi und spiele Schlagzeug.
5: Ich bin der Philipp und ich spiele Gitarre und früher Schlagzeug.
1: Ja. Und dann fehlt noch der Fünfte, der heute leider nicht dabei sein kann.
2: Dann gibt es noch Max, der spielt Bass.
1: Alles klar. Ja, ihr spielt Deathcore, ne? Kann man so sagen. Beschreibt doch mal am besten, was das ist.
3: Muss ich jetzt ran, oder was?
2: Ich denke schon.
3: Oh Mann.
2: Als Mastermind.
3: Bitte. Naja, womit habt ihr denn angefangen? Wollen wir erstmal damit anfangen? Was war es denn damals in den Anfangsphasen?
2: Sehr chaotischer Deathcore, würde ich sagen.
3: Sehr schön. Somit fängt jede gute Metalband fängt so an. Ne?
2: Aber den Deathcore so direkt zu beschreiben, ist eigentlich für, naja, für nicht geschulte Ohren immer etwas schwierig, würde ich sagen.
3: Breakdowns.
2: Extrem-Metal mit sehr viel Hoch und Tief, in, nicht nur von Gesang, sondern auch von den kompletten Instrumenten und manchmal Backings und
6: viele Tempowechsel. Mal sehr schnell, mal sehr langsam.
4: Mal was zwischendrin.
6: Na, von allem was.
1: Ich würde sagen, wir machen uns einfach mal ein Bild, indem wir mal ein Lied von euch anstimmen.
2: Sehr gerne.
1: Was kann man da am besten nehmen?
2: Ich denke mal, mit God I könnte da eigentlich anfangen.
3: Wollen wir damit anfangen?
6: Ja, lass Gott nehmen.
3: Den Klassiker.
2: Den ersten Teil von Gott.
3: Den Klassiker.
2: Dann fangen wir damit an. Also God 1.
1: Dann kommt God 1 von Breakfast for Tiffany.
2: Andersrum.
1: Dann kommt nun God 1 von Tiffany for Breakfast.

0: Ja, das war Gott von Tiffany for Breakfast, einer Deathcore-Band aus Erfurt, seit 2013 sogar. Jetzt interessiert mich allerdings, wie hat denn das Ganze angefangen bei euch?
1: Oh, das ist richtig lange her. Gut, jetzt schon fast 13 Jahre Bandgeschichte. Das fing damals wirklich als Zwei-Mann-Projekt an. Mit unserem ehemaligen Gitarristen und mir. Und hat viele Jahre gedauert, bis man eine volle Besetzung hatte. Also bis 2015 hat das gedauert, bis dann auch noch ein Bass dazu kam. Das ist der Max, der heute leider nicht dabei sein konnte. Und dann fingen die ersten Auftritte an, also in voller Besetzung. Und dann wurde es Stück für Stück größer.
0: Aber war es denn von Anfang an das Ziel, die Musikrichtung zu machen? Also habt ihr gesagt, komm, wir haben Bock, wir hauen euch einfach mal brutal einen in die Fresse, oder?
2: Ihr wart von Anfang an überzeugt, oder?
1: Eigentlich ja. Also meine erste Band damals mit 15, das war so, ja, mal so Metalcore in Richtung Niera. Und als das so in die Brüche ging, hatten wir uns damals gesagt, okay, jetzt machen wir es richtig. Jetzt gibt man alles. Und so fing das eigentlich an.
0: Das heißt, ihr habt nur zu zweit gestartet und dann habt
1: Genau.
0: ihr gesucht oder habt ihr Leute im Bekanntenkreis gehabt, wo ihr gesagt habt, habt ihr nicht Bock?
1: Im Bekanntenkreis hat sich nicht so richtig viel ergeben. Es war dann wirklich eher so ein schleichender Prozess, bis man dann endlich noch einen Schlagzeuger gefunden hatte. Der hat wiederum noch einen zweiten Gitarristen mitgebracht. Das hat dann aber nicht allzu lang gehalten mit einem. Und dann kam dann 2016, kam der Philipp dann dazu als Schlagzeuger, der heute Gitarrist ist.
2: Ja, das ist alles ganz wild bei uns.
3: Ja, Philipp ist eigentlich Gitarrist. Und Tiffany haben aber damals quasi einen Schlagzeuger gesucht und hat Max, der Basser, zu Philipp gesagt: Philipp, du spielst jetzt Schlagzeug. Und dann hat Philipp Schlagzeug gespielt. Und dann war
2: Du kommst jetzt hin, du spielst jetzt
3: das.
2: Schlagzeug. Aber
3: Genau.
2: ich wollte Gitarre spielen. Nein, du spielst jetzt Schlagzeug.
3: Und
2: So nach dem Motto.
3: dann war Philipp erstmal ein paar Jahre Schlagzeuger. Okay.
2: Ja, da habe ich mir das reingeprügelt innerhalb. Also, ich war kein Schlagzeuger. Ich habe immer mal so eine Affinität dafür gehabt und habe immer mal ein Schlagzeug bei mir zu Hause stehen gehabt, aber nie wirklich gespielt oder geübt. Und dann habe ich mir das reingeprügelt innerhalb von 2 Monaten. War ich dann beim ersten Auftritt auf der Bühne.
0: Das ist aber auch schon ein Talent für ein Extrem-Metal, ne? Das heißt, so viel Double Bass, es wird ja viel abverlangt von dem
2: Das
0: Schlagzeuger.
2: ist schon krass. Also ich habe geschwitzt, also keine Frage, ne? Also ich würde lügen, wenn ich sagen würde, ich habe da nicht geschwitzt und ich habe nicht ein paar Fehler gemacht. Aber ich glaube, das ist vollkommen okay, für
1: Okay,
2: die erste Zeit.
1: definitiv.
2: Vor allem, wie haben wir damals gespielt? Damals wurde ein Mikrofon an die Bassdrum gehangen und wenn die Bassdrum mal nicht so sauber war und nicht so geballert hat, wie sie sollte, dann ist das untergegangen. Ich glaube, da war das damals nicht so schlimm.
0: Okay, also einfach just for fun auf die Fresse.
2: Nicht das for fun, wir haben das ernst genommen. Also das war richtig hoch und Setlist und Bühne und nicht viel Schwachsinn labern, sondern das war dann durchziehen. Und ich habe mich auch hingesetzt und habe mir die Finger wund gespielt. Und dann habe ich was ganz, also für 2 Monate Schlagzeuge was relativ Gutes auf die Bühne gebracht.
1: Ich denke so.
0: Ja. Wie ging das dann weiter? Also du sagst ja, okay, du bist als Gitarrist in die Band gekommen, dann bist du Schlagzeuger geworden, jetzt bist du wieder Gitarrist.
2: Ja, ich bin jetzt dann 8 Jahre lang Drummer gewesen bei Tiffany und bin halt besser geworden und bis ich halt dann irgendwann auch richtig Schlagzeug spielen
0: Acht
2: konnte.
0: Jahre heißt bis 2024.
2: Ja, sowas um die Dreh war es 24?
4: Ja, bist du 24 gewesen sein?
2: Ja, genau. So, da bin ich dann, weil wir hatten einen großen Wechsel. Das Gründungsmitglied ist an der Gitarre, ist halt rausgegangen, der halt auch viel geschrieben hat. Und da war die Frage, gut, der Lead-Gitarrist ist raus, wir brauchen eine zweite Gitarre. Was machen wir da jetzt?
0: Ja.
2: Holen wir einen zweiten Gitarristen ran? Aber der Gitarrist ist meistens der so Head von der Band ist, in Richtung
1: Songwriting-Prozess, ja.
2: musikalisch was schreiben. Und das war halt die Sache, weil ich wollte ein bisschen musikalisch da was übernehmen an der Stelle und habe ich auch Bock gehabt. Und da ist natürlich schlecht, wenn du als Schlagzeuger dem Gitarristen sagst, was er zu schreiben hat. Ist andersrum, den Schlagzeuger, den kann man immer hier sagen, hier, du spielst jetzt das und das. Sehr viel einfacher.
3: Bei der Mucke ist generell immer schwierig, Leute zu finden, auch Gitarristen. Also muss er, da muss er erstmal Bock auf die Mucke haben und dann muss er ja vor allem auch, wir spielen ja mit 8-Seitern und es muss ja auch erstmal alles da sein. wir haben halt gesagt, wir suchen so mehr oder weniger nach beiden. Also wir suchen nach einem Gitarristen und nach einem Schlagzeuger und das, was wir finden, das...
2: Das Wichtige ist, dass es menschlich passt.
3: Und das auch.
2: Du brauchst halt jemanden, der in der Nähe wohnt, mit dem du Spaß haben kannst, weil wir sind in der ersten Linie, sind wir eine Band, weil wir Freunde geworden sind und Kumpels geworden sind und das halt gerne machen. Ich kann mir das überhaupt nicht vorstellen, wenn jetzt ein fünfter Mann bei uns in der Band ist, den wir nie sehen und den wir nicht leiden können. Ich kann mir das einfach nicht vorstellen. Das würde einfach nicht funktionieren. Das ist die Voraussetzung erstmal. Erstmal muss ein cooler Typ sein. Und danach kommt das Musikalische.
1: Und dann kam der Hansi.
0: Wollte ich gerade sagen.
2: Dann kam der Hansi. Genau.
0: Wie bist du dazu gekommen?
4: Also ich habe ja auch in meiner erste Band Gückelblast Schlagzeug schon gespielt. Und da hatten wir den ein oder anderen Auftritt auch mit Tiffany for Breakfast. Da haben wir natürlich ganz schön aufgesehen zu den Jungs. Wie waren das dann gewesen? Dann war dann die Gückelblast-Zeit leider vorbei. Meine Kumpels, die sind dann studieren gegangen, dann hat sich das alles ein bisschen zerschlagen. Wir waren auch alle noch keine 18. Und dann
2: Hansi ist noch unser junges Küken.
4: Ja, genau.
1: Braucht wieder ein bisschen junges Blut.
4: Ja. Dann war ich eine ganze Zeit lang ohne Band, habe halt für mich ein bisschen getrommelt und so weiter. Und dann war ich beim Science of the Swarm Konzert gewesen, wo Tiffany for Breakfast Vorband gewesen ist. Und man kannte sich halt so von früher noch und da kamen wir ins Gespräch und dann hat Niki gesagt, ey Hansi, spielst du noch Schlagzeug? Und ja, dann kam eins ins andere.
3: Ich glaube, ich nicht gefragt, ob er zur Probe kommen will. Nächste Woche drauf stand er da.
0: Und du, also dieses Gückelblast, was er vorher hatte, war das auch in die Richtung oder war das Deathcore eher für dich eine Herausforderung, was Neues?
4: Früher, das war halt einfach die Musik, die wir machen wollten. Ich weiß gar nicht genau, wie man das definiert, aber es wird schon so eine Art Extreme Metal gewesen sein, aber so richtig.
2: Vielleicht so ein bisschen Metalcore, ne?
4: Ja, aber schon halt gute Richtung. Clean Gesang.
1: Also ich denke mal so Oldschool, Metalcore.
3: Also Breakdowns habt ihr, glaube ich, auch gehabt.
4: Ja, ziemlich fette Breakdowns.
3: Ja, ich wollte schon sagen, die waren. Habe ich auch noch im Gedächtnis.
4: Ja.
0: Ich würde sagen, wir hören uns einfach nochmal so ein Breakdown von euch jetzt an und stimmen nochmal in ein Lied ein.
2: Was spielen wir?
1: Was mit dem Breakdown?
2: Na, das ist eigentlich Misery, ne?
3: Na, dann können wir das machen. Dann machen wir Misery.
2: Das ist viel Breakdown, viel stumpfes Trumpf, kurz, knackig, super.
0: Dann kommt jetzt Misery. Misery.

0: Und das war Misery von der Band Tiffany for Breakfast. Mich interessiert allerdings noch, wie kam es denn überhaupt zu dem Namen? Weil der ist ja schon sehr speziell. Ne? Mit, das Original heißt ja Breakfast for Tiffany. Das genau. war irgendeine romantische Komödie, keine genau, Ahnung.
1: Audrey Hepburn. Das ist halt einfach aus einem, ich will nicht sagen, aus einem kleinen jungen Witz entstanden. Aber es kam halt einfach als witziges Wortspiel so an bei uns. Mhm. Und haben gesagt, komm, das ist ein Name, den, wenn du den einmal gehört hast, den merkt man sich
2: eher ja, den als merkt man den, sich, das stimmt.
1: Den nächsten Death Metal oder Deathcore Bandnamen, der halt um Tod und Teufel sich dreht. Da hat das dann ganz gut funktioniert. Und
2: zur damaligen Zeit war es gar nicht so unüblich, oder? Ja, gab, glaube also ich, mehrere Bands so mit irgendwelchen Frauennamen und irgendwelchen, also hier Betty Murdered Me gab es hier noch.
0: Ja, die gab es auch noch.
2: Und dann gab es auch noch irgendwelche, wo du irgendwelche total absurden Namen hattest.
1: Das stimmt, da gab es richtig viele merkwürdige Namen früher. Bestes Beispiel, We Butter the Bread with Butter.
2: Ich will es gerade sagen.
1: Die Deathcore OGs in Deutschland, würde ich jetzt mal so sagen. Hm. Da war das wirklich gar nicht so weit weg. Aber wir wollten halt ein bisschen was Witziges bringen und das auch ein schöner Kontrast zur Mucke hat.
0: Bei meinen Recherchen hatte ich dann auch so eingegeben, ja, Tiffany for Breakfast, Erfurter Band. Ne? Da kam dann immer aus Dallas eine Band, Breakfast for Tiffany gibt's. Und ich denke, naja, das hat mit den Jungs jetzt nichts zu tun. Also unter Google seid ihr relativ schwer zu finden derzeit noch.
1: Das stimmt. Also man müsste immer noch mal das Wort Band dahinter schreiben. Dann findet man
2: dann läuft es.
1: Da einfach der Film und die Band beziehungsweise das Lied von Deep Blue Something so groß sind, drückt es uns das einfach weg. Also noch.
2: Noch, genau. Bald wird es andersrum sein.
1: Na. Genau, wer ist Deep Blue Something?
0: Jetzt habt ihr ja 2013 angefangen. Wenn ich es richtig gesehen habe, habt ihr dann 2016 die erste EP veröffentlicht.
1: Das müsste 15 gewesen sein.
0: Oder 15 sein. Sogar schon. Ja. Wie kam es dazu? Also da war ja noch, wie gesagt, Philipp, du warst da noch gar nicht dabei. Das war noch
1: relativ. Genau, eigentlich war dann von denen hier nur ich dabei.
0: Danny war auch nicht dabei.
1: Und nee. Der Max, der jetzt leider nicht da ist, der war schon mit dabei. Oder warte mal.
2: Der war da noch nicht dabei.
1: Er hat es nicht geschrieben, aber er hat es mitgespielt in dem Jahr, als er reinkam. Genau. Mhm. Das war ja so wirklich ein Sammelsurium aus Sachen, die im Proberaum entstanden sind. Mal besser, mal schlechter. Mhm. In dem Sinne eher, ja komm, wir nehmen das alles mit rein. Ja, wir wollen das mal was rausbringen. Wir wollen das mal, dass irgendwo unser Name draufsteht. Mhm.
2: Wahrscheinlich eher so eine Art Demo, ne? Man hat es EP genannt, aber eigentlich war es wahrscheinlich eher eine Demo.
3: Ich finde die super.
4: Also ich höre die auch immer noch gern.
0: Wie hieß die erste EP?
1: Eat Your Enemies hieß die. Okay.
2: Ich weiß noch, wie mir die Max damals gezeigt hat. Also Max und ich, wir kennen uns ja schon ewig. Also Philipp und ich, wir kennen uns auch schon ewig. Und Max hat mir damals die noch so gezeigt, so, oh, das ist meine neue Band, guck mal hier. Und dann habe ich noch reingehört. Ich fand das auch ziemlich fett damals.
1: Ich glaube, wenn man die mit einem heutigen Technik nochmal neu aufnehmen würde, wäre das was ganz anderes. Ja. Aber damals auch so dieses Home-Recording, ein bisschen versucht, das selbst zu mixen und dann wurde das gepresst, das Ding.
2: Naja, es ist halt, wenn du halt jung bist, ne? Du steckst es irgendwo rein, wo was rauskommt, machst ein Mikro davor und dann versuchst du das irgendwie zusammen zu tapen und das nennst du dann halt Album. Ne? Das ist halt ein bisschen roh und deswegen macht es auch ein bisschen den Charme, glaube ich, auch aus.
0: Wie ist das? Jetzt kamen ja relativ viele Bandmitglieder dazu. Manchmal ist es ja so, dass man dann sagt, ja, der Song ist geil, aber vielleicht ändern wir den nochmal ab. Gab es das bei euch auch?
1: Ja, zum Teil. Also vieles wurde es damals, sagen wir mal, kam aus einer Feder, wurde dann im Proberaum minimal angepasst, würde ich jetzt mal so behaupten, von dem Anfangszeug. Das wurde dann erst später, dem sich alle anderen mehr mit integriert haben, mehr im Proberaum zu einem Song.
0: Hm. Wie ist das heute? Du hast gesagt, damals war es aus einer Feder, das heißt von dem Gründungsmitglied, der jetzt nicht mehr mit dabei ist.
1: Genau, da kam wirklich, sagen wir mal, 90-95% der Ideen kamen von ihm.
0: Wie läuft das heutzutage? Also ihr habt ja, glaube ich, 2023 die letzte EP veröffentlicht. Das heißt im Prinzip mit allen, außer dir, Hannes, glaube ich. Ja. Wie ist da der Song, also wie habt ihr da die Songs geschrieben?
1: Ja, da merkt man schon, dass die in eine ganz andere Richtung gehen und auch, ich würde sagen, vieles mehr durchdacht war, weil man sich viel mehr Zeit dafür genommen hat und viel mehr zusammen was gebaut hat.
2: Man merkt, dass es halt aus einer anderen Hand kommt. Es halt, also wenn man sich die alten Tiffany for Breakfast Alben, also 2013
1: und das 18 war
2: die, und 18, die CD, ja. Genau, wenn man sich die beiden Recordings anhört, dann hört man schon, das hat einen ganz speziellen Stil. Es hat was ganz, ganz Spezielles, was auch Rohes. Und die Frage war damals halt, wo der Kollege dann raus war, machen wir genau das weiter? Wollen wir genau seinen Stil kopieren, damit wir sozusagen die Fanbase davon nicht so weit weggehen? Und war halt die große Frage, macht das überhaupt Sinn? Können wir da was Gutes machen? Weil man gibt sich ja dann selber gewisse Regeln auf. Das kannst du machen, das kannst du nicht machen. Und da haben wir lange überlegt. Und die beiden Songs, die wir rausgebracht haben, da haben wir versucht, dort ein bisschen zu bleiben auf der Schiene. Und sind gute Songs gewesen. Die gehen auf jeden Fall weg von dem ursprünglichen, aber wir haben versucht, das Alte noch ein bisschen mit beizubehalten.
1: Ich glaube, man merkt so ein bisschen diese Umorientierung in den letzten zwei Songs, dass es schon ein bisschen von dem Alten weggeht, sich aber immer noch an manchen Stellen ähnelt, aber schon in eine, sagen wir mal, komplexere Richtung vielleicht bewegt.
3: Mhm. Also wir sind ja jetzt quasi gerade dabei, neues Material zu schreiben, wir sind da auch schon gut weitergekommen, das ist halt jetzt alles viel, also jeder gibt jetzt mehr seinen Senf dazu, weil wir treffen uns und dann hören wir uns das an und dann gibt es so eine Grundidee und dann wird das halt immer weiter ausgebaut und jeder kann da irgendwie dran rummeckern, wie er lustig ist.
2: Also früher 90% alles aus einer Feder, da kam der fertige Song im Proberaum, wir üben den jetzt. Und heute ist es so, dass wir das komplett auf den Kopf gedreht haben. Also ich komme meistens mit einer Idee, habe eine Idee, sage hier, das habe ich mal gebastelt, lass uns mal zusammenkommen. Und dann wird diskutiert, uns wird gesagt, das ist scheiße und lass uns nicht mal das machen. Und dann kommen geile Ideen raus und dann wächst das irgendwie alles zusammen und die ganze Band macht halt damit. Ja. Also es hat was ganz anderes, weil jeder trägt seinen Teil dazu bei und es macht halt auch einfach Spaß. Und die Zeit nutzen wir dann sind wir bei einer Freundin, die freut

0: Journalismus auch. Heute sehe ich das schon vieles kritischer. Und
1: du willst einen Text schreiben, der deine Handschrift trägt und ja, zu dem Song passt.
0: Ne? Das ist nicht irgendein Text. Genau. Also, ist, ne? Früher war es so, der Song ist fertig. Hier hast du den fertigen Text. Kombinier das mal. Das ist natürlich eine Sache, was kaum machbar ist oder ganz schwierig machbar, ohne dass man dann vieles umändern muss. Und heutzutage schreibe ich oder wir schreiben zusammen den Song bei Philipp und ich schreibe darauf den Text. Ist natürlich auch schwierig, aber finde ich eigentlich eine schönere Sache, weil es halt viel persönlicher auf den Song dann passt.
2: Und was ist deine Intention bei den Texten dann? Also wollt ihr irgendwas aussagen? Geht es um Sachen, die dich allgemein betreffen?
0: Das allgemein betreffen würde ich jetzt nicht sagen. Also so ein bisschen Storytelling würde ich schon mit reinbringen, düstere. Es ist halt der Standard, dass im Death Metal oder Deathcore, dass halt harte Themen angesprochen werden, harte Geschichten erzählt werden. Wie bei dem einen Lied, was wir schon gehört haben, das der erste Teil von Gott, der behandelt halt das Problem mit der katholischen Kirche, drücken wir es mal so aus, und geht da halt wirklich sehr strikt dagegen. Und das habe ich dann halt auch ich weiß gar nicht, was mich da in den Medien oder was auch immer, sagen wir mal, getriggert hatte, um den zu schreiben, aber irgendwas war es, was mich dann ja dazu gebracht hat, dazu geworden, den Song zu schreiben.
1: Du erzählst Stories letztendlich. Das ist
0: Storytelling.
1: Ja, und wenn du eine gute Story hast, dann erzählst du die. Ja. Ob dich das jetzt bewegt, ist vielleicht mal dahingestellt.
0: Also egal, um was es geht, welches Thema ich mich damit beschäftige, die Misery Prevails, was wir eben gehört haben, geht eigentlich um, ich würde mal sagen, grob gesagt, um eine Flutkatastrophe, um die Zerstörung, um die Kraft der Erde, was die halt auswirken kann. Und sobald ich mich irgendwie auf ein Thema fixiere, versuche ich da wirklich richtig einzutauchen. Also da wird halt auch permanent irgendwelche Dokumentationen oder irgendwelche Sachen werden dann nochmal angeguckt, damit ich halt auch wirklich mich richtig in sowas reinlegen kann.
2: Habt ihr da jetzt noch ein gutes Beispiel für einen nächsten Song, den wir gerne nochmal reinhören?
1: Wir haben GAD2 und Hatred. Oder Death March. Ist eigentlich ideal.
3: Ja, Death March, das passt ja jetzt auch sehr gut dazu.
0: Das ist auch wirklich ein Storytelling.
1: Ja, das ist ein Lied. Da geht es ganz viel über Storytelling. Unser komplexester Song, den man bisher hören kann. Sind andere in der Machung, aber das ist unser komplexester Song, wo wir viel Blut und Schweiß reingegeben haben.
2: Kannst du in zwei Sätzen beschreiben, worum es da geht?
0: Ich versuche es mal so kurz wie möglich zu beschreiben. Eigentlich geht das da auch um Geschichte, um die schlimmsten, wie soll ich das sagen, die schlimmsten geschichtlichen Sachen, die bei uns auch in der Nähe passiert sind. Und die habe ich dann versucht mit zu verarbeiten. Also jetzt aus der Sicht von jemandem, der das alles durchleben musste.
2: Dann hören wir mal rein in Death March von Tiffany for Breakfast.

0: Das war Tiffany for Breakfast mit Dev Marsh. Ihr seid hier bei Hintmade, dem Musikmagazin für Thüringen. Mein Name ist Micha und wie gesagt, ich bin hier mit den vier Herren der Band im Studio und wir reden einfach mal über eure Musik. Jetzt hast du was Wichtiges angesprochen, was es auch immer im Metal-Bereich zu beachten gibt. Du hast ja gesagt, durch den gutturalen Gesang, ne? Also sehr zarte Stimme, wird es für einen Zuhörer oder unsere ZuhörerInnen, die vielleicht noch nicht so geübt sind, schwierig mit dem Textverständnis.
1: Also, wer es nicht verstanden hat, kann auch gerne bei uns die Texte nochmal nachlesen. Hilft wirklich tatsächlich sehr viel. Auch für Leute, die da nicht so geschult sind. Wenn man sich das Lied anhört und zeitgleich die Texte mit anguckt, dann versteht man so in eine Richtung, wie der Gesang sich aufbaut. Mhm.
2: Auf einmal macht alles Sinn.
0: Wie war das bei dir? Also, man kann das ja nicht normal singen, da macht man sich die Stimmbänder kaputt, ne? Das muss jedem bewusst sein, sondern man braucht eine gewisse, Stimmdynamik, um das aus sich rauszupressen. War das bei dir ein Zufall? Hast du es entdeckt? Hast du es gelernt? Wie war es
1: damals da mit dir? Also ich mache das jetzt seit 15 Jahren, seit der Hälfte meines Lebens mache ich jetzt eigentlich solchen Gesang. Es ist Stück für Stück leichter geworden für mich, würde ich jetzt mal so sagen. Ich habe vieles damals über irgendwelche YouTube-Tutorials mir versucht beizubringen, weil es keinen gab, guck mal hier in der Zeit, 15 Jahre her, wer hat denn hier im Umkreis Deathcore oder Death Metal gemacht, so in der Sommerdacher-Ecke? Da konnte ich auch keinen fragen, hier kannst du mir das mal beibringen. Sondern eher wirklich so probieren, versuchen und irgendwann hat das dann halt irgendwie funktioniert. Und das habe ich mir dann halt wirklich nach und nach und nach reingeprügelt und immer mehr wurde es dann zu dem, was es jetzt ist.
0: Langsam erarbeitet sozusagen. Jetzt habt ihr ja gesagt, vorhin im Vorgespräch, ihr nehmt eure Songs komplett selbst auf. Ne? Wer ist da die führende Kraft und wie läuft das am
3: Das macht dümmsten? Unser Philipp. Das bin auf jeden Fall ich.
0: Also wieder bei dir zu Hause,
3: die genau. Freundin
0: Freuds.
3: Ja, die Freundin Freuds. Wie fängt sowas an? Wie fängt generell irgendwie ein Musikstück an, was jemand macht? Ich glaube, das hat nichts mit dem Genre zu tun, sondern ist allgemein die Frage. Es fängt immer an mit irgendeiner Idee. Es ist irgendeine Idee, die man hat, indem man sein Instrument nimmt, was rumprobiert und sagt, das ist cool. Oder irgendwie im Bad kommt auf einmal der Gedanke und du denkst ja, oh, das ist eine gute Idee und das muss man aufschreiben. Und du brauchst immer quasi irgendwie einen Anfangspunkt und von dem an wächst eigentlich jedes Lied oder irgendwo eine Idee, die einem kommt. Ne? Von dort aus fängt das immer an. Bei mir ist es halt, da ich Gitarrist bin, fängt es an mit einem Riff.
0: Und wie kamst du dann zum Aufnehmen? Weil das ist ja jetzt auch nicht einfach mal so schnell gemacht. Vor allem, wenn du dann Gitarren, Schlagzeug, Gesang aufnehmen musst.
1: Das also ist ich würde mal ohne. Sagen, Philipp ist echt, sag mal,
2: ja, der ist fit.
1: Der ist Musiker durch und durch. Da fuchst sich in alles rein. Wie gesagt, anfangs die Geschichte mit dem Schlagzeug lernen in kurzer Zeit. So. Und dann auch diese ganze Technik, sei es von unserem Live-Rack bauen, wo er sich eigentlich komplett damit beschäftigt hat, bis alles funktioniert hat, oder die Aufnahmen an sich. Also da, Hut ab, ist er wirklich voll hinterher, wenn er irgendwas anfängt.
2: Wie kam das eigentlich? Das kam eigentlich mit dem letzten Album, oder? Also mit In the Name of. Das haben wir ja komplett bei dir damals in der Hütte da aufgenommen?
3: Genau, das haben wir alles bei mir aufgenommen.
2: Da kam das nach und nach.
3: Naja, sagen wir es mal so, ich glaube, nochmal auf die Frage zurückzukommen, die du meintest. Ist immer die Frage, wenn du Musik schreibst, möchtest du Musik irgendwo niederschreiben? Sagen wir es mal, in einem Orchester ist, dann hast du ein Blatt Papier und schreibst die Noten auf. In einer Punkrock-Band drückst du auf Record und du nimmst auf, was alle spielen. So, oder was man auch machen kann, heutzutage ist ein Standard Guitar Pro, ist einfach ein Programm, wo du quasi jede Seite, die du runterdrückst, aufschreiben kannst. Also quasi eine Notierung schreibst du digital auf. So, und wir machen es so, dass wir sagen, ich habe eine Idee und ich gehe in mein Aufnahmeprogramm und ich drücke Record und ich spiele dieses Riff ein. Das spiele ich 2-3 Mal und habe das. Und dann fängt quasi die Aufnahme schon an der Stelle an. Das heißt, ich habe dann meine Aufnahme und schnippel mir damit quasi meinen Song zusammen und denke mir, was müsste als nächstes kommen, überleg mir da was und das kommt dann hinten ran. So wächst das dann nach und nach.
0: Aber ihr spielt ja dann die Songs im Prinzip komplett ein. Und da musst du ja dann auch die verschiedenen Bandmitglieder bei dir zu Hause haben und im Prinzip abnehmen. Das ist eher die Frage, weil da ist ja schon
1: über das Interface ist.
0: Das also, wird ja dann meistens schon, das ist ja dann die hohe Kunst, ne? das so aufzunehmen. Ja,
1: der Gesang aufnehmen ist immer witzig,
3: weil Gesang
1: das kannst du auch nicht in der Wohnung machen, wenn du deine Nachbarn nicht verärgern willst. Das ist schwierig.
3: Fangen wir mal so rum, was haben wir denn für Instrumente alles bei uns in der Band? Wir haben zweimal Gitarre, wir haben einmal Gesang, einmal Schlagzeug und einmal Bass. Wenn man es jetzt ganz plump runterbricht, spielt der Bass immer das, was die Gitarre spielt. Nur auf einer Seite und nicht auf vielen Seiten. So, das heißt, und die Gitarre spielen meistens sowieso synchron. Das heißt, du hast drei Instrumente, die erstmal das Gleiche spielen. So, wenn man jetzt in die Aufnahme reingeht, sagt man, alle drei Instrumente sollen das Gleiche spielen. Das heißt, dann soll das auch eine Person spielen, damit es wie eine Einheit klingt. So. Mhm. Das bedeutet, alle drei, also die zwei Gitarren und den Bass, wird von mir eingespielt. Beziehungsweise wird der Bass bei modernen Produktionen wird er gar nicht mehr eingespielt bei vielen Leuten, sondern wird direkt kommt vom Band. Mhm. Das heißt, der Computer spielt den Bass ein, weil der Bass, der hat keine künstlerische, damit kann man sich nicht wirklich groß, im Metal-Bereich kann man sich nicht künstlerisch austoben, das hört man nicht, weil ein Bass ist dafür da, damit er alles unterstützt und alles fett macht, damit es wie eine Einheit klingt.
2: Das Fundament.
3: Und deswegen macht es leider keinen Sinn, dass man den Bass aufnimmt. Unser Bassist ist ziemlich happy darüber, weil er sagt sich, gut, ich muss gucken, dass ich das live spiele und auf der Aufnahme macht das der Computer und das ist ganz angenehm. Und die Frage, die nächste große Frage ist es beim Schlagzeug. Weil das Schlagzeug wird in fast allen modernen Metal-Produktionen auch in unserem Metal-Bereich auf jeden Fall auch, wenn man jetzt Metallica und die großen Bands mal ausklammert, wo das natürlich sehr dynamisch und echt sein muss, macht das letzten Endes auch der Computer. Das heißt, wir setzen uns ran, wir programmieren bis ins Detail ganz genau, wie muss es klingen, wie wollen wir, dass es klingt. Also da sind wir absolut hinterher, dass es auch Sinn macht und dass wir das auch spielen können. Weil alles, was du programmierst und was letzten Endes auf dem Album landet, möchtest du natürlich live spielen.
4: Ja, bei den Drums, da kann man dann schon im Proberaum auch hier und da mal schauen, was könnte gut dazu passen, wie will ich es programmieren, kann ich es überhaupt spielen. Und das sollte man dann halt auch schon auf jeden Fall vorher mal getan haben und dann kann man dann losprogrammieren.
2: Gerade bei kleineren Bands, die kein endloses Budget haben, ist das halt Gold wert, weil du kannst halt qualitativ hochwertige Aufnahmen machen, aber musst halt nicht extra dir hier die übelste Bude einrichten oder ins Studio gehen, damit du das Schlagzeug vernünftig abnehmen kannst, weil Schlagzeug abnehmen ist ja auch nochmal eine Wissenschaft
3: für sich. Was man sich da überlegen muss, du gehst in ein Studio, jedes Instrument muss einzeln eingespielt werden,
2: Richtig. Das
3: Schlagzeug muss aufgebaut werden, das muss warm gespielt werden, dann wird Take und noch ein Take, also man sagt in der Regel, ein Schlagzeug aufnehmen für ein Album dauert eine Woche. Und das ist quasi so das Mindeste, was du machen solltest. Und dann hast du einen guten Schlagzeuger, der das wirklich dann gut kann. So, und das machst du noch zusätzlich zu den anderen Instrumenten und dann bist du bei 5.000, 6.000 Euro nur für die reine Aufnahme. Und das kann man sich einfach nicht leisten, vor allem wenn man das aus Spaß an der Freude macht und was Tolles macht.
2: Dann es gibt immer Puristen, die sagen, nee, das muss alles per Hand eingespielt werden und alles, aber
3: das ist auch am Ende muss man, aber es kostet halt. Ja,
2: man muss es halt abwägen, was wie hoch.
3: Und wir sagen uns halt, wir wollen halt ein bisschen weiter hinaus und das Ziel, was wir anstreben, dafür haben wir leider, sagen wir es mal so, nicht das Geld, was wir da rein, weil das ist sonst ein Grab. So, ne? Wir machen es aus Spaß an der Freude, wahrscheinlich wird es nicht unglaublich erfolgreich, wir werden keine 10.000 Euro damit verdienen, aber wir wollen uns auch jetzt nicht sozusagen
4: in die Frau sagt. Am Ende ist es Hobby, gell, und das soll es eigentlich auch bleiben.
0: Ja. Ihr habt ja auch nicht die einfachste Musikrichtung ausgewählt, um berühmt zu werden, sagen wir es mal so.
3: Hätten wir mal Punk gemacht. Ne?
2: Mit Schlager wäre es vielleicht auch einfacher gewesen.
3: Das stören wir auch erfolgreich.
4: Wenn ich oder vielleicht nicht Blasmusik.
0: Hättest du ja immer so einwerfen können, weißt du, jetzt so mal. Also, oh, Entschuldigung, verschluckt.
3: Das war nur Gesangstraining, ja, Kehle lockern.
0: Ihr habt ja nebenbei, neben den Sachen, die ihr jetzt schon rausgebracht habt, auch Musikvideos gedreht. Ich glaube, wenn ich es richtig gesehen habe, auch zu Gott 1.
2: Genau.
0: Wie kam das dazu? Was war eure Intention? Habt ihr einfach mal Bock drauf gehabt?
1: Wir wollten eigentlich schon den Song, weil er uns im Proberaum damals wirklich allen gut gefallen hat, haben wir gesagt, der braucht irgendwas Visuelles.
3: Der muss präsentiert werden.
1: Wir waren längere Zeit nicht, wie soll man sagen, nicht so präsent im Netz, bis der Song wieder kam. Und da haben wir natürlich gesagt, okay, wenn wir jetzt wieder zurückkommen mit einem Song, mit einer Single, da braucht er auch ein Video. Und da haben wir damals 2019.
2: 2019 kam der raus.
1: 2019 ja. Haben wir das gedreht. Gar nicht allzu weit weg von hier. Mhm. In der Kirche und in einem Pfarrhaus im Keller. Mhm. Und wir haben aber auch, also wir hatten da wirklich Glück, dass wir da mit jemandem einen guten Deal gemacht haben, damit wir das da drinnen drehen konnten. Mhm. Haben auch einen Arbeitseinsatz vorher gehabt, damit wir da im Pfarrhaus den Keller nochmal ein bisschen aufräumen konnten. Mhm. Und dann hat das eigentlich ganz gut funktioniert. Und es kam bis heute eigentlich sehr gut an, weil wir haben damals auch eine Plattform verwendet von
3: Slam Worldwide.
1: Genau, aus einem YouTube-Channel, der wirklich in dieser Musikrichtung richtig viele Bands abgreift, mhm, und auch natürlich für Kosten, also dafür bezahlt hat man halt die Reichweite, die man dadurch kriegt. Mhm. Und da hat, glaube ich, der Song mittlerweile auch über 40.000 Views und ist auf der ganzen Welt gestreamt worden. Also es ist schon schön zu sehen und zu hören. Mhm. Wenn das ein bisschen um die Welt geht.
3: Daran merkt man einfach, du musst dich präsentieren. Das ist das Ding. Das Ding ist, du musst Social Media machen, du musst Videos machen, du musst dich präsentieren nach außen. Und es ist zwar schön, wenn ein cooles Album rauskommt, aber es ist wirklich nur erfolgreich, wenn du was verkaufst. Mhm. So. Das ist immer so ein Zwischending, dass du sagst, wie viel Show möchtest du machen, mhm, und wie viel möchtest du einfach nur deine Musik rausgeben. Es gibt irgendwie Künstler, die zeigen sich nie, die machen ein Album und da gibt es ein Cover dazu und das war das Maximum, was die dann machen. Das ist natürlich das eine Extrem und dann gibt es halt auch das andere Extrem. So. Wo wir uns da finden, das ist...
2: Muss halt irgendwie ein Algorithmus reinkommen, dass du da irgendwie in dieser Masse an Bands irgendwie ein bisschen hochschwemmst und dann kannst du nur hoffen, dass dich genug Leute sehen.
3: Wir überlegen uns halt, wir sind Musiker, wir wollen Musik machen.
2: Ja,
3: das heißt,
2: ja,
3: wir treffen uns, Fall, wir machen geile Mucke und wir wollen üben und wollen es auf die Bühne bringen. Und dann denkst du dir aber so, gut, wir müssten aber ein Video machen. Ein Video, da müssen wir überlegen, wo und wie und überlegen, welche Technik brauchen wir. Wir brauchen jemanden, der uns filmt und der muss das dann schneiden und das muss dann promoted werden. Das ist halt alles so eine Sache, was weggeht vom eigentlichen Musiker-Dasein. Aber
4: am Ende will man nur Mucke machen, gell? Und das Ding ist halt, es gehört dazu, damit man das auch live präsentieren kann, damit man nicht ganz von der Bildfläche verschwindet.
1: Das ist heutzutage recht schwierig.
4: Und ja, aber Spaß muss es machen.
1: Ja, das
4: ist und solange das irgendein Zwang wird, da würden wir das auch nicht mehr machen, denke ich.
2: Man hatte das damals auch schön gesehen, so bei den, wo wir die Singles rausgebracht haben. Da waren wir zwischendurch mal kurz bei irgendwas über 1000 Hörern bei Spotify und dann kam einfach mal, ich glaube, das war zu der Zeit, und dann kam eine Zeit lang nichts und dann hast du gleich gesehen, wie das wieder so wieder so ein bisschen in der Versenkung verschwindet. Das ist total krass. Ist
1: schwierig, du musst immer wieder liefern, am besten immer irgendwo präsent bleiben.
5: Wie habt ihr das da gemacht? Du sagst, 2019 habt ihr das Video rausgebracht. Jetzt kam ja 2020 mit einmal Corona. Da war ja dann erstmal finito, wahrscheinlich auch bei euch.
1: Ja, da war erstmal riesengroße Pause angesagt.
2: Das Ding ist halt, Anfang 2020 habe ich von Max eine Nachricht gekriegt, ob ich nicht mitmachen will. Und
3: ja, stimmt, ja.
2: Dann war hier große Feier geplant. Das war im wie heißt es? Oh, wir waren Klanggerüst,
3: genau.
2: War hier groß Party, wo dann der alte Gitarrist quasi verabschiedet wird. Und ich spiele auch schon ein paar Songs und dann kurz vorher kommt Corona und ist einfach alles platt.
3: Scheiße.
2: Einfach.
1: Extra alles geplant.
2: Ja.
1: Abschiedsshow für den anderen und sagen wir mal eine Begrüßungsshow für ihn und das ist dann alles ins Wasser gefallen.
5: Habt ihr dann intern gemacht sozusagen.
2: Ja, sozusagen. Ich glaube, wir haben dann die Zeit genutzt. Das war die Zeit, wo wir dann In the Name of auch aufgenommen haben.
3: Die restlichen Sachen fertig gemacht haben, genau. Mit möglichst wenig Kontakt.
2: Ja.
5: Aber war das vielleicht dann auch für euch, wenn ihr dann sagt, okay, du bist dann noch dazugekommen, kurz später noch der Schlagzeuger, vielleicht auch eine gute Chance, dann erstmal als Einheit zusammenzuwachsen?
2: Ja, sofern es halt möglich war. Es war ja alles dicht.
3: Du hast dich ja nicht gesehen.
2: Das war halt das Schwierige.
3: Du hast ja in der Regel dann, wenn es nicht gerade wieder eine Lockung war, bist du ja nicht als ganze Band zusammengekommen und hast halt Spaß gehabt. Okay. So, du warst halt zu Hause und hast ein bisschen mal geübt, aber ansonsten, die Band hält zusammen, dass wir alle Spaß zusammen haben. So.
2: Ja.
3: Das ist die Sache. Und wenn du nicht zusammen bist, dann kann jeder zu Hause eine Stunde üben, aber das bringt nichts. Also das macht kein Bandgefühl oder man wächst halt nicht so groß zusammen.
2: Ja, das war schon maximal Sackgang. Aber das Ding ist halt, ich kannte die Jungs ja vorher schon. Also ich habe Tiffany schon mehrfach gesehen, kannte die und Philipp kenne ich schon seit, weiß ich nicht wie lang, ewig lang. Und Max schon auch, kenne ich beide schon ewig. Also wir waren quasi schon mehr oder weniger Man kennt sich.
5: Man hat sie schon mal gesehen.
4: Ja, ist es sympathisch.
5: Jetzt haben wir ja davon gesprochen, dass ihr derzeit auch, ja, ihr nehmt derzeit auch eine neue Scheibe auf sozusagen. Und ihr habt einen kleinen Teaser mitgebracht. Könnt ihr zu den Song kurz was sagen? Zumindest wie er heißt oder heißen wird.
3: Ein Arbeitstitel.
4: Man kann auf jeden Fall sagen, es wird schneller.
3: Ja.
4: Es wird schneller.
3: Aber Arbeitstitel kommen nicht raus. Die bleiben intern, die kommen nicht an die Öffentlichkeit.
2: Ja. Der Titel zu dem Song, der kommt dann meistens, wenn Niki halt den Text hat und dann unten da Gesang mit drauf ist, dann.
3: Genau.
5: Alles klar, dann würde ich sagen, dann hören wir einfach mal in den Teaser rein, der uns dieses Jahr eventuell noch bevorsteht oder nächstes
1: Ende dieses Jahr oder Anfang nächsten.
3: Alles genau, klar. Darum geht's. Es ist eine Rohaufnahme und ganz frisch aus dem Ofen kommt. Ich habe es vorgestern hatte ich es fertig gemacht und es ist erstmal nur instrumental, Vocals sind noch nicht drauf, es ist noch nicht beim Produzenten gewesen, es kann nur noch besser werden ab hier.
5: Alles klar, dann hören wir mal kurz in den Rohschnitt rein.

0: Ja, und das erwartet euch Anfang nächsten Jahres, eventuell noch Ende diesen Jahres. Eine, ja, was war's? Eine EP?
1: Ah, es wird schon ein Album. Wir wollen ein Album draus machen. So, wir haben mit dem Song angefangen, der ist im Kasten. Bis jetzt haben wir 6-7 Songs irgendwie um die Dreher. Mhm. Und wir müssen mal gucken, vielleicht machen wir noch einen dazu, je nachdem, wie es sich ergibt. Weil wir wollen einfach, was uns wichtig ist, wir wollen reingehen, wir wollen kreativ sein, wir wollen das machen, wo wir produktiv sein können, was uns Spaß macht. Und gehen davon aus, dass wir ganz entspannt dann Anfang nächsten Jahres das präsentieren können.
2: Für die geschulten Ohren hört man ja, dass es sich etwas, würde man sagen, stilistisch etwas verändert hat. Es geht eher mittlerweile langsam in Richtung Brutal Death Metal mit einem Touch von Deathcore. Es ist ein bisschen schneller, es ist
1: rhythmischer,
2: vielleicht auch ein bisschen brachialer an manchen Stellen.
1: Ja, auf jeden Fall.
0: Es trägt eure neue Handschrift sozusagen.
2: Genau.
0: Ja, ja, ihr habt es ja gerade schon angesprochen. Ihr wollt das dann veröffentlichen. Ihr wart ja jetzt auch schon ein bisschen unterwegs in Deutschland, sage ich jetzt mal. Was waren da so die größten, geilsten Konzerte aus den 13 Jahren Bandgeschichte? Vielleicht auch mit der jetzigen Besetzung?
3: Ja, auf jeden Fall die kleine Minitour, oder? Die
2: Minitour letztes Jahr.
3: Eine befreundeten Band, ja. Runes of Perception, wo Niki auch singt. Mit denen waren wir, die haben wir quasi begleitet. Da waren wir bei 4 Tourdaten quasi dabei, ne 5, aber 4 davon waren halt am Stück. Das war ziemlich geil. Das war, was war das alles? Kassel, Weimar, Leipzig, Berlin. Der Berlin-Auftritt.
4: Der Goldgrube würde ich auf jeden Fall.
3: Oh ja, der war auch sehr geil.
4: Eigentlich schon direkt genannt.
1: Das war stark.
4: Das war schon sehr geil. Auch die Spirale in Berlin, das war ein ziemlich cooler Auftritt. Und das war echt eine geile klassische Deathcore-Show, wo echt
2: das richtige Publikum da
1: Publikum. Ja. Wir waren halt am richtigen Publikum. Ja. So. Die wollten brutale Musik und da passen wir unglaublich gut rein. Mhm. Kommen viele dann nach den Konzerten auf uns zu und sagen, ihr wart so brachial, es ist krass, ich habe von euch noch nie was gehört. Und das ist ziemlich krass.
3: In Berlin hast du eine recht große Szene, das merkst du dann auch, wenn du dann da mal spielst.
0: Das letzte Mal in Erfurt habt ihr ja gespielt auf dem Fete de la Musique. Da wurdet ihr mir empfohlen, also ihr scheint Eindruck hinterlassen zu haben bei den Leuten.
2: Ja, wir haben die letzten Jahre immer bei der Fete gespielt und es kam immer gut an. Mhm. Also einerseits ist es witzig, wenn man so die vorbeilaufenden Passanten so ein bisschen schockieren kann mit der Musik.
1: Wir haben direkt am Bahnhof gespielt, am Bahnhofsvorplatz, und das ist schon interessant, das war Sonntagabend, das war auch Krämer Brückenfest um die Zeit, das heißt, die ganzen Leute wollten auch zum Zug und wollten nach Hause und sind halt an uns vorbeigelaufen und dementsprechend war es auch, denke ich mal, voll. Mhm. Ich muss sagen, ich war komplett damit beschäftigt, dass alles richtig aufgebaut wird und gut aussieht. Ich wusste gar nicht, wie viele Leute da hinter der ersten Reihe standen. Ich habe nicht mehr so viel gesehen.
2: Es war viel los. Es war viel los. Es waren gefühlt 40
1: das ist
2: Grad.
1: Schön.
2: Aber es war wirklich ein richtig geiler Abend.
4: Das stimmt.
0: Jetzt ist es leider schon so, dass wir es schon fast wieder geschafft haben von der Sendezeit her. Wer jetzt sagt, ich will die Jungs einfach mal hören, wann ist denn das nächste Live-Konzert?
2: Also wer uns wirklich mal hören will, wir haben jetzt diesen Samstag in Tal Ebra bei Sondershausen einen Auftritt auf einem Open-Air-Festival, dem Woodstock. Mit vielen anderen coolen Bands, auch Bands, mit denen wir schon öfter die Bühne geteilt haben, wie Black Mood oder Creed of Pain.
4: Mhm. Hammerwerfer.
2: Den Hammerwerfer.
3: Ja, den Hammerwerfer.
2: Also wer da viel, viel Mucke sehen will, der kommt auf jeden Fall am Samstag mal vorbei. Und mehr Auftritte sind jetzt erstmal nicht geplant für dieses Jahr für uns, weil wir uns halt wirklich auf die ganze Recording-Session und alles drauf konzentrieren wollen.
1: Mhm. Do it yourself. Ja. Braucht einfach Zeit, ist wirklich so.
0: Aber wenn man Interesse hätte, dann findet man euch bei Spotify, bei YouTube.
2: Wir sind überall vertreten.
3: Überall.
2: Also einfach gerne, wem es gefallen hat, einfach bei Spotify mit reinfolgen und da kriegt man eigentlich konstant irgendwelche Updates von Songs oder von vielleicht mal so ein bisschen Behind the Scenes von irgendeiner Studioaufnahme bei Philipp.
1: Wir müssen mal ein bisschen mehr nach außen tragen, aber ja, dann gibt es ein bisschen was.
2: Ja, und natürlich noch ein anderes Anliegen für die Leute aus dem Erfurter Bereich. Wir haben jetzt aktuell einen Proberaum, der uns ein bisschen zu groß ist.
1: würde ich mal so
2: sagen. Weil wir eine kleine Band sind.
1: Wer denn in Erfurt oder Umgebung einen Proberaum sucht, wir suchen aktuell jemanden, der sich mit uns reinteilt, da wir einfach einen 40 Quadratmeter Raum leider nur einmal die Woche nutzen. Und vielleicht findet sich ja jemand, der sagt, ey, ich habe jeden Dienstag irgendwie Bock, Mucke zu machen, habe aber keinen Raum dafür. Das wird man auf jeden Fall hinbekommen.
3: Schreibt uns einfach an.
1: Genau. Einfach mal bei den Instagram oder bei Facebook anschreiben und dann können wir in Kontakt treten.
2: Das wäre super, ja.
1: Das wäre schön. Das wäre auch eine Entlastung für uns, auch finanziell. Und dann umso schneller kommt die neue Musik raus.
0: Sehr cool. Ja, das war Handmade schon wieder für diese Woche. Es hat mir sehr viel Spaß gemacht mit euch. Ich wünsche euch viel Erfolg für das Album. Wenn es draußen ist, gerne nochmal melden. Vielleicht kann man es
1: dann auch
0: vorstellen. Ja, und zum Abschluss kommt nun God 2 von Tiffany for Breakfast. Bis bald.
1: Ciao.
2: Ciao.
1: Adios.
2: Gut.
1: Danke fürs Reinhören.

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0: Du hast ja schon wieder dein Zimmer aufgeräumt. Wie es hier aussieht.
1: Aber...
0: Alles blitzsauber und ordentlich.
1: Ja, aber ich hab...
0: Sag mal, schämst du dich eigentlich gar nicht? Und die Haare hast du dir auch schon wieder geschnitten?
1: Nee, aber...
0: Und och, wo ist das Piercing, das dir Tante Olga gestochen hat?
1: Das ist...
0: Und diese Drecksmusik, die du dauernd hörst? Die goldene Hitparade der Volksmusik?
1: Ja.
0: Sag mal, hast du denn gar keinen Funken Anstand in dir? Jetzt hör mir mal gut zu.
1: Ja.
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Guten Abend, herzlich willkommen zu einer neuen Ausgabe von The New Noise mit mir, dem Thomas, hier beim Radio Frei in Erfurt. Ich hoffe, ihr habt die letzten kühlen Nächte auch gut überstanden, damit ich euch jetzt wieder eine Stunde lang einheizen kann. Ein paar Songs habe ich mitgebracht. Beginnen werden wir mit den Australiern von Child. Die haben jetzt ihr viertes Album präsentiert, nennt sich Rebirth. Es bewegt sich musikalisch im Blues-Rock, Southern-Rock-Bereich. Ziemlich cool und ausgewiefte Maschine, die hier fahren. Child, die Band, Rebirth, das Album. Wir hören uns einen Song an, der nennt sich Forgot How to Love. Ich wünsche viel Spaß.

Das waren die Australier von Child, von ihrem vierten Album Rebirth und ein wunderschöner Song namens Forgot How to Love. Ja, waren ja gerade auf Tour, vielleicht hat der eine oder andere sie ja schon gesehen, aber das Album kam gerade erst zur Tour raus, deswegen konnte ich euch das nicht vorher schon präsentieren. So, heute sind wir mal ein bisschen gemütlicher und starten zwar mit so einer Art Black Metal, aber eben mit einer vorsichtigen Kante, mit einem Gothic-Touch, doomigen Touch, ja, Post-Black Metal eigentlich. Und da gibt es eine Band, die nennen sich Sojourner. Sojourner ist eine international agierende Band aus Mitgliedern aus Neuseeland und Schweden. Die haben es jetzt zum vierten Mal geschafft, ein Album aufzunehmen und das nennt sich Gateways. Gateways ist, wie gesagt, kein lupenreines Black-Metal-Album. Es ist aber auch kein Post-Black-Metal-Album, aber eben auch kein Gothic-Album. Es ist eine wirklich gute Mischung aus allem Möglichen mit einem gewissen Hang zum Doom, einem kleinen Touch-Death-Metal. Man kann auch fast schon sagen, Beauty and the Beast, es sind Crowls dabei, es sind Klagesänge dabei, es sind tolle atmosphärische Stimmungen, die diese Band auf ihrem vierten Album verbreiten. Und ich muss ehrlich sagen, das Album nutzt sich nicht ab, auch wenn man es sich öfters anhört. Gateways ist über Avantgarde Music rausgekommen. 7 Songs beinhaltet das Album, 47 Minuten geht es. Und wie gesagt, es nutzt sich nicht ab. Ich habe mich für einen Song entschieden, der nennt sich And the Paintings Fall. Ich wünsche viel Spaß mit der Band Sojourner.

Black Metal aus Finnland. Das war eine Band namens Hoc Est Bellum, was ins Deutsche übersetzt werden kann mit Das ist Krieg. Ja, das Trio aus Helsinki bzw. Turku haben jetzt ihre erste Platte veröffentlicht, nennt sich Filth Majesty. Ja, cooles Stück, was über Time to Kill jetzt rausgekommen ist. Das Ganze geht 29 Minuten bei 10 Songs. Sind kürzere und längere Songs dabei, wobei man sich so im Bestial Black Metal verausgaben möchte und ja, trotzdem einen Hang zur Melodie offenbart. Wir haben uns davon einen Song angehört, der nannte sich Blood of the Witches. Ja, Hoc Est Bellum, das Trio. Man könnte die Leute auch von anderen finnischen Bands her kennen, zum Beispiel von Sewer Altar oder Quälen. Also, sie sind auf jeden Fall musikalisch schon unterwegs mit anderen Bands. Aber das ist jetzt ihr Black Metal Projekt. Hoc Est Bellum, die Band. Filth Majesty, das Album. Und Blood of the Witches, der Song, den wir uns angehört haben. So, wir tauchen wieder ein in die Vergangenheit, denn vor über 40 Jahren hat eine Band namens The Western Front ein Album aufgenommen mit dem Namen Eureka. Ja, hinter The Western Front gab es Musiker, die bei Thin Lizzy gespielt haben, bei Supertramp, bei Mark Knopfler oder eben Chaka Khan. Ja, das Ding ist nie erschienen und es ist trotzdem eine Perle des AORs. Und das Schöne ist, dass dieses Album jetzt, 40 Jahre nachdem das Album aufgenommen wurde, erscheint. Und ja, The Western Front liefern mit Eureka ein verdammt geiles Album ab. Wer auf AOR, Melodic Rock, Hard Rock steht, der 80er Jahre, der muss sich dieses Album einfach mal anhören. Es sind großartige Hits drauf. Ich kann hier nur einen Song euch vorstellen. Der nennt sich Rain und den hatten wir ja auch mal die letzten Tage. Deswegen passt das vielleicht auch. Vielleicht sehnt auch der eine oder andere sich mal wieder ein bisschen Regen, weil es ja auch mal schon so warm war. Aber wer auf Toto steht, wer auf Asia steht, 80er Jahre, AOR, Hard Rock, sollte sich The Western Front anhören. Eureka, das Album. Der Song, den ich euch jetzt hören lasse, ist Rain. Entspannt euch, genießt 80er Jahre Musik. Heute neu veröffentlicht, erstmaligst. Viel Spaß mit The Western Front.

Das waren McCluskey aus Cardiff, aus Wales. Und das Trio hat sich eigentlich gegründet als Hardcore-Band, ist jetzt nach ihrer Reunion 2014 noch mehr in den Noise-Rock gewechselt und das mit intelligenten, witzigen Texten. Ich habe jetzt euch gerade einen Song kredenzt von ihrer aktuellen EP mit dem Namen I Sure Am Getting Sick of This Bowling Alley und den Song As a Dad. Er hat da gerade über seinen Sohn geschrieben, dass er, ja, wie ein Piranha aus einem Piranha und er liebt ihn trotzdem. Irgendwie in diese Richtung gehend. Coole Band, ich mag Noise Rock und McCluskey sind auf meinem Schirm jetzt wieder angelangt. Höre ich mir gerne an. Die EP, 7 Songs, 14 Minuten, kurzweilig. I sure am getting sick of this bowling alley. Coole Geschichte. So, bevor ihr euch jetzt fragt, ist das denn überhaupt noch Metal, was hier kommt? Ja, jetzt kommt noch ein bisschen Metal. Death Metal aus Kanada. Untergründiger geht's fast kaum noch, denn Coprolith gibt es auch seit 2023, haben jetzt über Misako und Ocho Records ihr Debütalbum aufgelegt. Putrescence heißt das gute Stück. Und was soll ich sagen? Es ist für Fans von Incantation, von Asphyx, für Dysma. Also es ist schon schön scheppernder Death Metal, der aber eine verdammte gewaltige Portion Doom beinhaltet und sich dann leicht nach hinten rauswalzt. Geiles Album. Bin absoluter Fan von Coprolith, die Band Putrescence, das Album. Ich habe den Titeltrack rausgesucht und deswegen Putrescence von Coprolith für euch. Viel Spaß.

Misako und Ocho Band Nummer 2 nacheinander. Das war die Band Estiferous. Estiferous kommen aus San Jose, aus Costa Rica. Und sie verbinden auch so ein bisschen den US-Death-Metal mit einer südamerikanischen Death-Metal-Variante. Also ich würde sie so ein kleines bisschen in die Incantation-Emulation-Richtung tendieren lassen, obwohl sie eben auch ein paar kleine Tendenzen von Dämmelig, also dieses bisschen Chaos-mäßige, beinhalten. Das Album Nummer 2 heißt Atavistic Unraveling, wie gesagt, über Misako und Ocho Records rausgekommen, hat 7 Songs, geht 36 Minuten, ist ein spannendes Album, auch wenn es kein Überalbum ist. Es ist im atmosphärischen Death-Metal-Bereich doch ziemlich cool. Doom-Elemente, Death-Metal, räudig. Ich find's gut. Estiferous, Atavistic Unraveling, über Misako und Ocho Records rausgekommen und wir haben uns einen Song angehört, der nannte sich Mnemonic Phenema. So, weiter geht es mit Death Metal aus Australien. Da gibt es eine Band namens Snorlax. So, ich hatte erst gedacht, Snorlax ist sowas ähnliches wie guter Lachs, also gore-kreiend. Nein, ist es nicht. Es ist schön klassischer Death Metal-kreiend. Und ja, es ist eine Einmannband, wie ich gelernt habe, denn Snorlax hat nur ein Mitglied namens Brandon Ault und der ist auch bei vielen anderen Bands, die mir total unbekannt sind, aktiv, hat Snorlax gegründet und ich habe nochmal nachgeguckt, was Snorlax überhaupt heißen soll. Das kommt irgendwie aus dem Pokémon-Universum, also irgendwas, was mit Nintendo zu tun hatte. Ich bin bei Pokémon komplett raus, habe keine Ahnung. Vielleicht wisst ihr, was ein Snorlax ist. Zweites Album nennt sich Toxic Current, ist über Avantgarde Music jetzt erschienen und ja, beinhaltet 12 Songs, 31 Minuten. Schön kurz, knackig, dreckig. Ich mag das Ding. Snorlax, Toxic Current. Und wir hören uns jetzt einen Song an, der nennt sich Into the Void. Viel Spaß.

Sorry, sorry, sorry, ich muss hier doch schon wieder runterziehen und draufquatschen. Das, was wir im Hintergrund noch hören, sind Magefa. Magefa kommen aus Frankfurt und ich habe mich mal ein bisschen belesen, was Magefa heißen soll. Das kommt aus dem Hebräischen und heißt sowas wie die Epidemie, die über alle Religionen hinweg wütet. Und die Jungs gibt es seit 2014, haben viele Singles veröffentlicht. Aber jetzt erst ihr Debütalbum namens Legion. Ist ein amtliches Death-Metal-Album, muss man so sagen. Auch nicht die Neuerfindung des Death-Metals. Auch das muss man dazu sagen. Wenn die englische Texte haben, finde ich super. Deutsche Texte, ich weiß nicht, ich krieg's irgendwie nicht gebacken. Gutes Album, kann man schon sagen. Magefa, Legion. Und wir haben uns einen Song angehört, der nannte sich Back to the Front. So, als Rausschmeißer hört ihr jetzt im Hintergrund eine Band namens Illwind. Illwind kommen aus Peru, besser gesagt aus Lima, haben sich 22 gegründet, jetzt ihr Debütalbum über Personal Records veröffentlicht, The Unfolding at the End of Light. 6 Songs, 47 Minuten, es ist schöner atmosphärischer Doom, Heavy Metal Doom, irgendwie in diese Richtung kombiniert, sehr, sehr cool, ich bin da sehr zugänglich für. Illwind, Illwind geschrieben, The Unfolding at the End of Light, das Album. Wir hören uns den Song God of Sleep an, das ist mein Abschlusswort, God of Sleep. Habt eine gute Nacht, schlaft schön. Ich hoffe natürlich, ihr schaltet nächsten Dienstag dann wieder ein. Wenn es wieder heißt, eine Stunde The New Noise mit mir, dem Thomas, hier beim Radio Frei in Erfurt. Und jetzt gute Nacht mit Illwind und God of Sleep. Ciao, tschüss, euer Thomas.